Anwältin der beiden Klägerinnen. Gegen den 67-Jährigen wird bereits in mehreren anderen Fällen ermittelt. Mehrere Frauen werfen ihm unter anderem sexuelle Übergriffe und Vergewaltigung vor. Brüel bestreitet die Vorwürfe. Zwischenzeitlich war der Sänger in Polizeigewahrsam. Aktuell steht er unter richterlicher Aufsicht und darf Frankreich nicht verlassen. Der Schweizer Computerzubehörhersteller Logitech hat die Zahlen zum ersten Quartal veröffentlicht. Umsatz und Gewinn sind verglichen mit dem Vorjahr gestiegen. Der Umsatz lag bei gut 1,2 Milliarden US-Dollar, das ist ein Plus von 7%. Unter dem Strich blieb Logitech ein Gewinn von knapp 270 Millionen, das sind 43% mehr als im Vorjahr. Zum Ergebnis beigetragen hätten auch Zollrückzahlungen aus den USA, schreibt Logitech in einer Mitteilung. Aber es sei im ersten Quartal auch mehr verkauft worden. Eine Meldung vom Fußball. Der FC Thun ist in der zweiten Qualifikationsrunde zur Champions League ausgeschieden. Die Thuner verlieren auswärts gegen Dinamo Zagreb mit 2:3 nach Verlängerung. Das Hinspiel endete 1:1. Damit geht es für Thun nun in der Europa League weiter. Und das Wetter? Es wird sonnig bei 35 Grad. Im Osten hat es einige Wolkenfelder und es kann lokale Gewitter geben. Das waren Nachrichten von Radio SRF. Verantwortlich Lukas Lüthi.

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1: Die Nachrichten von SRF um 3 Uhr mit Lukas Lüthi. Wer in Deutschland ein Diplom in Osteopathie erworben hat, konnte es in der Schweiz bislang nicht einfach anerkennen lassen und dementsprechend auch nicht praktizieren, weil die Ausbildung den Schweizer Ansprüchen nicht genüge. Das Bundesverwaltungsgericht hat diese pauschale Ablehnung nun aber aufgehoben. Ein Diplom aus Deutschland sei doch weitgehend gleichwertig zu einem Schweizer Abschluss. Es gebe aber Abweichungen, etwa wenn es darum geht, zu entscheiden, ob eine Person osteopathisch behandelt werden soll oder ob sie zu einer Ärztin oder einem Arzt gehen soll. Das Schweizerische Rote Kreuz SRK müsse nun Maßnahmen festlegen, um diese Lücke zu schließen, so das Gericht. Das SRK ist für die Anerkennung ausländischer Diplome zuständig. Die USA und Saudi-Arabien haben Ziele im Irak aus der Luft angegriffen. Die Angriffe hätten militanten Gruppen gegolten, schreibt die US-Armee. Diese seien vom Iran beauftragt worden, US-Stützpunkte in der Region anzugreifen. Das saudische Verteidigungsministerium sagt, die Angriffe seien eine Reaktion auf Drohnenangriffe aus dem Irak auf Erdölanlagen in Saudi-Arabien gewesen. Das US-Militär hat laut eigenen Angaben zudem iranische Raketen abgefangen. Das Ziel dieser Angriffe seien US-Truppen im Nahen Osten gewesen, teilt das zuständige Regionalkommando mit. Die iranische Seite hat sich bislang nicht dazu geäußert. Zuletzt war es im Krieg zwischen dem Iran und den USA ruhig geblieben, nachdem es während fast 2 Wochen jede Nacht Angriffe gegeben hatte. Nach dem schweren Erdbeben in Japan ist die Zahl der Todesopfer angestiegen. Mindestens 3 Personen seien ums Leben gekommen, sagen die Behörden. 50 Menschen seien verletzt worden, mindestens. Das Erdbeben ereignete sich gestern im Süden Japans. Das Zentrum lag auf der südwestlichen Hauptinsel Kyushu. Es gab zahlreiche Schäden an Häusern und Straßen. Zudem ist ein Einkaufszentrum eingestürzt. Der Schweizer Hersteller von Computerzubehör Logitech hat die Zahlen zum ersten Quartal veröffentlicht. Umsatz und Gewinn sind verglichen mit dem Vorjahr gestiegen. Der Umsatz lag bei gut 1,2 Milliarden US-Dollar, das ist ein Plus von 7%. Unter dem Strich blieb Logitech ein Gewinn von knapp 270 Millionen, das sind 43% mehr als im Vorjahr. Zum Ergebnis beigetragen hätten auch Zollrückzahlungen aus den USA, schreibt Logitech in einer Mitteilung, aber es sei im ersten Quartal auch mehr verkauft worden. Und das Wetter? Es wird sonnig bei 35 Grad. Im Osten hat es einige Wolkenfelder und es kann lokale Gewitter geben. Das waren Nachrichten von Radio SRF. Verantwortlich Lukas Lüthi.
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1: Die Nachrichten von SRF um 4 Uhr mit Lukas Lüthi. Wer in Deutschland ein Diplom in Osteopathie erworben hat, konnte es in der Schweiz bislang nicht einfach anerkennen lassen und dementsprechend auch nicht praktizieren, weil die Ausbildung den Schweizer Ansprüchen nicht genüge. Das Bundesverwaltungsgericht hat diese pauschale Ablehnung nun aber aufgehoben. Ein Diplom aus Deutschland sei doch weitgehend gleichwertig zu einem Schweizer Abschluss. Es gebe aber Abweichungen, etwa wenn es darum geht, zu entscheiden, ob eine Person osteopathisch behandelt werden soll oder ob sie zu einer Ärztin oder einem Arzt gehen soll. Das Schweizerische Rote Kreuz SRK muss nun Massnahmen festlegen, um diese Lücke zu schließen, so das Gericht. Das SRK ist für die Anerkennung ausländischer Diplome zuständig. Die USA und Saudi-Arabien haben Ziele im Irak aus der Luft angegriffen. Die Angriffe hätten militanten Gruppen gegolten, schreibt die US-Armee. Diese seien vom Iran beauftragt worden, US-Stützpunkte in der Region anzugreifen. Das saudische Verteidigungsministerium sagt, die Angriffe seien eine Reaktion gewesen auf Drohnenangriffe aus dem Irak auf Erdölanlagen in Saudi-Arabien. Das US-Militär hat laut eigenen Angaben zudem iranische Raketen abgefangen. Das Ziel dieser Angriffe seien US-Truppen im Nahen Osten gewesen, teilt das zuständige Regionalkommando mit. Zuletzt war es im Krieg zwischen dem Iran und den USA ruhig geblieben, nachdem es während fast zwei Wochen jede Nacht Angriffe gegeben hatte. Zu zwei kurzen Meldungen. In den USA wird Jay Clayton neuer Direktor der Nationalen Geheimdienste. Der Senat hat die Ernennung des New Yorker Staatsanwalts bestätigt. Er war von US-Präsident Donald Trump für das Amt vorgeschlagen worden. Nach einer Anhörung im Senat äußerten die Demokraten Kritik. Clayton habe trotz mehrfachem Nachfragen nicht anerkannt, dass Joe Biden die Präsidentschaftswahl 2020 gegen Donald Trump gewonnen habe. Und nach dem schweren Erdbeben in Japan dauern die Rettungsarbeiten an. Die Zahl der Todesopfer ist inzwischen aber angestiegen. Mindestens 13 Personen seien ums Leben gekommen, sagt die japanische Premierministerin Sanae Takaichi. Viele weitere Personen seien verletzt oder würden noch vermisst. Das Erdbeben ereignete sich auf der südwestlichen Hauptinsel Kyushu. Es gab zahlreiche Schäden an Häusern und Straßen. Zudem ist ein Einkaufszentrum eingestürzt. Zum Schluss noch der Blick aufs Wetter. Es wird sonnig bei 35 Grad. Im Osten hat es einige Wolkenfelder und es kann lokale Gewitter geben. Das waren Nachrichten von Radio SRF. Verantwortlich Lukas Lüthi. SRF Verkehrsinfo von 4.03 Uhr. A3 Zürich Richtung Chur. Zwischen Pfäffikon und dem Altendorftunnel Verkehrsbehinderung wegen Gegenständen auf der Fahrbahn. Und A51 Bülach Richtung Flughafen, zwischen Bülach Süd und Kloten Nord ebenfalls Verkehrsbehinderung wegen Gegenständen auf der Fahrbahn.

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1: Die Nachrichten von SRF um 5 Uhr mit Lukas Lüthi. Ein deutsches Diplom in Osteopathie ist weitgehend gleichwertig wie eines aus der Schweiz. Das sagt das Bundesverwaltungsgericht. Und die USA und Saudi-Arabien haben Ziele im Irak angegriffen. Das Wetter, viel Sonne und 35 Grad, im Osten einige Wolken und Gewitter. Wer in Deutschland ein Diplom in Osteopathie erworben hat, konnte es in der Schweiz bislang nicht einfach anerkennen lassen und dementsprechend auch nicht praktizieren, weil die Ausbildung den Schweizer Ansprüchen nicht genüge. Das Bundesverwaltungsgericht hat diese pauschale Ablehnung nun aber aufgehoben. Ronja Bollinger.
2: Ein Diplom aus Deutschland sei doch weitgehend gleichwertig zu einem Schweizer Abschluss. Diese Ansicht ist das Bundesverwaltungsgericht in einem neuen Urteil. Es gebe aber Abweichungen, etwa wenn es darum geht zu entscheiden, ob eine Person osteopathisch behandelt werden soll oder ob sie zu einer Ärztin oder einem Arzt gehen soll. Das Schweizerische Rote Kreuz, SRK, müsse nun Maßnahmen festlegen, um diese Lücke zu schließen. Das SRK ist für die Anerkennung ausländischer Diplome zuständig. Geklagt hatte eine Osteopathin, die ihr Diplom aus Deutschland in der Schweiz anerkennen lassen wollte. Das SRK lehnte dies ab.
1: Ronja Bollinger. Die USA und Saudi-Arabien haben Ziele im Irak aus der Luft angegriffen. Die Angriffe hätten militanten Gruppen gegolten, schreibt die US-Armee. Diese seien vom Iran beauftragt worden, US-Stützpunkte in der Region anzugreifen. Das saudische Verteidigungsministerium sagt, die Angriffe seien eine Reaktion gewesen auf Drohnenangriffe aus dem Irak auf Erdölanlagen in Saudi-Arabien. Das US-Militär hat laut eigenen Angaben zudem iranische Raketen abgefangen. Das Ziel dieser Angriffe seien US-Truppen im Nahen Osten gewesen, teilt das zuständige Regionalkommando mit. Besuchstag gestern im Weißen Haus in Washington. US-Präsident Donald Trump empfing zuerst den ukrainischen Präsidenten Volodymyr Zelensky, danach den israelischen Ministerpräsidenten Benjamin Netanyahu. Carsten Kühntop von der ARD berichtet.
3: Eine gute Stunde redeten Trump und Zelensky im Weißen Haus miteinander. Die Presse war nicht zugelassen. Danach sprach Zelensky von einem guten Treffen. Im Anschluss empfing der US-Präsident Netanyahu, ebenfalls unter Ausschluss der Öffentlichkeit. Positiv und produktiv waren beide Treffen laut dem Weißen Haus. Trumps Beziehungen zu beiden Männern hat sich in den vergangenen Monaten verändert. Mit dem ukrainischen Staatschef geht der Präsident mittlerweile respektvoll um. Den Israeli hingegen nannte Trump kürzlich fucking crazy und schob hinterher, Netanyahu habe zu tun, was er ihm sage. Für Netanyahu war es wichtig, die Wogen zu glätten. In Israel ist Wahlkampf und dass ein Kandidat einen guten Draht ins Weiße Haus hat, ist Wählern wichtig. In Sachen Iran sind die Meinungsunterschiede erheblich. Trump möchte den Krieg so schnell wie möglich beenden. Netanyahu sieht noch nicht alle Ziele erreicht. Zelensky hofft, dass sich Trump wieder mehr um Russlands Krieg gegen die Ukraine kümmert. Kreml-Chef Putin müsse endlich direkten Verhandlungen zustimmen. Derzeit wünscht sich Zelensky von den USA vor allem Unterstützung bei der Flugabwehr.
1: Zu weiteren Meldungen aus der Nacht. In den USA wird Jay Clayton neuer Direktor der nationalen Geheimdienste. Der Senat hat die Ernennung des New Yorker Staatsanwalts bestätigt. Er war von US-Präsident Donald Trump für das Amt vorgeschlagen worden. Nach einer Anhörung im Senat äußerten die Demokraten Kritik. Clayton habe trotz mehrfachem Nachfragen nicht anerkannt, dass Joe Biden die Präsidentschaftswahl 2020 gegen Donald Trump gewonnen hatte. Nach dem schweren Erdbeben in Japan dauern die Rettungsarbeiten an. Die Zahl der Todesopfer ist inzwischen aber angestiegen. Mindestens 13 Personen seien ums Leben gekommen, sagt die japanische Premierministerin Sanae Takaichi. Viele weitere Personen seien verletzt oder würden noch vermisst. Das Erdbeben ereignete sich auf der südwestlichen Hauptinsel Kyushu. Es gab zahlreiche Schäden an Häusern und Straßen. Zudem ist ein Einkaufszentrum eingestürzt. Und gegen den französischen Sänger Patrick Bruel sind zwei neue Anzeigen eingereicht worden. Wegen Vergewaltigung und sexueller Nötigung. Das sagt die Anwältin der beiden Klägerinnen. Gegen den 67-Jährigen wird bereits in mehreren anderen Fällen ermittelt. Mehrere Frauen werfen ihm unter anderem sexuelle Übergriffe und Vergewaltigung vor. Bruel bestreitet die Vorwürfe. Der Weltfußballverband FIFA plant eine Art Teilprivatisierung der Fußball-Weltmeisterschaft. Wie der Verband in einer Medienmitteilung schreibt, sollen die kommerziellen Rechte der FIFA in ein neu zu gründendes privates Unternehmen überführt und an private Investoren verkauft werden. Dazu sei noch das Einverständnis der FIFA-Mitgliedsverbände nötig. Die Investorengruppe anführen soll laut der FIFA die US-Risikokapitalgesellschaft Thrive Eternal. Diese wurde von Joshua Kushner gegründet, dem Bruder von Jared Kushner. Das ist der Schwiegersohn von US-Präsident Donald Trump. Zuerst hatten britische Medien darüber berichtet. Der Europäische Fußballverband UEFA reagierte mit Empörung auf die Medienberichte. Der Fußball gehöre niemandem, die FIFA habe kein Recht, ihn zu verkaufen. Und wir bleiben gleich beim Fußball. Der FC Thun ist in der zweiten Qualifikationsrunde zur Champions League ausgeschieden. Die Thuner verlieren auswärts gegen Dinamo Zagreb mit 2:3 nach Verlängerung. Das Hinspiel endete 1:1. Damit geht es für Thun nun in der Europa League weiter. Und das Wetter. Heute gibt es viel Sonnenschein bei 35 Grad. Vor allem in Graubünden und im Tessin gibt es am Nachmittag lokale Gewitter. Das waren Nachrichten von Radio SRF, verantwortlich Lukas Lüthi.

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1: Guten Morgen. Der Fußball gehört niemandem. Das sagt der Europäische Fußballverband, er ist empört. Die FIFA und Präsident Gianni Infantino plant eine Art Teilprivatisierung der Fußballweltmeisterschaft. Und später geht es bei uns um ein Gerichtsurteil, das hunderte Osteopathinnen und Osteopathen in der Schweiz betrifft, die ihre Ausbildung zum Beispiel in Deutschland gemacht haben. Diese Ausbildung soll nun auch hierzulande anerkannt werden. Kevin Kahnes ist bei mir im Studio an diesem Mittwochmorgen. Er weiß, wie das Wetter heute wird.
2: Guten Morgen. Es gibt wieder viel Sonne heute und es wird heiß mit 35 Grad. Im Osten, da gibt es einige Wolkenfelder und auch lokale Gewitter.
1: Die Fußball-WM hat gerade erst wieder Milliarden von Fans begeistert und dem Fußballverband FIFA Milliarden beschert. Der Sport ist ein lukratives Geschäft. Jetzt hat die FIFA ihre Pläne bestätigt, die Fußball-WM teilweise zu privatisieren. Sie will einen Teil der kommerziellen Rechte an Investoren verkaufen. Und das sorgt für Kritik aus Europa, Kevin Kahnes.
2: Ja, der Europäische Fußballverband UEFA ist empört. Er schreibt, der Fußball gehöre niemandem, die FIFA habe kein Recht, ihn zu verkaufen. Damit würde eine Grenze überschritten, die niemals überschritten werden dürfe. Ganz besonders kritisiert die UEFA, es sei völlig undurchsichtig, wer finanziell von dem Verkauf profitieren würde.
1: Es geht um viel Geld. Die FIFA will mehr als 4 Milliarden Dollar einnehmen und die neuen Investoren versprechen sich natürlich von künftigen Turnieren auch große Summen. Was ist denn bekannt über die Personen im Hintergrund?
2: An der Spitze der Investorengruppe steht laut der FIFA die US-Risikokapitalgesellschaft Thrive Eternal. Hinter ihr steht Joshua Kushner. Und wem es bei dem Namen jetzt klingelt, Joshua Kushner ist der Bruder von Jared Kushner und der wiederum ist der Schwiegersohn von US-Präsident Donald Trump. Die USA, die spielen beim Aufbau des neuen Fußballunternehmens sowieso eine große Rolle. Es soll auch die Investmentbank JP Morgan involviert sein.
1: Und wo steht in dieser ganzen Geschichte FIFA-Präsident Gianni Infantino?
2: Ja, also geäußert hat er sich zu der ganzen Sache noch nicht, aber eine halb privatisierte WM könnte auch für Infantino neue Aufgaben bedeuten. Seine letzte Amtszeit als FIFA-Präsident soll planmäßig 2031 enden. Danach könnte er das neue Unternehmen leiten. Darüber sei aber noch nicht gesprochen worden, sagt ein FIFA-Sprecher.
1: Der Schweizerische Fußballverband übrigens, der wollte sich am Abend auf Anfrage von SRF noch nicht zu den FIFA-Plänen äußern. Ja, und in der Kritik steht einmal mehr der Walliser Gianni Infantino als FIFA-Präsident und mächtigster Mann im Weltfußball. 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Wir kommen zu anderen Themen des Morgens. Zuerst geht es um den Konflikt im Nahen Osten.
2: Da haben die USA und Saudi-Arabien Ziele im Irak aus der Luft angegriffen. Damit reagieren sie auf Drohnenangriffe, auf saudische Erdölanlagen und auf Angriffe gegen US-Stützpunkte. Laut der US-Armee waren die Angreifer vom Iran beauftragt worden. Und die US-Geheimdienste haben einen neuen Direktor. Der bisherige New Yorker Staatsanwalt Jay Clayton führt neu die nationalen Geheimdienste. Präsident Trump hatte ihn für das Amt vorgeschlagen, der Senat hat die Ernennung jetzt bestätigt. Demokraten kritisieren Clayton, weil er den Wahlsieg von Joe Biden im Jahr 2020 bei einer Anhörung nicht anerkannt hat.
1: Vier Minuten nach sechs an diesem Mittwochmorgen. Ein deutsches Diplom in Osteopathie ist weitgehend gleichwertig wie eins aus der Schweiz. Zu diesem Schluss kommen die Schweizer Gerichte, zuletzt das Bundesverwaltungsgericht. Es geht um den Fall einer Schweizer Osteopathin mit deutscher Ausbildung, die ihr Diplom in der Schweiz anerkennen lassen wollte. Es hieß, die deutsche Ausbildung in der alternativmedizinischen Behandlungsmethode genüge den Schweizer Ansprüchen nicht. Mehrere hundert Osteopathinnen und Osteopathen waren in der gleichen Situation. Philipp Reichen berichtet.
3: Ihre medizinische Ausbildung absolvierte die Schweizerin Manuela Meyer an der Osteopathie-Schule in Berlin. 2023 wollte sie ihren Mastertitel in ihrem Heimatland anerkennen lassen. Dafür ist das Schweizerische Rote Kreuz verantwortlich. Das Rote Kreuz kam nach Sichtung von Diplomenzeugnissen und Ausbildungsnachweisen zum Schluss, ihr Master sei mit einem Schweizer Abschluss nicht vergleichbar. Den Titel könne man nicht anerkennen. Diesen Entscheid zog die Frau bis vors Bundesgericht. Das höchste Gericht kam zum Schluss, die deutsche Ausbildung sei durchaus fundiert. Abweichungen gäbe es aber bei der klinischen Untersuchung und der Entscheidfindung, ob man eine Person osteopathisch behandeln kann oder aufgrund einer schweren Erkrankung an eine Ärztin oder einen Arzt verweisen muss. Trotzdem sei die deutsche Ausbildung nicht pauschal unzureichend. Manuela Meyer, die aktuell als Naturheilpraktikerin arbeitet, ist erleichtert.
4: Wir freuen uns außerordentlich über dieses Urteil. Wir sind die letzten Jahre durch alle Instanzen gegangen und am Schluss hat das Gericht bestätigt, dass diese Ausbildungen nahezu gleichwertig sind.
3: Das Bundesverwaltungsgericht präzisiert nun, das Rote Kreuz müsse entscheiden, wie das Ausbildungsdefizit ausgeglichen werden kann. Dass sie trotz gewonnener Gerichtsklagen nicht sofort als Osteopathin arbeiten kann, enttäuscht Manuela Meyer nicht.
4: Das Gericht hat klargemacht, dass eine Weiterbildung sich in einem sehr engen Rahmen bewegen wird. Insofern sind wir nicht enttäuscht, sondern freuen uns über diese konstruktive Herangehensweise.
3: Wie die Weiterbildung aussehen soll und wo sie angeboten werden kann, müsse jetzt die Politik entscheiden, so Manuela Meyer. Das Rote Kreuz schreibt auf Anfrage, es nehme das Urteil zur Kenntnis. Über Maßnahmen zur Erstversorgerrolle werde man entscheiden, wenn das Urteil rechtskräftig ist.
1: Philipp Reichen hat berichtet und wir schauen noch nach Japan. Nach dem schweren Erdbeben gestern dort laufen die Rettungsarbeiten immer noch weiter. Die Zahl der Todesopfer ist inzwischen gestiegen.
2: Mindestens 13 Personen sind ums Leben gekommen, das sagt die japanische Premierministerin. Viele weitere Personen seien verletzt oder würden noch vermisst. Das Erdbeben hat gestern den Süden von Japan getroffen. Das Zentrum lag in der Region Kyushu. Es gab zahlreiche Schäden an Häusern und Straßen und es ist auch ein großes Einkaufszentrum eingestürzt. Zum Sport mit Fußball nochmal. Der FC Thun ist in der zweiten Qualifikationsrunde zur Champions League ausgeschieden. Die Thuner haben auswärts gegen Dinamo Zagreb verloren mit 2:3 nach Verlängerung. Damit geht es für Thun in der Europa League Qualifikation weiter. Und die Börsendaten von SIX, der Dow Jones Index in New York hat 1,0% gewonnen. Der Nikkei Index in Tokio fällt um 2,4%. Der Euro wird zu 93,21 Rappen gehandelt, den Dollar gibt's für 81,76 Rappen.
1: Das sind die Informationen von heute Morgen. Verantwortlich für die Sendung ist Peter Hanselmann. Die Zeit 6:08.
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6: Guten Morgen. Wie tönt es bei euch? Vielleicht nach Kaffeemaschine oder eine Lieferwagenfahrt vorbei? Das Tram gehört ihr, Vögel pfeifen oder vielleicht Kuhglocken läuten? Dazu gibt es hier zu eurem Morgengeräusch den Musikteppich für euer ganz persönlichen Morgen zu begleiten. Tango zum Start in die Stunde. Wunderschöner Tag wünscht euch die Pia Käser.

Der Gilbert Bécaud liefert uns ein wunderschönes Motto für den Tag. Un peu d'amour et d'amitié. Das ist das SRF Musik alle 14 Minuten. Ab 6 ist es. Vielleicht habt ihr auch so Musik, die euch ein schönes Motto gibt, ein Leitfaden für einen Tag oder einfach einen schönen Moment bereitet. Dann sagen wir, es läutet mir an ins Musik alle Studio. Was darf das sein? Wie darf euer ganz persönlich Morgen tönen? Schöne Ideen nehme ich gerne.

entgegen unter dem Nummer 0848 531 531. Auch wenn ihr es noch nie probiert habt, läutet mir doch mal an. Ihr fühlt gerne euren Musikwunsch. 0848 531 531.

0: Tijuana Taxi immer gehört. Herb Albert and the Tijuana Brass. Da auf der Musikgala, es ist 21 Minuten ab 6.
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0: Der Morgenwunsch, der kommt heute Morgen von Bern Bümplitz. Dort ist nämlich die Ursula Fischer daheim, 81. Guten Morgen, Frau Fischer.
2: Ich
0: auch. Frau Fischer, ihr habt vorhin den Gilbert Beco gehört bei uns, haben wir gerade gespielt vorhin. Und ja. Der hat schöne Erinnerungen geweckt bei euch, gell?
2: Ja.
0: Erzähl dir mal, warum.
2: Ich muss was schüren. ich habe meinen Mann lernen kennen in Basel an einer Messe. Also wir sind so durchgelaufen. Und ich habe angeschaut, habe gedacht, ein schöner Mann. Und er hat mich angeschaut und mich hat verliebt. Hey. In der gleichen Sekunde.
0: Ja, ist nicht wahr.
2: Und dann bin ich aber mit dem guten Kaffee trinken, wie man es dort hatte und so. Und dann gesagt, hat man sich wieder verabschiedet. Und ich gehe am Bahnhof. Mir ist gut los, jetzt Basel am Bahnhof oder nach Baden-Baden fahren, allen Orten, dann zumal schon. Und ich bin auch am Bahnhof und Freundin, die ich auch lieb möchte, gegessen, Ruth Studer. Das ist die einzige. Und nachher wohne ich also auch die, die mich kennen, aber bin ich also am Bahnhof. Und sie sagt zu mir, du dreimal musst raten, wer dort Stegen aufkommt. Dann sage ich, ja, keine Ahnung. Dann sagt sie, mit dem Mann kommen. Also ich habe gerade jemanden auf. Und nachher ist er aber richtig. Also ich bin mit ihm, er ist ein Bieler gewesen, er ist Basel Biel gefahren, aus Grenchenort. Und ich bin auch Grenchenort gefahren, ich bin von Grenchen gewesen. Und dann müsst ihr wissen, wir haben es zweimal getroffen und dann hat es eingeschlagen. Und die Tochter ist bald 60 und ja, und ist glücklich verheiratet und auch die sollen einen Kuss und meinen Schwiegersohn haben. Ja, es ist so.
0: Ja, sehr schön.
2: Es ist schön.
0: Und der Gilbert Beco,
2: ja?
0: Der Gilbert Beco, der hat dann gerade gesungen, wo ihr euch das erste Mal angeguckt habt, oder wie? Getroffen
2: nein, hat. Nein. Er war schon so ein bisschen bilang, beide Sprachen geht. Und dann hat er mir einfach aus Geschenk wollen, die Schallplatte schicken.
0: Ah.
2: Ins Hotel dann, oder? Und dann und der Gunther Sachs im Hotel kam und alles sollte ich Südfrank machen, gell?
0: Hei, hei, hei.
2: Ja,
0: ja. Ja, aber, das ist eine schöne Geschichte.
2: Lang ist es her.
0: Mhm.
2: Und, aber jetzt habe ich gerade an das müssen denken.
0: Ja, sehr schön.
2: Ja, und das ist lieb von euch. Die machen das alle super. Und ich habe die Musik auch nur wegen meiner Freundin und jetzt gelesen.
0: Ja, sehr schön.
2: Sie war eben krank im Spital und ich hoffe fest zu gehen. Ja, wir haben ja jeden Tag Kontakt zusammen.
0: Mhm. Dann drücken wir auch den Daumen für eure Freunde.
2: Ja, das ist wie Messi vielmals.
0: Frau Fischer, danke vielmals für das Telefon, für eure schöne Geschichte.
2: Ja, das ist wie.
0: Ganz schönen Tag wünsche ich euch und jetzt viel Freude mit dem Gilbert Beco.
2: Das ist sehr nett.
0: Gut.
2: Frau Ade.
0: Wunderbar. Die Ursula Fischer von Bern Bümplitz also wünscht sich der Gilbert Beco verknüpft mit ganz schönen Erinnerungen. On prend toujours un train pour quelque part.

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Ein Titel, der ganz speziell Freude gemacht hat, Ursula Fischer von Bern Bümplitz. Ein Titel, den sie aus Single, aus CD seiner Zeit gescheicht bekommen hat, von ihrem ersten Mann aus Erinnerung an die Zeit, wo sie sich kennengelernt haben. Damit schicke ich ganz einen lieben Gruß noch einmal auf Bern Bümplitz zu der Ursula Fischer und überhaupt zu allen zusammen, die jetzt zusammen mit uns durch den Morgen gegangen und zusammen auch mit dem Rex Gildo. Wer das verbietet?

0: Peggy March, Silbermond, haben wir gehört. Am 20 vor 7.
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0: Es kommt sicher heute recht heiß, aber es nimmt mir Wunder. Aktueller Roman Brogli von SRF Meteo. Wie sieht es denn temperaturmässig jetzt gerade aus schon?
2: Es hat schon noch relativ stark abgekühlt in der Nacht. In Aarau messen wir im Moment etwa 15 Grad und in Basel 20 Grad. Das ist so der Bereich, wo wir drin sind im Flachland. Es sind aber schon deutlich höhere Temperaturen jetzt schon, als wir gestern um die gleiche Zeit hatten, das kann man sagen. Und wegen dem unter anderem wird es halt auch heute Nachmittag nochmal deutlich heißer. Die Höchstwerte liegen zwischen 33 und 37 Grad. So die 33 Grad zum Beispiel am Ufer vom Bodensee und 37 Grad am ehesten in der Nordwestschweiz oder im Raum Genf.
0: Wow, 37 Grad, das ist nicht ohne. Wie sieht es denn morgen aus? Steigen die Temperaturen da noch mehr?
2: Ja, morgen wird es sogar noch mal ein bisschen heißer. Das ist wirklich der Höhepunkt dieser Hitzewelle. 35 bis 39 Grad gibt es dort. Und zum Wetter, auch heute habe ich noch gar nichts gesagt. Es ist natürlich meistens sonnig. Es gibt heute eine Ausnahme, Tessinerberg und die Bündnerberge. Dort haben wir ein bisschen mehr Wolken und es kann auch einzelne Platzregen oder Gewitter geben. Morgen ist es dann trocken. Erst am Abend kommen ein paar Wolken her. Und was einem noch überraschen könnte, ist am Abend der Wind. Der könnte dann recht stark werden.
0: Also die gute Nachricht ist, morgen ist der Peak. Das heisst, es nimmt noch ein bisschen ab.
2: Ja, aber wirklich nur ein bisschen. Am Freitag so die etwa 33 Grad haben wir dann vielleicht dort noch. Aber ein bisschen mehr Wolken am Nachmittag. Und dort könnte es auch ein bisschen verbreiterter dann gewittern.
0: Also danke vielmals, Roman Brobli. Für dich, ja, muss man sagen, heisse Aussichten.

ganz gemütlich und rund haben wir hier mit dem Walzer gerade den Annemaries Geburtstag gefeiert. Heute an dem 29. Juli. 8 Minuten vor 7 ist es, die Ländlerkapelle Franz Lötscher hat uns den Walzer gespielt. Jetzt ist aber fertig mit gemütlich, weil bereit ist Helene Fischer und ihr als Titel sind ja häufig so ein Titel, die viel Energie haben, wo man sich richtig festen kann dazu und es geniessen. Wer aber jetzt die Nacht sich mit so um die Ohren geschlagen hat, ist sicher jetzt noch nicht putzend munter. Alle anderen können jetzt den neuen Titel geniessen von der Helene Fischer. Heute Nacht.

0: Der Anton Karas auf seiner Konzertzitter hat uns die Melodie aus dem Film «Der dritte Mann» gespielt auf der Musikwelle. Jetzt ist es Zeit für den heutigen Morgen. Heute mit dem Raphael Günther. Guten Morgen.
1: Guten Morgen. Große Erwartungen an die Schweizer Grossbank UBS. Wir sagen, wie die aktuellen Quartalszahlen ausfallen. Sie sind besser als erwartet. Und große Kritik an der FIFA. Weil sie die Fußball-WM zum Teil privatisieren will, erntet sie harsche Worte, unter anderem vom Europäischen Fußballverband, der UEFA. Und das Wetter, ja, da wird's wieder heißer, aber sonst ist eigentlich gleich wie in den letzten Tagen, Kevin Garnes.
2: Ja, es ist kein Riesenunterschied. Wir sehen wieder viel Sonne und das Thermometer klettert auf 35 Grad. Allerdings, heute kann es im Osten lokale Gewitter geben.
1: Die Erwartungen an das Quartalsergebnis der Schweizer Grossbank UBS waren hoch, denn die amerikanischen Grossbanken haben es vorgemacht, sie haben ausgezeichnet verdient im letzten Quartal. Heute Morgen jetzt hat die UBS ihre Zahlen vorgelegt, vor etwa einer Viertelstunde. Frage live an Wirtschaftsredaktor Jan Baumann, wie sieht's denn aus bei der UBS?
3: Ja, 2,8 Milliarden Dollar Gewinn hat die Bank gemacht von April bis Juni. Das ist, wie Sie sagen, mehr als erwartet. Der Gewinn übertrifft sogar das starke Vorjahresergebnis aus dem zweiten Quartal 2025 und zwar um 17%. Wichtig bei diesem Vergleich, vor einem Jahr hatte ein positiver einmaliger Steuereffekt den Gewinn nach oben gezogen. Umso schwieriger war es, diese hohe Latte zu übertreffen. Aber es ist gelungen. Das heißt also, die UBS präsentiert ein starkes Resultat heute. Hauptgrund für den Erfolg sind die florierenden Finanzmärkte. Vor allem in den USA, da finden aktuell viele, oft auch sehr große Börsengänge statt. Beispielsweise der von SpaceX, dem Raumfahrtunternehmen von Elon Musk. Die UBS war als eine in der Gruppe von mehreren Banken an diesem Börsengang beteiligt, hat also auch SpaceX Aktien an die vermögende Kundschaft vermittelt und daran verdient. Andere Sparten des Investmentbankings laufen ebenfalls rund, nicht zuletzt generell der Handel mit Aktien und Anleihen. Die Börsen weltweit befinden sich auf Rekordjagd, vor allem wegen des Booms rund um das Thema künstliche Intelligenz. Kein Wunder also, hat die UBS im letzten Quartal viel Geld gemacht.
1: Live-Informationen von Wirtschaftsredaktor Jan Baumann waren das. Vielen Dank. Die Fußball-WM hat gerade erst wieder Milliarden von Fans begeistert und dem Fußballverband FIFA Milliarden beschert. Der Sport ist ein lukratives Geschäft. Jetzt hat die FIFA ihre Pläne bestätigt, die Fußball-WM teilweise zu privatisieren. Sie will einen Teil der kommerziellen Rechte an Investoren verkaufen. Und das sorgt für Kritik aus Europa, Kevin Kahnes.
2: Ja, zum Beispiel aus dem Mutterland des Fußballs. Der britische Premierminister Andy Burnham hat sich zu Wort gemeldet. Er sagt, der Fußball gehöre nicht Investoren, sondern den Fans.
4: Football does not belong to investors. Football belongs to the supporters. It always has and it always will.
2: Der Fußball also den Fans und das müsse so bleiben, sagt der britische Premier. Und auch der Europäische Fußballverband, die UEFA, ist empört. Die UEFA schreibt, die FIFA habe kein Recht, den Sport zu verkaufen, vor allem, weil es völlig undurchsichtig sei, wer finanziell davon profitieren würde.
1: Es geht um viel Geld. Die FIFA will mehr als 4 Milliarden Dollar einnehmen und die neuen Investoren versprechen sich natürlich von künftigen Turnieren auch große Summen. Was ist denn bekannt über die Personen im Hintergrund?
2: Nun, die FIFA sagt, die Investorengruppe werde vom US-Risikokapitalfonds Thrive Eternal geführt. Hinter diesem steht Joshua Kushner. Der Nachname dürfte einigen bekannt vorkommen. Joshua Kushner ist der Bruder von Jared Kushner und der wiederum ist der Schwiegersohn von US-Präsident Donald Trump.
1: Und wo steht denn der FIFA-Präsident in dieser Sache, Gianni Infantino?
2: Ja, geäußert hat er sich noch nicht, aber eine halb privatisierte WM könnte auch für Infantino neue Aufgaben in Zukunft bedeuten. Seine letzte Amtszeit als FIFA-Präsident soll planmäßig 2031 enden. Danach könnte er das neue Unternehmen leiten. Darüber sei aber noch nie gesprochen worden, sagt ein FIFA-Sprecher.
1: Der Schweizerische Fußballverband übrigens, der wollte sich am Abend auf Anfrage von SRF noch nicht zu den FIFA-Plänen äußern. Ja, und in der Kritik steht einmal mehr der Walliser Gianni Infantino als FIFA-Präsident und mächtigster Mann im Weltfußball. König Gianni di Infantino-Story, so heißt die SRF-Podcast-Serie von News Plus Hintergründe über ihn, finden Sie jetzt online, srf.ch/audio und auf allen gängigen Podcast-Plattformen. 6:55 an diesem Mittwochmorgen, wir kommen zu anderen Themen. Zuerst geht es um den Konflikt im Nahen Osten.
2: Da haben die USA gemeinsam mit Saudi-Arabien Ziele im Irak aus der Luft angegriffen. Es ging um Vergeltung an militanten Gruppen. Sie sollen vom Irak aus US-Stützpunkte in der Region angegriffen haben, dies im Auftrag des Irans, das sagt das US-Militär. Und die nationalen US-Geheimdienste haben einen neuen Direktor. Er heißt Jay Clayton. Präsident Trump hatte ihn für das Amt vorgeschlagen, der Senat hat das jetzt bestätigt. Demokraten kritisieren Clayton, weil er den Wahlsieg von Joe Biden im Jahr 2020 bei einer Anhörung nicht anerkannt hatte.
1: Wer in Deutschland ein Diplom in Osteopathie erlangt hat, konnte das bislang in der Schweiz nicht einfach anerkennen lassen. Zur Begründung hieß es, die deutsche Ausbildung in der alternativmedizinischen Behandlungsmethode genüge den Schweizer Ansprüchen nicht. Das Bundesverwaltungsgericht hat diese pauschale Ablehnung aufgehoben. Es ging um den Fall einer Schweizer Osteopathin. Mehrere hundert Berufskolleginnen und Kollegen von ihr waren in einer ähnlichen Situation. Philipp Reichen berichtet.
5: Ihre medizinische Ausbildung absolvierte die Schweizerin Manuela Meyer an der Osteopathie-Schule in Berlin. 2023 wollte sie ihren Mastertitel in ihrem Heimatland anerkennen lassen. Dafür ist das Schweizerische Rote Kreuz verantwortlich. Das Rote Kreuz kam nach Sichtung von Diplomenzeugnissen und Ausbildungsnachweisen zum Schluss, ihr Master sei mit einem Schweizer Abschluss nicht vergleichbar. Den Titel könne man nicht anerkennen. Diesen Entscheid zog die Frau bis vors Bundesgericht. Das höchste Gericht kam zum Schluss, die deutsche Ausbildung sei durchaus fundiert. Abweichungen gäbe es aber bei der klinischen Untersuchung und der Entscheidfindung, ob man eine Person osteopathisch behandeln kann oder aufgrund einer schweren Erkrankung an eine Ärztin oder einen Arzt verweisen muss. Trotzdem sei die deutsche Ausbildung nicht pauschal unzureichend. Manuela Meyer, die aktuell als Naturheilpraktikerin arbeitet, ist erleichtert.
6: Wir freuen uns außerordentlich über dieses Urteil. Wir sind die letzten Jahre durch alle Instanzen gegangen und am Schluss hat das Gericht bestätigt, dass diese Ausbildungen nahezu gleichwertig sind.
5: Das Bundesverwaltungsgericht präzisiert nun, das Rote Kreuz müsse entscheiden, wie das Ausbildungsdefizit ausgeglichen werden kann. Dass sie trotz gewonnener Gerichtsklagen nicht sofort als Osteopathin arbeiten kann, enttäuscht Manuela Meyer nicht.
6: Das Gericht hat klargemacht, dass eine Weiterbildung sich in einem sehr engen Rahmen bewegen wird. Insofern sind wir nicht enttäuscht, sondern freuen uns über diese konstruktive Herangehensweise.
5: Wie die Weiterbildung aussehen soll und wo sie angeboten werden kann, müsse jetzt die Politik entscheiden, so Manuela Meyer. Das Rote Kreuz schreibt auf Anfrage, es nehme das Urteil zur Kenntnis. Über Maßnahmen zur Erstversorgerrolle werde man entscheiden, wenn das Urteil rechtskräftig ist.
1: Philipp Reichen. Nach dem schweren Erdbeben gestern in Japan laufen die Rettungsarbeiten immer noch weiter. Die Zahl der Todesopfer ist inzwischen gestiegen.
2: Mindestens 13 Personen sind ums Leben gekommen, das sagt die japanische Premierministerin. Viele weitere Personen seien verletzt oder würden noch vermisst. Das Erdbeben hat gestern den Süden von Japan getroffen. Das Zentrum lag in der Region Kyushu. Es gab zahlreiche Schäden an Häusern und Straßen. Zudem ist ein großes Einkaufszentrum eingestürzt. Nochmal zurück zum Sport mit mehr Fußball. Der FC Thun ist in der zweiten Qualifikationsrunde zur Champions League ausgeschieden. Die Thuner haben auswärts gegen Dinamo Zagreb verloren mit 2:3 nach Verlängerung. Damit geht es für Thun in der Europa League Qualifikation weiter. Die Börsendaten von SIX, der Dow Jones Index in New York hat 1,0% gewonnen. Der Nikkei Index in Tokio fällt um 2,3%. Der Euro wird zu 93,19 Rappen gehandelt und den Dollar gibt's für 81,70 Rappen.
1: Das sind die Informationen von heute Morgen. Aktuelle Meldungen und Hintergründe gibt es auch rund um die Uhr online bei uns auf der SRF News App. Da können Sie heute Morgen zum Beispiel nachlesen, warum die Zahl der Wespennester in den letzten Jahren derart gestiegen ist. Verantwortlich für die Sendung ist Peter Hanselmann. Die Zeit 10 nach 7.
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0: Es ist noch fein früh am Morgen, wobei kommt ja darauf an, wie lange ihr schon auf seid. Vielleicht habt ihr heute Morgen schon ins

Ein schöner, schmissiger Song von Leonard. Oder mit 62 guckt er zurück auf sein Leben, aber nicht nur wehmütig. Er sieht die schönen Seiten, aber sieht auch, dass fein noch etwas Schönes vor ihm liegt. Ist doch eine gute Haltung, oder? Das ist die Musikwelle. 17 Minuten ab 7 ist es Floyd Kramer. Nehmt euch jetzt weiter durch den Morgen. San Antonio Rose.

0: Roberto Blanco, 89 ist er mittlerweile genau musikalisch unterwegs. Auch hier auf der SRF Musikwelle. Und da gibt es jetzt eine schöne Geschichte erzählt von der Elisabeth Zurgilgen, wo wir uns Gedanken machen über das Alter. Über das Alter von uns und unseren Möbel.
1: Sie hat nicht schlecht verdient. Und wo sie dann noch eine kleine Erbschaft gemacht hat, hat sie ein altes Haus gekauft und lässt es wegmachen. Möglichst alles so, wie es war vor 200 Jahren. Außer Küche und das Bad natürlich. Alle haben ihr zugeredet und gesagt, ob sie nicht gescheiter eine Wohnung gekauft hat. Etwas Modernes, etwas, das Ringgang zum Putzen und zum Heizen. Etwas Helles mit grösseren Zimmern. Aber sie hat gesagt, sie habe lieber alte Häuser. Häuser mit Vergangenheit, mit Geschichte und Geschichten. Das hat ihr neu geglichen. Ihre Möbel sind nämlich auch alt gewesen. Sie will manchmal gerne wissen, was an einem Tisch alles schon geredet worden sei und schon passiert sei, hat sie gesagt, wenn sie Gäste hatte. Und die hat mit ihr alles Spalt und Kritz auf der Tischplatte anschauen. Dann hat sie Wein eingeschenkt, einen alten natürlich, einen mit Charakter. Auch ihr Schmuck war alt und in der Garage ist ein alter MG gestanden. Mit dem ist sie immer an die Oldtimer-Treffen gefahren. Alte Sachen sind einfach interessanter, hat sie gerade den Gästen gesagt. Sie können nie anfangen mit neuem Zeug, ohne Schrammen und anderen Spuren vom Leben. Und die, wo die Gäste gegangen sind, ist sie vor ihrem alten Spiegel mit einem verschnörkelten Rahmen gesessen, am alten Frisiertischli, hat ihre alte Kette abgezogen und ins alte Schmuckkästli versorgt, hat der alte Wein ausgetrunken und im Spiegel gesehen, dass sich eine nie wie Falten in ihr Gesicht gegraben hat, praktisch über Nacht. Sie hat sich gut zugeredet. Ein Gesicht mit Falten sei interessanter, hat mehr Charakter, so Falten, dass sie ja Spuren vom Leben. Und hat noch gleich ein bisschen brüllt.

Wunderschön, oder? Einfach so richtig leicht und luftig. Und es gibt immer so einen gebigen Rhythmus. So begleitet uns die Gretje Kaufeld und der Paul Kuhn. Hübsch durch den Morgen, jetzt um 7:30. Ganz andere Klänge gibt es jetzt. Der Geiss Peter, der ist ja auch schon längstens wach, besungen jetzt vom Louis Menard und seinen Klarner Buben.

0: Lovers Tango haben wir gehört von Alfred Hause und seinem Orchester am 20 vor 8.
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0: Die Tage ist ja meistens Frage Nummer 1. Wie heiss kommt der heute Roman Brogli von SRF Meteo?
2: Ja, noch ein Stück heißer als gestern. Am Nachmittag haben wir so Höchstwert um die 35 Grad umeinander im Mittelland. Auch im Moment sind wir schon bei ein bisschen höheren Temperaturen als gestern um die gleiche Zeit. Aber wir sind da natürlich noch auf einem moderaten Level unterwegs. Wir haben so etwa 16 Grad in Aarau gesehen jetzt und ja, schon knapp 21 Grad in Basel. Das ist also der Bereich, wo wir im Moment drin sind. Dazu hat es heute viel Sonnenschein am Himmel. Es hat schon ein paar Wolken auch noch unterwegs. Jetzt vor allem so in den Alpen sind noch einige rum. Am Nachmittag wird es dann so sein, dass vor allem so in den Bergen vom Tessin und Graubünden es dort ein bisschen dichtere Quellwolken gibt und dort kann es auch Platzregen oder Gewitter geben, sonst sollte es trocken bleiben.
0: Und die Höchstwerte heute, die sind noch nicht ganz erreicht. Morgen steigt es noch ein bisschen.
2: Ja, morgen ist dann wirklich der heisseste Tag von dieser Woche. Da gibt es 35 bis 38 Grad. Ich könnte mir vorstellen, dass es sogar bis zu 39 Grad könnte geben, zum Beispiel in der Region Basel wieder. Also morgen ein richtig, richtig heißer Tag. Immerhin kann man auch dann sagen, in der Nacht kühlt es noch recht effizient ab. Also wir haben auch Tiefschwert morgen, ähnlich wie heute, so zwischen 16 und 20 Grad. Dazu morgen mit diesen Temperaturen wenig überraschend auch meistens sonniges Wetter. Am Abend gibt es ein paar Wolken aus Westen und es könnte einem dann doch noch überraschen, dass es dann mit diesen Wolken zusammen auch recht starken Wind könnte geben.
0: Also immerhin kann man noch ein bisschen Chance haben, auf das Lüften in der Nacht, oder?
2: Ja, das sieht noch nicht so schlecht aus, wie es könnte sein.
0: Wunderbar, danke vielmals, Roman Brogli von SRF Meteo.

Wunderbare Klang da auf der SRF Musikwelle. Ein Toggenburger Grüssli, der Schottisch, hat uns das Ländler-Trio oder Matt Gabriel Schaub aus Oblingen, Obbürgen serviert da auf der SRF Musikwelle. Und jetzt gibt es Klang aus ursprünglich der Karibik, dort kommt er, nämlich Herr de Philippe Laville. La Agali Fourchon singt er uns. Habe mich schlau gemacht, was das heisst. Habe ich nämlich nicht gewusst. Galli Fourchon sieht man dem Sitz, wo man einnimmt, zum Beispiel, wenn man reitet. Also wenn man auf etwas sitzt und das B rechts, das eine B rechts und das andere B links drüber hat. Im Rittersitz, so quasi, sind wir jetzt unterwegs. Ja.

0: Der Raum von Barbados, ja, der schafft den stärksten Mann, vor allem, wenn man ihn so morgen früh genießt. Von der Gabi Paczynski serviert allerdings, gibt es ohne Problem. Es ist Zeit hier auf der Musikhalle für heute Morgen, heute mit dem Raphael Günther. Guten Morgen.
1: Guten Morgen. Die UBS hat aktuelle Zahlen vorgelegt und die übertreffen das Vorjahr. Wie die Großbank das gemacht hat, das erklärt unser Wirtschaftsredaktor gleich live. Und Kritik aus Politik und Sport. Die FIFA will Anteile der Fußball-WM für Milliarden Dollar verkaufen. Das kommt schlecht an. Wie das Wetter ankommt, das können wir nicht sagen. Aber wie es wird, das wissen wir kein Garnes.
2: Ja, wir wissen auch in etwa, wie die letzte Hitzewelle angekommen ist. Da haben wir also einen Vergleich. Heute wird es heiß mit 35 Grad und viel Sonne. Im Osten kann es aber lokale Gewitter geben.
1: Die Erwartungen an das Quartalsergebnis der Schweizer Grossbank UBS waren hoch, denn die amerikanischen Grossbanken, die haben es vorgemacht, sie haben ausgezeichnet verdient im letzten Quartal. Jetzt präsentiert heute Morgen die UBS einen Gewinn von 2,8 Milliarden US-Dollar für das zweite Quartal von diesem Jahr. Das ist deutlich mehr als erwartet. Frage live an Wirtschaftsredaktor Jan Baumann. Was sticht denn aus diesen jüngsten Zahlen der UBS heraus?
3: Da ist zunächst mal der hohe Gewinn von 2,8 Milliarden Dollar, das ist schon ein starkes Resultat. In allen wichtigen Konzernsparten läuft das Geschäft rund. Vor allem als Folge des florierenden Börsengeschäfts hat die UBS viel verdient. Die Finanzmärkte weltweit befinden sich auf Rekordjagd. Nicht zuletzt im Zusammenhang mit den riesigen Investitionen ins Thema künstliche Intelligenz. Und die Integration der Credit Suisse, die die UBS vor 3 Jahren übernommen hat, die geht ebenfalls gut über die Bühne. Mit der CS-Integration waren Sparziele verbunden. Diese sind nun bereits zu über 90% erreicht.
1: Für Diskussionen sorgt jeweils die Frage, wie viel Kapital die UBS als Sicherheitspolster auf der Seite hat. In dieser Frage streitet sich die UBS auch mit dem Bundesrat. Gibt es auch da Neues zu berichten?
3: Ja, das Management um Konzernchef Sergio Ermotti streicht heraus, dass die UBS ein dickes Sicherheitspolster habe. Die Zahlen stützen diese Aussage auch. Die Bank will das viele Geld nicht nur in Wachstum investieren. Sergio Ermotti will auch ein neues Aktienrückkaufprogramm starten in Milliardenhöhe. Also 3 Milliarden Dollar sollen es sein. Solche Aktienrückkäufe sind ganz nach dem Gusto der UBS-Investoren, weil sie davon direkt profitieren. Die Sache hat aber einen Haken, denn der Bundesrat verlangt von der UBS sehr viel mehr Kapital als bisher auf die Seite zu legen als Sicherheitspolster für eine nächste Krise. Im Parlament geht dazu die Diskussion bereits im August weiter und der Bund kann nun natürlich schon fragen, wenn die UBS so viel Kapital generiert, warum wehrt sie sich dann so vehement gegen höhere Kapitalanforderungen? Also diese Diskussion wird mit dem guten Quartalsresultat der UBS eher noch etwas angeheizt.
1: Live-Informationen von Wirtschaftsredaktor Jan Baumann waren das. Vielen Dank. Die Fußball-WM hat gerade erst wieder Milliarden von Fans begeistert und dem Fußballverband, der FIFA, Milliarden beschert. Der Sport ist ein lukratives Geschäft. Jetzt hat die FIFA ihre Pläne bestätigt, die Fußball-WM teilweise zu privatisieren. Sie will einen Teil der kommerziellen Rechte an Investoren verkaufen. Und das, Kevin Kahanes, das sorgt für Kritik aus Europa.
4: Ja, die kommt zum Beispiel aus dem Mutterland des Fußballs. Der britische Premierminister Andy Burnham hat sich zu Wort gemeldet. Er sagt, der Fußball gehöre nicht Investoren, sondern den Fans.
5: Football does not belong to investors. Football belongs to the supporters. It always has. And it always will.
4: Der Fußball gehört den Fans und das müsse so bleiben, das sagt der britische Premier. Und auch der Europäische Fußballverband UEFA ist empört. Er schreibt, der Weltverband habe kein Recht, den Sport zu verkaufen. Vor allem, weil es völlig undurchsichtig sei, wer finanziell davon profitieren würde.
1: Es geht ja um viel Geld. Die FIFA will mehr als 4 Milliarden Dollar einnehmen. Und die neuen Investoren, die versprechen sich natürlich von künftigen Turnieren auch große Summen. Was ist denn bekannt über diese Personen im Hintergrund?
4: Die FIFA sagt, die Investorengruppe werde vom US-Risikokapitalfonds Thrive Eternal geführt. Hinter dem steht Joshua Kushner. Der Nachname dürfte einigen bekannt vorkommen. Joshua Kushner ist der Bruder von Jared Kushner und der wiederum ist der Schwiegersohn von US-Präsident Donald Trump.
1: Und der FIFA-Präsident Gianni Infantino, wo steht er in dieser Sache?
4: Ja, geäußert hat er sich noch nicht dazu, aber eine halb privatisierte WM könnte auch für Infantino neue Aufgaben in Zukunft bedeuten. Seine letzte Amtszeit als FIFA-Präsident, die soll planmäßig 2031 enden und danach könnte er das neue Unternehmen leiten. Darüber sei aber noch nie gesprochen worden, sagt ein FIFA-Sprecher.
1: Der Schweizerische Fußballverband übrigens, der wollte sich am Abend auf Anfrage von SRF noch nicht zu diesem Thema äußern. Einmal mehr steht also Gianni Infantino, der FIFA-Präsident, in der Kritik. Wie ist er zu dem geworden, was er heute ist? König Gianni, die Infantino-Story, so heißt die SRF-Podcast-Serie von News Plus Hintergründe über ihn, finden Sie online srf.ch/audio. Ein deutsches Diplom in Osteopathie ist weitgehend gleichwertig wie eins aus der Schweiz. Zu diesem Schluss kommen die Schweizer Gerichte, zuletzt das Bundesverwaltungsgericht. Es geht um den Fall einer Schweizer Osteopathin mit deutscher Ausbildung, die ihr Diplom in der Schweiz anerkennen lassen wollte. Es hieß, die deutsche Ausbildung in der alternativmedizinischen Behandlungsmethode genüge den Schweizer Ansprüchen nicht. Mehrere hundert Osteopathinnen und Osteopathen waren in der gleichen Situation. Philipp Reichen berichtet.
6: Ihre medizinische Ausbildung absolvierte die Schweizerin Manuela Meyer an der Osteopathie-Schule in Berlin. 2023 wollte sie ihren Mastertitel in ihrem Heimatland anerkennen lassen. Dafür ist das Schweizerische Rote Kreuz verantwortlich. Das Rote Kreuz kam nach Sichtung von Diplomenzeugnissen und Ausbildungsnachweisen zum Schluss, ihr Master sei mit einem Schweizer Abschluss nicht vergleichbar. Den Titel könne man nicht anerkennen. Diesen Entscheid zog die Frau bis vors Bundesgericht. Das höchste Gericht kam zum Schluss, die deutsche Ausbildung sei durchaus fundiert. Abweichungen gäbe es aber bei der klinischen Untersuchung und der Entscheidfindung, ob man eine Person osteopathisch behandeln kann oder aufgrund einer schweren Erkrankung an eine Ärztin oder einen Arzt verweisen muss. Trotzdem sei die deutsche Ausbildung nicht pauschal unzureichend. Manuela Meyer, die aktuell als Naturheilpraktikerin arbeitet, ist erleichtert.
7: Wir freuen uns außerordentlich über dieses Urteil. Wir sind die letzten Jahre durch alle Instanzen gegangen und am Schluss hat das Gericht bestätigt, dass diese Ausbildungen nahezu gleichwertig sind.
6: Das Bundesverwaltungsgericht präzisiert nun, das Rote Kreuz müsse entscheiden, wie das Ausbildungsdefizit ausgeglichen werden kann. Dass sie trotz gewonnener Gerichtsklagen nicht sofort als Osteopathin arbeiten kann, enttäuscht Manuela Meyer nicht.
7: Das Gericht hat klargemacht, dass eine Weiterbildung sich in einem sehr engen Rahmen bewegen wird. Insofern sind wir nicht enttäuscht, sondern freuen uns über diese konstruktive Herangehensweise.
6: Wie die Weiterbildung aussehen soll und wo sie angeboten werden kann, müsse jetzt die Politik entscheiden, so Manuela Meyer. Das Rote Kreuz schreibt auf Anfrage, es nehme das Urteil zur Kenntnis. Über Maßnahmen zur Erstversorgerrolle werde man entscheiden, wenn das Urteil rechtskräftig ist.
1: Philipp Reichen. Nach dem schweren Erdbeben gestern in Japan laufen die Rettungsarbeiten immer noch weiter und die Zahl der Todesopfer, die ist inzwischen gestiegen.
4: Ja, mindestens 13 Personen sind ums Leben gekommen, das sagt die japanische Premierministerin. Viele weitere Personen seien verletzt oder sie würden noch vermisst. Das Erdbeben hat gestern den Süden von Japan getroffen. Das Zentrum lag in der Region Kyushu. Es gab zahlreiche Schäden an Häusern und Straßen und es ist auch ein großes Einkaufszentrum eingestürzt. Nochmal Sport mit mehr Fußball. Der FC Thun ist in der zweiten Qualifikationsrunde zur Champions League ausgeschieden. Die Thuner haben auswärts gegen Dinamo Zagreb verloren mit 2:3 nach Verlängerung. Damit geht es für Thun in der Europa League-Qualifikation weiter. Die Börsendaten von SIX, der Dow Jones Index in New York hat 1,0% gewonnen. Der Nikkei Index in Tokio fällt um 1,8%. Der Euro wird zu 93,23 gehandelt, den Dollar gibt's für 81,79.
1: Das sind die Informationen von heute Morgen. Verantwortlich für die Sendung Peter Hanselmann, die Zeit 9:08.
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0: «Das gebe ich nicht auf», so starten wir mit Tommy Benz alias Tommy Steib in die Stunde. Und passt wunderbar, weil nie aufgeben, das ist Ottenwiese bei unserem Quiz, ja oder nein, wo wir demnächst schon spielen. Immer dranbleiben, das Wissen testen und vielleicht eben auch immer wieder anrufen. Ja oder nein, schon bald da bei uns auf der Musikgala begleitet euch die Pia Käser. Ich wünsche euch einen schönen guten Morgen.

Richtig tiefe Stimme hat er, der Münchner Tommy Benz oder eben Tommy Steib, wie er sich jetzt nennt. Hat er das Telefon bereit, dann könnt ihr jetzt gerade wählen, wer ihr mitmachen bei unserem Quiz, ja oder nein. Das Nummer einstellen 0848 531 531. Die könnt eine Schifffahrt gewinnen. Eine wunderbare Schifffahrt auf dem Bodensee. Je nachdem, wie gut das ihr seid, gibt es mehr oder weniger von diesen Fahrten zu gewinnen. 0848 531 531, das ist der Moment, wo ihr ja, in diesen heissen Tagen so eine Schifffahrt mit ein bisschen Fahrtwind könnt euch unter den Nagel reissen. Das ist eine gute Sache.

0: Capella Heirassa ist da fein zackig unterwegs gsi mit dem Schottisch, wo wir da gehört haben, mit dem Schottisch Sonnenstich. Ja, da hoffen wir, den haben wir jetzt nur musikalisch bekommen, den Sonnenstich.
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0: Also, Schifffahrten gibt es gewinnen. Auf dem Untersee und Rhein. Bis zu 3 Tageskarten gibt es. Und um die Tageskarten spielt heute der Kilian Birchler. Hallo Kilian.
3: Grüezi.
0: Kilian, du bist gerade in der Ferien, geht es auf der Alp Ritter im Toggenburg bei deinen Grosseltern. Wie ist es dort oben so? Erzähl mal.
3: Ja, sehr schön mit diesen vielen Tieren hier. Trocken.
0: Mhm. Ja, genau. Und was machst du dort, wenn du jetzt in der Ferien bist? Tust du ein bisschen heifen oder genießt du einfach ein bisschen die Aussicht? Oder was machst du?
3: Nein, ich helfe dem Grossvater helfen mit den Kühen, Stallschorren, auf der Weide.
0: Mhm. Und das machst du gerne, nehme ich jetzt mal an.
3: Ja, das mache ich sehr gerne.
0: Mhm. 3 Tage bist du dort in der Ferien, möchtest du gerne noch ein bisschen länger bleiben oder findest du, ich würde gerne um mich haben?
3: Nein, ich würde schon gerne länger bleiben.
0: Mhm. Vielleicht lässt sich ja noch etwas machen, weiss nicht. Oder gehst du später nochmal?
3: Ja, Kilian. Ich bitte das schon nochmal.
0: Also, wir lassen los mit Spielen. Ist gut?
3: Ja.
0: Jetzt gibt es 5 Behauptungen für alle zusammen zum Mitraten. Behauptung Nummer 1. Da bist du eigentlich gerade richtig. Es geht nämlich um ein typisches Jugendwort, und zwar Tiga. Es gibt jetzt 10 Vorschläge um mich für die Jugendwörter, die sie den ersten auswählen. Und die 10, unter diesen 10 Vorschlägen ist das Wort Tiga. Und ich behaupte, Tiga wird gebraucht, wenn man so einen richtig muskulösen Körper meint. Tiga bedeutet muskulöser Körper.
3: Nein.
0: Und dann Behauptung Nummer 2. Der menschliche Körper, der besteht aus rund 65% Wasser.
3: Hm. Nein.
0: Also, nein, siehst du. Dann Behauptung Nummer 3. Coca-Cola, Eistee oder so eine Limonade, Süßgetränk, haben mehr Kalorien als roter Wein.
3: Ja.
0: Dann Behauptung Nummer 4. In der Schweiz gibt es rund 600 Bäder, also See, Fluss oder Schwimmbäder, Freibäder. Mehr als ungefähr 600 in der Schweiz. Ja. Und letzte Behauptung, ein Coupe Colonel, das ist Zitronenglasse mit Wodka.
3: Ja.
0: So, jetzt Kilian, hast du mir 5-mal geantwortet. Was meinst du, wie viel ist richtig?
3: 3.
0: Also, falls du genau 3 richtige hast, dann kann ich mir verdoppeln. Dann gibt es 6 Punkte. Und mit 6 Punkten hättest du die 2 Tageskarten gewonnen. Für auf dem Untersee und 3 Schifffahrtstageskarten. Wir lösen auf, Kilian. Behauptung Nummer 1, da habe ich behauptet, das Jugendwort Tiga heisse muskulöser Körper. Und du hast gesagt, nein. Und das ist absolut richtig. Brauchst du das Wort oben?
3: Nein.
0: Aber du kennst es, gell?
3: Ja.
0: Aber wird häufig gebraucht, Tiga. Also, der erste Punkt hast du im Sack. Behauptung Nummer 2, der menschliche Körper bestand aus rund 65% Wasser. Da hast du gesagt, nein. Doch ist es so, tatsächlich. Mehr als die Hälfte Wasser haben wir in uns. Ein Baby zum Beispiel, bis zu 80% besteht das aus Wasser. Und die älteren Menschen, da kann es so unter 50% sinken. Je älter, desto weniger Wasser im Körper. Also, die Behauptung hast du falsch. Mach nichts, mich kann ich noch verdoppeln. Behauptung Nummer 3. Cola, Eistee und andere Süßgetränke haben mehr Kalorien als Rotwein. Du hast gesagt, ja. Nein, stimmt nicht. Rotwein hat mehr Kalorien, 700 nämlich pro Liter und Cola hat 420.
3: Ja.
0: Also, jetzt hast du zwei falsche, wenn du die nächsten zwei richtig hast, dann können wir noch verdoppeln und dann kommst du auf die zwei Tageskarten. Poptag ja. Nummer 4, in der Schweiz gibt es rund 600 Seefluss- oder Freibäder. Du hast gesagt, ja, und das ist richtig. Und die letzte Poptag, ein Coupe Colonel, sei Zitronenglasse mit Wodka. Da hast du gesagt, ja. Und auch das ist richtig. Hey, Kilian, drei richtige und genau so hast du dir eingeschätzt. Michi, verdoppeln, das gibt ja. 6. Sehr schön, ich gratuliere. Du hast 2 Tageskarten gewonnen für Schifffahrt. Jetzt ist noch die Frage, wer die Tageskarte überkommt. Du hast die abgerundet. Vielleicht kannst du ja mit dem Grossi und dem Grosspapa mit, wer weiß.
3: Ja.
0: Oder? Wäre doch ein schöner Ausflug.
3: Ja, das wäre schön.
0: Sehr schön.
3: Danke vielmals.
0: Sehr gerne geschehen, Kilian. Hat mich gefreut, von dir dürfen zu hören. Was hast du jetzt heute noch vor? Der Tag ist ja noch lang auf der Alp.
3: Jetzt gehen wir nachher heim, in Pizzi, und dann gehen wir dort noch kochen, zum Mittagessen. Und nachher fahre ich dann heim auf Einsiedeln.
0: Okay. Also, dann wünsche ich dir noch ganz einen schönen Tag und noch einen Gruß. Ah, die Grossmami und die Grossetti, Peter und
3: Vreni.
0: Alles Gute, ganz einen schönen Tag. Hab's gut.
3: Ade.
0: Tschüss.
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0: Der Kilian Bircher, 13-jährig, hat das also bravourös gemacht. Ja, hat den Hauptpreis, 2 Tageskarten, abgeräumt. Mit Raten geht ihr natürlich auch um mich und so eine Schifffahrt auf dem Untersee und Rhein gewinnen. Morgen um die gleiche Zeit da bei uns auf der Musikwelle.

0: Ja, das Grubentaler tutto bene. Es sind manchmal schon Wochen dabei. Ja, also die Woche muss man heute, glaube ich, schon ein bisschen suchen.
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0: Roman Brogli von SRF Meteo, eben Wochen wenig, aber heiß kommt auf jeden Fall. Wo der am heissesten?
2: Die Region Aarau oder auch die Region Basel, das werden wahrscheinlich in der Deutschschweiz die Regionen sein, wo es am heissesten wird, so 36 oder sogar 37 Grad wird es dort heute am Nachmittag geben. Ähnlich sieht das in der Region Genf aus. Ein bisschen, sag ich mal, moderater ist ein anderer Ort im Flachland, so am Bodensee oder auch am Vierwaldstättersee wird es auch heiss, dort gibt es etwa 33 Grad, das ist so der Bereich, also so 33 bis 37 Grad, wo wir heute am Nachmittag werden haben. Im Moment sind wir im Flachland bei etwa 20 Grad. Und du hast gesagt, Wolken sind nicht allzu viel umeinander. In den Alpen, da hat es jetzt im Moment noch ein paar Sonnenschein, die Sonne. Das bleibt an den meisten Orten den ganzen Tag so. Am Nachmittag gibt es dann aber ein paar Regionen, wo es ein paar dickere Quellwolken gibt. Das sind die Berge vom Tessin und auch Graubünden. Dort kann es auch ein paar Platzregen oder Gewitter geben.
0: Und morgen Donnerstag, da steigen die Temperaturen noch ein bisschen an.
2: Ja, es gibt noch mal etwa 2 Grad, würde ich sagen, drauf rauf. Also ist dann wirklich der Höhepunkt von dieser Hitzewelle. Morgen der heisseste Tag mit 35 bis sogar lokal 39 Grad, könnte man vorstellen, dass es da gibt. Immerhin kühlt es auch in der Nacht noch mal recht effizient oben ab. Es gibt Tiefstwerte zwischen 16 und 20 Grad im Mittelland. Dazu ist es morgen lang sonnig. Erst so am Abend da ziehen aus Westen ein paar Wolkenfelder auf. Und mit diesen Wolkenfeldern können es zum Teil auch noch ziemlich windig werden.
0: Also heisse Aussichten. Danke, Roman Brogli von SRF Meteo.

ein wunderschöner Titel von der Milva gehört auf der SRF Musikwelle. 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Und ihr könnt auch noch eures dazu tun, sagt, was ihr möchtet hören und euer musikalischer Farbtupfer noch beitragen. Ich wünsche dir was. Ihr könnt noch anrufen bis zum Zeichnen auf unser Wunsch und Gruß Telefonnummer. Wir sammeln noch Wünsche bis dann unter dem Nummer 0848 086 086. Herzlich willkommen alle die, die es noch nie probiert haben. Läutet einmal an, sagt, was ihr möchtet hören, wer ihr seid, vielleicht auch, warum ihr gerade die Musik möchtet oder werden damit möchtet grüssen. Und so viel wie es geht, wie nur möglich, erfüllen wir dann die Wünsche in diesen 3 Stunden von 2 bis 5. Ich sage nochmal das Nummer, das ihr euch gerade aufschreiben könnt. Bis ihr dann wisst, was ihr möchtet wünschen, dann könnt ihr dann ganz gemütlich anrufen. 0848 086 086.

0: Der Hansi Hinterseer, eine Träne, die Sehnsucht heisst. 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
1: Die Nachrichten von SRF um 9 mit Simon Regle und diesen Schwerpunkten. Die FIFA will mit dem Fußball noch mehr Geld verdienen und erntet für ihre umstrittenen Pläne deutliche Kritik. Und die Großbank UBS macht im zweiten Quartal mehr Gewinn als erwartet. Unser Wirtschaftsredaktor ordnet ein. Das Wetter sonnig und heiß, lokal gibt es auch Gewitter. Der Weltfußballverband FIFA steht erneut in der Kritik. Diesmal, weil er die Fußball-WM eine Art teilprivatisieren will. Die FIFA will die kommerziellen Rechte in ein privates Tochterunternehmen überführen und Teile davon an Investoren verkaufen. Der europäische Verband UEFA sagt dazu, die FIFA wolle den Fußball verkaufen, aber sie habe kein Recht dazu. Und auch aus dem Mutterland des Fußballs gibt es Kritik. Der britische Premierminister Andy Burnham sagt, der Fußball gehöre nicht den Investoren, sondern den Fans.
2: Football does not belong to investors. Football belongs to the supporters. It always has and it always will.
1: Die FIFA will also noch mehr Geld mit dem Fußball verdienen. Diese neuen Pläne tragen die Handschrift von FIFA-Präsident Gianni Infantino, sagt Ronny Blaschke. Er ist Journalist und berichtet über politische Themen im Sport.
3: Das ist durch und durch die Handschrift von Infantino. Er hat sich ja in den vergangenen 10 Jahren als FIFA-Präsident politisch und ökonomisch schon sehr beweglich dargestellt. Aber das ist nochmal eine ganz neue Stufe. Und hier spielen vor allem seine Beziehungen in die USA eine große Rolle. Als direkter Partner für die Umstrukturierung gilt die US-Großbank JP Morgan. Die soll nach geeigneten Geldgebern suchen. Im Hintergrund auch sehr wichtig, schon jetzt interessiert an diesen ausgelagerten Rechten, ist die Investment-Holding Thrive Eternal. Und diese Holding, die wird von dem US-Milliardär Joshua Kushner ins Leben gerufen. Das ist der Bruder von Jared Kushner, Schwiegersohn von Donald Trump, auch in unterschiedlichen Rollen als Berater, politisch aktiv. Und ja, in den vergangenen 5-6 Wochen während der WM hat Infantino offenbar diese Pläne in den USA vorangetrieben und vielleicht auch viele seiner Gesten der Annäherung, einige Kritiker würden vielleicht von Unterwürfigkeit sprechen mit Trump, in den USA der FIFA Peace Prize zum Beispiel, die erscheinen jetzt in einem ganz anderen Licht.
1: So die Einschätzung von Ronny Blaschke. Der Schweizerische Fußballverband wollte sich auf Anfrage von SRF noch nicht zum Thema äußern. Zur Schweizer Grossbank UBS. Die hat im zweiten Quartal mehr verdient. Sie hat einen Gewinn von 2,8 Milliarden US-Dollar gemacht. Das ist mehr als erwartet, sagt unser Wirtschaftsredaktor Jan Baumann.
4: Der Gewinn übertrifft sogar das starke Vorjahresergebnis aus dem zweiten Quartal 2025 und zwar um 17%. Wichtig bei diesem Vergleich, vor einem Jahr hatte ein positiver einmaliger Steuereffekt den Gewinn nach oben gezogen. Umso schwieriger war es, diese hohe Latte zu übertreffen, aber es ist gelungen. Das heißt also, die UBS präsentiert ein starkes Resultat heute.
1: Und der Hauptgrund, dass es der UBS so gut laufe, seien die Finanzmärkte. Die laufen im Moment sehr gut, sagt Jan Baumann.
4: Vor allem in den USA, da finden aktuell viele, oft auch sehr große Börsengänge statt. Beispielsweise der von SpaceX, dem Raumfahrtunternehmen von Elon Musk. Die UBS war als eine in der Gruppe von mehreren Banken an diesem Börsengang beteiligt, hat also auch SpaceX Aktien an die vermögende Kundschaft vermittelt und daran verdient. Andere Sparten des Investmentbankings laufen ebenfalls rund, nicht zuletzt. Generell der Handel mit Aktien und Anleihen, die Börsen weltweit, befinden sich auf Rekordjagd, vor allem wegen des Booms rund um das Thema künstliche Intelligenz. Kein Wunder also hat die UBS im letzten Quartal viel Geld gemacht.
1: So Wirtschaftsredaktor Jan Baumann. Und noch zwei kürzere Meldungen. Auf der griechischen Insel Paros kämpft die Feuerwehr gegen einen Waldbrand, der außer Kontrolle geraten ist. Wegen der Flammen mussten mehrere Ortschaften evakuiert werden. Die Bewohnenden sollen an die Strände flüchten. Weil starker Wind das Feuer immer weiter anfacht, hat die Feuerwehr Unterstützung von Nachbarinseln und vom Festland angefordert. Und nach dem schweren Erdbeben gestern in Japan laufen die Rettungsarbeiten immer noch weiter. Die Zahl der Todesopfer ist inzwischen auf mindestens 13 gestiegen. Viele weitere seien verletzt oder noch vermisst, sagt die japanische Premierministerin. Beim Erdbeben ist unter anderem ein großes Einkaufszentrum eingestürzt. Die Devisenkurse von SIX. Der Euro wird zu 93,22 Rappen gehandelt und der Dollar kostet 81,81 Rappen. Und noch das Wetter. Es gibt heute mit viel Sonnenschein und heiße 35 Grad. Vor allem in Graubünden und im Tessin gibt es am Nachmittag auch lokale Gewitter. Das waren Nachrichten von Radio SRF. Verantwortlich war Michael Wieland.
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0: Der 29. Juli ist der Geburtstag von unseren Jubilarinnen und Jubilaren, wo wir immer an dieser Stelle auf das Podest stellen und ihnen gratulieren. Im Namen von euch, von allen Bekannten und Verwandten, die an das Geburtstagskind denken. Machen wir auch heute, das übernehme ich, die Pia Käser. Allen, die sonst auch Geburtstag haben, wünsche ich natürlich heute ganz ein schönes Fest und allen anderen einen gefreuten Tag.

Der Florentiner Marsch gehört unter den Blasmusikreisen zu den beliebtesten Marsch überhaupt. Hier haben wir eine Version für ein Sinfonieorchester gehört, wo eher selten zu hören ist. Der Florentiner Marsch von Julius Futschig gespielt.

herzliche Gratulation zuschicken via Radio von euren 7 Nichten. Und zwar sagen sie, liebe Tante Lydia, wir wünschen dir alles Gute zum 100. Geburtstag. Wir schicken dir 100 Grüße, 100 Wünsche, 100 liebe Gedanken und 100 Umarmungen. Die 7 Nichten grüßen herzlich die Rita, die Heidi, Josie, die Monika, die Beatrice, die Anna und die Sonja. Ja, und auch wir von der SRF Musikala, das ganze Team, gratuliert euch von Herzen, liebe Frau Peyer, zu dem 100. Geburtstag. Ladet euch nur zünftig lavieren und gönnt euch etwas. Alles Gute auch für die Zukunft wünschen wir euch, liebe Frau Peyer.

0: Hellberg Duo hat Geburtstagsmusik gespielt, drei weißen Birken. Für alle die, die heute etwas zu feiern haben.
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0: Wir gratulieren jeden Tag euren Liebsten, die einen ganz hohen Geburtstag feiern, wie am 95. oder, wie wir vorhin gehört haben, einen 100. Geburtstag. Wenn ihr jemanden kennt, der so einen Geburtstag feiern kann oder einen besonderen Hochzeitstag, ein Diamantix-Hochzeit zum Beispiel, sagen Sie uns unbedingt, wir gratulieren sehr gerne eurem Namen. Schickt uns alle nötigen Informationen über srfmusikwelle.ch. Dort unter Gratulationen. Und jetzt war es 8:45 gsi und weil wir jetzt gerade noch ein bisschen Zeit haben, könnt ihr allen gratulieren, die heute Geburtstag haben. Vielleicht kennt ihr jemanden. Heute ist der 29. Juli. Vielleicht seid es dir selber oder euer Mami, euer Kind, Nachbarn, Freundinnen, Freunde, Bekannte, die dir jetzt ganz spontan möchtet gratulieren. Dann könnt ihr das machen. Schreibt mir entweder über srfmusikwelle.ch. Dort findet ihr ganz oben Kontakt ins Studio. Dann könnt ihr gerade schreiben, wer ihr möchtet gratulieren, der heute Geburtstag hat. Oder dann könnt ihr mir auch direkt spontan ins Studio anrufen. Auf das Nummer 0848 531 531. Wenn ihr jemanden wisst, der heute

Geburtstag hat, heute an dem 29. Juli, dann könnt ihr per Telefon jetzt gerade spontan gratulieren. Über das Nummer 0848 531 531.

0: Unterwegs sind wir an dem 29. Juli, Mittwoch, wo ja ganze Haufen im Land Geburtstag feiern. Jetzt habe ich die Frau Stadoman, ist das richtig? Frau Stadoman am Telefon. Frau
1: Stadoman von Oberart.
0: Jawohl. Also, Frau Stadelmann, wem möchtet ihr dir gratulieren?
1: Ich möchte gerne an unserem Hausnachbar gratulieren. Er ist heute Morgen abgefahren mit seiner Frau in Kartusen, Hittingen. Und sie tun zwei Tage dort verbringen. Und er hat heute den 71. Geburtstag. Und ich, anstatt ihm schreiben, dass er unterwegs ist, möchte ich ihm auf dem Weg gratulieren. Vielleicht lassen sie den Radio laufen. Ich wünsche ihm alles, alles Gute. Und wir freuen uns auf weitere gute Nachbarschaft. Stadelmann, Madeleine und Toni aus Oberart.
0: Sehr schön. Und
1: ganz herzlichen Dank.
0: Und die Gratulation geht an wer?
1: An Erwin Marti.
0: Voilà. Also, lieber Erwin, der ja. 71. darf er heute feiern. Dann hoffen wir doch, ja. dass die Gratulation ankommt. Danke vielmals für das Telefon, Frau Stadelmann.
1: Ich danke auch vielmals und alles Gute. Ganz vielen Dank für Ihre Tag. Gute Sendung. Gleichfalls danke. Ah, der Frau Käser, danke schön.
0: Die Frau Stadelmann also hat im Erwin gratuliert zum 71. Geburtstag. Wunderbar. Und euch darf eine Gratulation weitergeben. Und zwar hat Markus Möllhauser angeläutet von Vunivu. Er spielt momentan Theater in Murten und zwar 1476 im Auge des Sturms. Ein Theater im Rahmen von Jubiläum oder vom Jahrestag 550 Jahre Murtenschlacht. Und dort dabei ist auch der Thomas Wosche. Er hat das Stück geschrieben und spielt auch mit. Und der Thomas hat heute auch Geburtstag, heute am 29. Juli. Der Markus Möhuser gratuliert ihm Thomas also ganz, ganz herzlich. Und vielleicht wisst ihr auch dir jemanden noch, der heute Geburtstag hat, dann könnt ihr ganz spontan noch anrufen auf das Nummer 0848 531 531 und ihm gratulieren oder schreibt mir ein Mail ins Studio über srfmusikwelle.ch.

0: Wir gratulieren zum Geburtstag, diesmal auch ganz spontan per Telefon. Und das macht jetzt Heidi Dauwalder von Subingen. Grüß dich, Frau Dauwalder.
1: Grüß Gott auch. Ich möchte gratulieren an der Frau Stampfli Monika von Zuchwil heute zum Geburtstag und alles, alles Gute wünschen. Und meine Nichte, meinem Grosskind Dauwalder, Julia, hat auch gerade Geburtstag. Hm. Auch ihm würde ich herzlich gratulieren.
0: Ja, sehr schön. Und zu welchem Geburtstag ist nicht so wichtig, oder?
1: Nein, es ist, eins ist 81 und eins 21.
0: Ja, wow. Das sind doch schöne Zahlen. Ja, sehr schön. Dann hoffen wir doch, die Gratulation die kommt an, Frau Dauwalder.
1: Hoffen wir es, ja.
0: Sehr
1: das
0: schön.
1: Ist gut.
0: Dann danke
1: euch vielmals.
0: Gleichfalls, merci.
1: Ade. Merci.
0: Heidi Dauwalder also. Auch sie gratuliert Monika Stempfle und der Julia zum Geburtstag. Und wenn ihr das auch noch möchtet machen, wenn ihr gerade jemanden wisst, der heute Geburtstag hat, oder wollt ihr das Liebesgrüßli per Radio weiterschicken, dann könnt ihr das jetzt machen unter dem Nummer 0848 531 531.

0: Ja, bei so einem schönen Zvieri kann man wunderbar Geburtstag feiern, wie das der Vico Toriani da gerade besungen hat. Susi Schenk von Schöppach im Emmental möchte ich auch noch gratulieren. Grüße, Frau Schenk. Jetzt muss ich schnell gucken. Frau Schenk, seid ihr noch dran? Habe ich so etwas Letztes gedrückt? Frau Schenk? Ja, Frau Schenk, seid ihr dran?
1: Nein, da ist Steiner
0: nicht. Ah, da ist jemand anderes dran. Hei, hei, hei. Ja, also, dann probiere ich den Susi Schenk noch einmal zu verwünschen. Sie möchte nämlich jemandem gratulieren. Und dir, jetzt habe ich euren Namen nicht verstanden.
1: Nein, aber ich
0: könnte
1: niemandem gratulieren. Ich bin nur
0: so, dass du dich wünschst. Ah, okay. Gut, also dann wünsche ich dir einen schönen Tag. Ade, danke. Ja, jetzt sind wir da ein bisschen Genusch auf dem Telefon. Jetzt müssen wir mal da probieren, ob da jemand dran ist. Grüß dich. Ja, irgendetwas ist da letzt gegangen mit dem Telefon. Also, liebe Frau Schenk, die dürfen nochmal anrufen und dann eurer Person gratulieren, die ihr gerne möchtet. Und auch dir, wenn ihr noch jemanden habt, den ihr gerne möchtet, gratulieren, könnt ihr anrufen auf 0848 531 531.

0: Iron Sheer haben wir gehört. Am 29. Juli wir sie gratulieren und am Telefon ist jetzt Susi Schenk von Schöppach. Grüße Frau Schenk.
1: Grüße Frau Käfer.
0: So, jetzt hat es geklappt. Wem möchtet ihr dir gratulieren, Frau Schenk?
1: Ich möchte am Vreni Ebersalt von Farni bei Thun und am Heidi Reisch vom Rohrbach Graben. Herzlich gratuliere zum Geburtstag und alles Gute wünschen und ganz einen schönen Tag heute.
0: Ja, wunderbar. Und die Vreni Ebersalt lässt Musik wählen, wahrscheinlich?
1: Ich hoffe es, ja.
0: Und sonst gehört vielleicht jemand, der es weiter sagen kann. Das funktioniert eigentlich auch recht gut, das Buschtelefon.
1: Genau.
0: Ja, Frau Schenk, wunderbar. Danke euch vielmals. Dann schicken wir die Gratulation ab. Und auch euch wünsche ich einen ganz schönen Tag.
1: Wünsche ich euch auch, Frau Kessler. Danke vielmals.
0: Sehr gern geschehen. Susi Schenk also hat gratuliert zum Geburtstag. Ja, wir heute einen Haufen Glückwünsche dürfen weiter schicken. Per Telefon, falls es jetzt nicht geklappt hat bei euch, dann gibt es ja noch weitere Gelegenheiten, wo ihr gratulieren könnt. Zum Beispiel könnt ihr noch bis zum 10. anrufen für unser Wunsch- und Gruß-Telefonnummer auf 0848 086 086. Könnt drauf reden, gratulieren und dann noch einen Musiktitel wünschen zum Geburtstag. Und so viel wie möglich von diesen Wünschen probieren wir dann zu erfüllen, heute Nachmittag zwischen 2 und 5. Das Nummer nochmal, wo ihr anrufen könnt, 0848 086 086.

0: Ja, sie waren auch erfolgreich unterwegs. Creedence Clearwater Revival, amerikanische Band. Aber ich nehme doch stark an, sie sind nie in der ZDF-Hitparade zu Deutschland auftreten.
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0: Er da hier allerdings schon, nämlich er ist so mängisch auftreten wie fast kein anderer in der ZDF-Hitparade, der Chris Roberts. 60 Mal ist er in der Fernsehsendung dabei gewesen. Nur der Roland Kaiser hat es noch häufiger geschafft. Er ist 67 Mal dabei gewesen. Vielleicht war das ja mit ein Grund, dass es Chris Roberts so locker genommen hat im Juli 1976. Der Moderator, der Dieter Thomas Heck, ist aus Einleitung zu seinem Titel zuerst zum Publikum gegangen.
2: Dann melde ich gehorsamst, eine Frage anmelden zu dürfen. Sprechen Sie Englisch?
3: No.
2: Sprechen Sie Englisch?
4: Yes.
2: Yes.
0: Yes, und dann ist er mit seiner Frage auch noch zum Münchner Chris Roberts gegangen.
2: Do you speak English?
3: Ja, schon ein bisschen, ja.
2: Schon ein bisschen? Schon ein bisschen spricht der Chris Englisch mit der Frage. Do you speak English? Do you speak English? Start Nummer 10. Hier ist Chris Roberts.
0: Ja, genau. «Do you speak English?» war der Titel mit dem, wo Chris Roberts seinerzeit vor 50 Jahren auftreten ist in der ZDF-Hitparade. Und im Titel Thomas Heck hat es sichtlich recht Spass gemacht. So tönt es auf jeden Fall. Wahrscheinlich war es auch die Vorfreude auf seinen Live-Einsatz, den er gerade gegeben hat in diesem Titel. Er hat die junge Frau gespielt oder gesungen. In diesem Song, so hat es dann tönt, ganz live.
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Es ist recht lustig zu und her gegangen, dann im Studio von der ZDF Hitparade mit dem «Oh yes, I do» oder so ähnlich vom Dieter Thomas Heck. Und das Publikum hat es sofort gepackt und darum auch kein Wunder hat Chris Roberts mit diesem Titel auch die Hitparade-Sendung gewonnen. Hier ist der Siegertitel in voller Länge, diesmal aber ganz brav im Studio aufgenommen, ohne die schöne, charmante Honey-Stimme vom Dieter.

0: Ja, es war eine schmissige Melodie aus der Küche von Ralf Siegel. Das «Do you speak English» von Chris Roberts, wo seinerzeit vor 50 Jahren ganz vor dabei war in der ZDF-Hitparade.
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hoffe, der Slavko Ausenik hat euch da gerade aus dem Herzen gesprochen. Ich bin so zufrieden. Oder hat sonst vielleicht ein bisschen dazu beitragen. Es geht gegen die Zeichen zu, jetzt rufen wir nicht langsam, aber sicher mein Plätzchen überlasse im Bernhard Siegmann. Er begleitet euch durch die nächsten Vormittags- und Mittagsstunden hier auf der SRF Musikala. Viel Vergnügen wünsche ich euch weiterhin und natürlich ganz einen schönen Tag. Und habt's gut. Pia Käser wünscht jetzt noch viel Vergnügen mit dem RW Villar. Ja.

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0: Lena Valaitis, alles, was dein Herz begehrt. 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
1: Die Nachrichten von SRF um 10 mit Corinna Heinzmann. Der Weltfußballverband FIFA steht erneut in der Kritik. Denn er will die Fußball-WM eine Art teilprivatisieren. Konkret will die FIFA die kommerziellen Rechte in ein privates Tochternehmen überführen und Teile davon an Investoren verkaufen. Der Europäische Fußballverband UEFA sagt dazu, die FIFA wolle den Fußball verkaufen, aber sie habe kein Recht dazu. Der Einfluss der UEFA im Weltfußballverband sei aber beschränkt, sagt Ronny Blaschke. Er ist Journalist und berichtet über politische Themen im Sport. FIFA-Präsident Gianni Infantino genieße außerhalb von Europa teils großen Rückhalt.
2: Die Basis von Infantino liegt in Afrika, liegt in Asien, liegt auch in Mittel- und Nordamerika. Ich bezweifle, dass die UEFA jetzt vielleicht diese kritische Allianz vergrößern kann. Auf der anderen Seite hat durchaus schon einige Vorhaben von Infantino gegeben, die gescheitert sind. Also er wollte zum Beispiel schon vor einigen Jahren FIFA-Rechte an ein Investorenkonsortium auslagern aus Saudi-Arabien. Er wollte eine WM im Zweijahresrhythmus. Das ist alles gescheitert, vor allem wegen der Kritik aus Europa. Und jetzt müssen wir mal abwarten, ob die UEFA, ob vielleicht andere da einsteigen. Ich bin da ein bisschen skeptisch, weil Infantino ja ein Meister der Netzwerke ist.
1: Sagt Journalist Ronny Blaschke. Auf der griechischen Insel Paros kämpft die Feuerwehr gegen einen Waldbrand, der außer Kontrolle geraten ist. Wegen der Flammen mussten mehrere Ortschaften evakuiert werden. Die Bewohner sollen an die Strände flüchten. Weil ein starker Wind das Feuer immer wieder anfacht, hat die Feuerwehr Unterstützung von Nachbarninseln und vom Festland angefordert. Neben Paros herrscht auch aktuell in vielen anderen Teilen Griechenlands eine hohe Waldbrandgefahr. Russland hat den Gründer des Kurznachrichtendienstes Telegram angeklagt und lässt ihn mit einem internationalen Haftbefehl suchen. Der Vorwurf gegen ihn, er soll terroristische Aktivitäten unterstützt haben, das schreibt die russische Nachrichtenagentur Interfax. Laut dem Geheimdienst hat Telegram Inhalte nicht gelöscht, mit denen der ukrainische Geheimdienst Anschläge in Russland vorbereitet haben soll. Der Telegram-Gründer weist diese Vorwürfe zurück. Er hat heute auch einen französischen Pass. Dann die Börsendaten von SIX. Der Swiss Market Index liegt im Moment bei 14.597 Punkten plus 0,2%. Der Euro wird zu 93,32 Rappen gehandelt, der Dollar zu 81,88 Rappen. Und noch der Blick aufs Wetter. Heute viel Sonne bei heißen 35 Grad. Im Tessin und in Graubünden lokale Gewitter. Das waren Nachrichten von Radio SRF, verantwortlich Michael Wieland.
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4: Schön sind Sie dabei. An diesem Mittwochvormittag am Mikrofon begrüße ich ganz herzlich den Bernhard Siegmann. Wir reden in dieser Stunde über Redewendungen. Die brauchen wir alle, wie zum Beispiel das Handtuch werfen oder die Segel streichen, wenn man quasi aufgibt. Woher die Redewendungen kommen, das hören Sie am 20 vor 11. Und los lassen wir jetzt musikalisch mit dem Orchester Ray Conniff und seinem unverkennbaren Stil. Wir hören «Smoke gets in your eyes».

Das Trio Bürgler Rickenbacher mit dem Ländler auf der Alm. Ja, und mit der Alp haben wir es auch noch in diesem Vormittag, weil wir sind langsam am Packen für das Ältlerwunschkonzert am nächsten Montagabend. Ja, es ist schon einiges los am Wochenende am nächsten. Beispielsweise Sommernachtsfest Zerisau.

0: 22 Minuten ab 10 Uhr haben wir. Die fidelen Mülltaler sind das gsi mit «Am Bauernhof».
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0: Ja, Aeschlimatt, das ist ein schöner Ort im Entlebuch und da könnten Sie am Freitag ein legendäres Fest besuchen. 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Am Freitag am Abend um 6 Uhr geht das los und dauert bis am Samstagmorgen um 3 Uhr auf dem Dorfplatz und der näheren Umgebung. 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Das ist eine blöse Formation. Ab 7 Uhr am Abend und ab 9:30 Uhr übernimmt dann der Alex Klein und seine Band mit feiner Country-Musik. Ja, da gibt es auch etwas für die Kleinen, ein Kinderprogramm wie Kinderschminken, Flechtfrisuren machen oder Glitzertätowierungen. Einfach zusammen eine gute Zeit haben. Wir kommen am nächsten Freitag am Aeschlimatter Sommerfest. 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

3 Minuten ab 10:30 haben wir, das ist der Kriegel, den wir gehört haben, mit Amore Amore, mit bürgerlichen Namen der Christian Baumann. Aufgewachsen ist er im Kanton Uri zu Andermatt und letztes Jahr im Herbst hat er sein erstes Album rausgegeben mit 13 eigenen Titeln drauf und sich so einen grossen Traum erfüllt. Ja, sie sind unterwegs mit der Musikwelle durch den Mittwochvormittag. Und jetzt wechseln wir musikalisch zu einem Superstar und seiner Geige, der David Garrett. Das ist übrigens sein Künstlername. Er heisst bürgerlich David Christian Bongartz und das tönt halt nicht so cool wie David Garrett. Er spielt übrigens eine Geige aus dem Jahr 1736 von Giuseppe Garneri del Gesù. Hat dafür Nummer oder muss man sagen, vielleicht sogar für 3,5 Millionen Euro ersteigert. Ein teures Instrument also. Da hören wir ihn mit «Schön Rosmarin».

0: Jetzt geht es bei uns um Redewendungen.
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0: In unserer grossen Sommerserie. Ja, im Sport kommt das immer wieder mal vor. Jemand ist unaufholbar zurück, liegt hinein, sei das bei einem Rennen oder dann auch noch, was die Anzahl von Goal angeht. Und dann ist die Verlockung für die Unterlegenen natürlich gross, dass man sich geschlagen gibt, also das Handtuch wirft oder die Segel streicht, eben kapituliert. Woher kommen eigentlich die Redewendungen? Das erklärt uns gerade André Perler von unserer Mundart-Redaktion.
2: Stellt noch zwei findliche Segelschiffe auf dem Meer vor. Das eine verfolgt das andere. Und je länger die Verfolgung geht, desto näher kommt das Verfolgerschiff. Irgendwann verliert der Befehlshaber vom verfolgten Schiff den Glauben an einen Sieg im Kampf. Und auch als ein Co scheint nicht mehr möglich. Da gibt er den Befehl, das Segel einzuholen. Oder in der Fachsprache, das Segel zu streichen. Damit verliert das Schiff den Antrieb und kommt von den Verfolger eingeholt. Die Besatzung kapituliert. So oder ähnlich ist ein Seegefecht an Weg x-mal abgelaufen in der Geschichte. Das Einholen der Segel ist zum Zeichen für die Aufgabe, für die Kapitulation. Schon in der Antike hat man auf Latinisch gesagt «vela contrahere», die Segel zusammenziehen, für kapitulieren. Später ist die Redewendung auch im Deutschen, im Französischen und im Holländischen aufgekommen. Und die Bedeutung hat sich verallgemeinert. Mit «die Segel streichen» bezeichnet man schon längstens nicht mehr nur die Kapitulation auf See, sondern jedes Aufgeben. Genau mit der gleichen Überlegung kann man zum Beispiel von einer unterlegenen Sportmannschaft auch von «kapitulieren» reden. Nach dem 0:3 haben sie komplett kapituliert und haben noch zwei Goal mehr bekommen. Auch wenn eine Sportmannschaft natürlich nicht wirklich einen Unterwerfungsvertrag, eine Kapitulation unterschreiben kann. Ebenfalls aus dem Kriegswesen kommt die weiße Fahne hissen. Wie das Segel streichen ist die weiße Fahne ein traditionelles Zeichen dafür, dass man aufgeht und kapituliert. Im übertragenen Sinn, außerhalb des Kriegskontext, kommt die weiße Fahne hissen, aber erst seit den 1960er Jahren gebraucht. Nicht mit Krieg, aber gleich mit Kämpfen hat das Handtuchwerfen zu tun. Die Redewendung kommt aus dem Boxsport. Früher hat der unterlegene Boxer von seinem Trainer ein Handtuch zugeschmiert bekommen, zum Zeichen der Aufgabe. Erst vor ein paar Jahrzehnten hat man das Handtuchwerfen dann übertragen auf Politiker, die aufgeben. Und heute kann man es allgemein brauchen für jemanden, der aufgibt. Und wie wichtig das Kriegen und das handfeste Kämpfen in unserer Kulturgeschichte ist, zeigt sich auch am Ausdruck «sich geschlagen geben». Schlagen kann zwar heute irgendeine Form von Besiegen meinen, aber kommt natürlich schon ursprünglich vom Hauen mit der Hand oder mit einer Waffe.
0: Ja, schon noch interessant, immer wieder, wie sich die Geschichte in unseren Redewendungen wiederfindet.
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0: André Perler haben wir da gerade gehört. Und wir machen musikalisch mit einer grossen ehemaligen Stimme aus Frankreich wieder. Da ist der Chaudassin mit noch eine letzte Zigarette.

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1: Die Nachrichten von SRF um 11 mit Corinna Heinzmann. Im Kanton Aargau hat ein verurteilter Mörder eine Entschädigung von den Behörden erhalten, weil er zu lange in Haft war. Nachrichtenredaktor Patrick Walter fasst zusammen.
2: Der Kanton zahlt dem Straftäter 175.000 Franken. Auf diesen Betrag hätten sich der Mann und der Kanton Aargau außergerichtlich geeinigt, wie die Behörden mitteilen. Der Mann hatte als 17-Jähriger eine Prostituierte vergewaltigt und ermordet. Nach Absitzen seiner vierjährigen Freiheitsstrafe behielten ihn die Behörden während Jahren in Haft, weil sie den Mann weiterhin für gefährlich hielten. Der Verurteilte beschwerte sich beim Europäischen Gerichtshof für Menschenrechte und bekam Recht. Und auch das Verwaltungsgericht des Kantons Aargau entschied, dass der Mörder Anspruch auf eine Genugtuung habe. Nun haben sich der Kanton und der Mann auf 175.000 Franken geeinigt. Ursprünglich hatte der Verurteilte eine Summe von 2,4 Millionen Franken gefordert. Seit 2019 ist der Mann auf freiem Fuß.
1: Patrick Walter. Der deutsche Autobauer BMW will offenbar tausende Stellen abbauen. Das berichten mehrere Nachrichtenagenturen übereinstimmend. Eine offizielle Bestätigung von BMW gibt es bislang nicht. Weltweit sollen rund 8000 Jobs bei BMW wegfallen. Der Stellenabbau soll laut den Berichten über natürliche Fluktuation erfolgen, also Pensionierungen oder dadurch, dass offene Stellen nicht mehr besetzt werden. In Deutschland soll es zudem eine Abfindung geben für Mitarbeitende, welche das Unternehmen freiwillig verlassen. BMW beschäftigt rund 150.000 Mitarbeitende, etwa die Hälfte davon in Deutschland. Auch andere große deutsche Autokonzerne wie VW, Mercedes oder Porsche haben zuletzt einen Stellenabbau angekündigt. Die USA wollen keine Roboter mehr aus dem Ausland. Roboter, die sich zum Beispiel auf zwei oder vier Beinen bewegen können, dürfen nicht mehr in die USA eingeführt werden. Das teilt die zuständige US-Behörde mit. Sie begründet den Schritt mit der nationalen Sicherheit. Solche Roboter könnten für Spionage oder Überwachung eingesetzt werden. Zudem würde eine wirtschaftliche Abhängigkeit vom Ausland entstehen. Die zuständige Behörde kann aber Spezialgenehmigung ausstellen. Und Roboter, die von den Behörden bereits zugelassen wurden, sind vom Importverbot ausgenommen. Das Verbot dürfte insbesondere Modelle aus China betreffen. Denn dort wird die Entwicklung solcher Roboter besonders vorangetrieben. Jetzt noch das Wetter. Heute ist es sonnig und heiß, bei rund 35 Grad. Im Tessin und in Graubünden gibt es lokale Gewitter. Das waren Nachrichten von Radio SRF, verantwortlich Patrick Walter.
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4: Am Mikrofon ist der Bernhard Siegmann. Grüezi miteinander. Wir starten mit der Mara Kaiser in die Stunde, wo wir über das Elbler-Wunschkonzert noch reden. Und ich stelle Ihnen eine interessante Frau vor, Darian Rassin. Sie ist 65, kommt aus Neuenburg und sie erzählt uns diesen Monat Sagen aus ihrem Wohnkanton.

13 Minuten nach 11 Uhr haben wir schöne Volksmusik, haben wir gerade gehört von der Kapelle Ilgauer Gruß und dem Schottisch Zach hat Faden. Am Montag in gut 5 Tagen, also ist es soweit. Es heisst wieder Alplerwunschkonzert und wir sind wieder zu Elm und freuen uns riesig und möchten Sie einladen, kommen Sie doch auch auf. Wir reden gerade darüber als nächstes hier bei uns.

Seit 10 Jahren, wow, seit 10 Jahren sind Highway jetzt unterwegs und immer mit Erfolg. Stolz auf mich ist ihre Jubiläumssingle, die sie rausgegeben haben, zum 10-Jährigen in diesem Jahr. Und es geht nicht mehr lang, muss ich sagen, bis ihr 10. Studioalbum rauskommt. Das wird Freundschaft heißen und es kommt Mitte August auf den Markt. Gehören Sie ganz sicher da bei uns auf der Musikwelle dann.

0: Am nächsten Montagabend, am 3. August, ist es wieder soweit. Wir gehen auf Elm mit dem Elbler-Wunschkonzert und ich freue mich, weil dann tönt es dann bald wieder so richtig nach toller Musik und toller Stimmung. Und die tolle Stimmung, die kommt mir schon mit über, wenn man Grüezi sagt. So hat es tönt.
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2: Guten Abend, Empächli! Wow! Das geniessen wir jetzt einfach noch ein bisschen. Premiere hier oben im Bergrestaurant Empächli ob Elm. Ganz einen schönen guten Abend und vielen, vielen herzlichen Dank für den herzhaften Applaus. Das ist dann schön. Danke dürfen wir bei euch sein. Wir freuen uns auf die 2 Stunden Live-Sendung hier oben im Empächli.
0: Ja, und jetzt ist also die 2. Ausgabe, Selma. Und wir haben es gehört, das hat beim ersten Mal eine super Stimmung gegeben. Wir haben alle Freude gehabt, dass es geklappt hat mit dem neuen Ort für das Elblerwunschkonzert. Und wir hoffen natürlich, dass es auch bei der 2. Ausgabe am nächsten Montag so gut weitergeht. Uns findet man wirklich ganz einfach. Gratis parkieren auf dem Parkplatz von der Sportbahn Elm, dann ein Spezialticket für nur gerade 10 Franken lösen und ab geht's aufs Bändli, rauf aufs Empächli. Mit diesem Billett kann man übrigens so viel mal rauf und runter, wie man will. Hier oben wartet auf Sie eine tolle Aussicht und ein wunderbarer Ort zum Selbler Wunschkonzert geniessen. Und was uns auch freut, es bleibt auch am Montag sommerlich warm, wenn man die Wetterprognosen anschaut. Also, es ist alles angerichtet für einen wirklich tollen Tag. Ab um 2 geht es schon los in 2 Säle vom Restaurant. Da kann man auch wieder voll tanzen. Das haben wir auf vielseitigen Wunsch angepasst auf das Jahr. Aufspielen tun ab um 2 das Ländler Trio Tanzboden und aus dem Glarnerland die Kleintaler Örgerler. Ja, und dann kann man auch die Abend vor Ort noch, wie immer, spontan Wünsche aufgeben. Und ab 8 Uhr geht es dann los. So hat es das letzte Jahr getönt.
2: Dann hat der Peter Wüst von Niederurne, nicht weit weg von da, Kanton Glarus, geschrieben, dass er Cornelia und Walter Schuller um ganz, ganz herzlich grüssen lässt. Sie sind auf dem Urner Boden bei der hinteren Hütte 1. Und dort gehen sie ganz, ganz liebe Grüße her. Und wir haben das nächste Musikstück bereit. Und das ist ein ganz besonderes Musikstück. Das ist nämlich mit der Kapelle Waschecht das Rigi-Lied, ein schönes Walzerlied mit Gesang. Und da damit verbunden ist jetzt für einen ganz besonderes Lied, der nämlich wo am Bass spielt bei Waschecht, der Carlo Gwerder. Er grüßt das ganze Team von der Zahnradbahn auf der Rigi, weil das sind seine Arbeit. Kollegen, alles, alles Gute Ihnen und jetzt hören wir natürlich sehr gerne das Rigi-Lied.

Ja, tolle Stimmung ist das gewesen, am ersten Elblenwunschkonzert und am nächsten Montagabend gibt es eben eine zweite Auflage. Spielen tun dann am nächsten Montag in der Live-Sendung vom 8. bis 10. das Schweizer Örgeli-Trio Raphael Fuchs und Co. und das Ländlerquartett Haller Heller. Und was mich ganz besonders freut, auch gejodelt wird das ja wieder mit dem Jodelquartett Alpenrösli Heimenschwand. Ja, und noch etwas. Wünsche fürs Elblerwunschkonzert können Sie für den Montagabend immer noch aufgeben. Wir freuen uns bei uns auf srfmusikwelle.ch. Und natürlich freuen wir uns, wenn es viele Leute gibt, die uns zählen, oben kommen, besuchen und die einmalige Stimmung geniessen. In einer Minute, halb zwölf.

Katja Ebstein, ein Indio-Junge aus Peru. Man würde es nicht glauben, 81 ist sie mittlerweile. Und man lernt nie aus. Gerade um den 80. Geburtstag, den mir Mathieu gerade hat feiern konnte, habe ich gelernt oder vernahm, dass Katja Ebstein so in den 70er Jahren der Mireille Mathieu extrem geholfen hat, damit ihre deutschen Texte einzustudieren, weil ja Mireille Mathieu nicht richtig Hochdeutsch wirklich können reden. Jetzt wechseln wir auf oder in die Schweiz. Es gibt einen schönen Titel vom Roger de Vins zu hören, unserem Schlagerexperten, der auch selber singt. Im 2007 ist der Titel rausgekommen. Ich glaube an dich. Auch schon bald 20 Jahre her.

0: Mit dem Michel Rieser wird es gerade 11:45. Geschichten sind die grosse Leidenschaft von der Ariane Rassin. Die 65-jährige Neuenburgerin schreibt Geschichten, erzählt sie und inspiriert die Workshops andere Menschen auch, etwas mit dem Erzählen zu entdecken. Für uns hat Ariane Rassin ihre Deutschschweizer Wurzeln quasi wieder ausgraben, so kann man sagen, und erzählt in den nächsten Wochen auf der SRF Musikwelle Sagen aus dem Kanton Neuenburg. Sagen aus dem Französischen, wo sie auf Berndeutsch übersetzt hat. Bevor es morgen losgeht mit der ersten Sage von Ariane Rassin, stellt uns Pia Käser sie auch vor. Das macht sie im Gespräch mit ihr. Pia Käser hat Ariane Rassin zuerst auf ihre Zweisprachigkeit angesprochen.
1: Es ist ein Geschenk. Ich hatte ganz liebe Grosseltern und mit ihnen habe ich Berndeutsch und Deutsch. Also meine Grossmutter war von St. Gallen und vom Tessin. Und ja, ich habe das bekommen und ich habe es immer noch gern.
2: Also geredet hier mit der Familie hat er Französisch?
1: Ja, wir haben Französisch geredet. Mutter ist von Bern weg mit 20, aber sie hat gedacht, ja, mit den Kindern muss ich unbedingt jetzt Französisch reden.
2: Dass sie gut durchs Leben kommen im Kanton Neuenburg.
1: Genau, das war seine Idee. Gewesen. Und damals hat man das auch gemeint, dass es ist sehr wichtig ist, nur eine Sprache mit den Kindern zu reden. Und heute weiss man, je mehr Sprachen, je intelligenter wird man.
2: Jetzt erzählt ihr Berndeutsch hier Sagen erzählen. Wie ist das für euch? Die Geschichten, die ihr normalerweise auf Französisch erzählt, jetzt auf Berndeutsch zu erzählen. Ist das schwieriger, anders?
1: Es ist anders, aber es ist das Vergnügen, weil ich habe viele so Ausdrücke, die irgendwo sind und die kann ich wieder holen. Und ja, ich habe viele Manimatter-Lieder gehört und gesungen, dass ein bisschen die Sprache wieder in mich, zu mir kommt.
2: Ja. Ihr seid ursprünglich einmal Journalistin gsi, dann Kulturvermittlerin. Das ist etwas Neues, am Geschichten erzählen.
1: Genau, das ist Geschichten erzählen für die Leute im positiven Sinn. Also nicht du erzählst Geschichten, sag die Wahrheit. Das ist mehr, ja, auf Französisch sagt man «Fais de ta vie un beau récit». Sachen sagen, was man entdeckt, teilen, dank der Sprache.
2: Geschichten erzählen kann ja ganz verschiedene Ziele verfolgen. Also das eine ist schlicht unterhalten, man fühlt sich gut, aber die tut mit dem Geschichten erzählen auch andere Ziele anstreben.
1: Ja, ich habe gerne auch Weisheitsgeschichten. Wenn jemand zum Beispiel von einem Thema redet, manchmal ist es ein schwieriges Thema, würde ich gerne sagen, wenn es möglich ist. Oh, es erinnert mich an eine Geschichte. Weil das ist auch eine Art, etwas den Leuten zu sagen, etwas zu tauschen. Die alten Geschichten sind nicht für nichts bis zu uns gekommen. Und das ist auch ein Mittel, wie wir ein Wiegenlied singen oder etwas tanzen. Wir können auch etwas erzählen, eine alte Geschichte.
2: Und das setzen die auch ganz gezielt ein. Also die machen eine Art, wie soll ich das sagen, Telefongeschichtsberatung.
1: Ja, das mache ich. Das ist ganz einfach. Jemand tut mir telefonieren, sagt, ja, ich habe von Madame Lune, so heisse ich für den Aspekt von meinem Beruf, gehört, wir machen einen Termin. Und am Abend vom Termin, um 6 Uhr, anrufe ich ganz pünktlich und sage der Person, habt ihr ein Thema oder etwas, was wichtig ist für euch aktuell? Und zum Beispiel, die Person sagt mir, ja, ich möchte eine Geschichte hören. Ja, aktuell ich bin am Zögern, soll ich jetzt mit dieser Person wohnen zum Beispiel? Und ich sage nicht, ich gebe euch die Antwort mit meiner Geschichte. Ich sage, es erinnert mich an Geschichte. Und nachher kommt aber eine Weisheitsgeschichte oder etwas, was vom Fahren, vom Reisen, vom Zügeln, etwas damit zu tun hat. Das ist ein bisschen wie ein Problem aus einem anderen Fenster anschauen.
2: Ein bisschen eine Art ja, Teichanstoss liefern oder die Geschichte kann dann bei der anderen Person auch etwas anklingen.
1: Genau. Und für mich war es auch so gewesen, öfters in meinem Leben hat mir jemand etwas erzählt und denkt, ah ja, es spricht zu mir, aber es ist auch eine Entdeckung.
2: Madame Lune oder eben Ariane Rassin, Ihr seid zweisprachig unterwegs, machen hier zweisprachige Erzählabende. Das ist auch etwas, was nicht so häufig gibt.
1: Ja, mit der Brigitte Hirsig, einer Erzählerin vom Kanton Bern, haben wir zusammen einen Anlass. Den geben wir wieder im Februar 27. Und das heisst, die Vögel sind frei, la liberté des oiseaux. Und unsere Idee ist, dass wir den Leuten Sachen erzählen, in einer Sprache, die sie vielleicht nicht gut kennen, aber es ist doch die Nebensprache. Die Sprache, die die Leute auf der anderen Seite vom Hügel reden. Und das machen wir zweisprachig. Ich höre ihr zu, wie sie auf Bandage dort erzählen und sie mir auf Französisch. Und manchmal kreuzen wir ein bisschen.
0: Ariane Kassin. Sie macht mit den zweisprachigen Erzählanlässen Geschichten für deutsch- und französischsprachige zugänglich. Bei uns erzählt sie Sagen aus dem Kanton Neuenburg auf Berndeutsch. Und los geht's morgen am Donnerstag um 20 vor 11 und am Samstag immer in die Wiederholung. Und zum Nachhören jederzeit bei uns online auf srfmusikwelle.ch.

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1: Die Nachrichten von SRF um 12 mit Corinna Heinzmann. Der Tessiner Regierungspräsident Claudio Zali kündigt seinen Rücktritt an, nachdem er in den vergangenen Tagen in die Kritik geraten war. In einem Brief an Radio Ticino schreibt der Lega-Politiker, er wolle noch laufende Arbeiten abschließen und dann sein Amt in der Regierung abgeben. Zali ist in drei verschiedenen Fällen Fehlverhalten vorgeworfen worden. Auch die Staatsanwaltschaft ermittelt gegen ihn wegen mutmaßlichen Amtsmissbrauchs und Nötigung. Mehrere Parteien haben deshalb gefordert, dass Zali zurücktritt oder zumindest vorübergehend suspendiert wird. Zu einer Übersicht der Waldbrände in Europa. In Spanien können zehntausende Menschen nach rund einer Woche wieder in ihre Häuser zurückkehren. Die Feuerwehrleute konnten verhindern, dass sich die Waldbrände in der Nähe von Madrid weiter ausbreiten. Die Behörden warnen aber vor zu frühen Entwarnungen. Spanien erlebt gerade eine weitere mehrtägige Hitzewelle, welche die Löscharbeiten erschweren dürfte. Dann nach Griechenland. Auf der Insel Paros hat sich die Lage deutlich verbessert. Feuerwehrleute waren die ganze Nacht im Einsatz und konnten einen Waldbrand auf der Insel unter Kontrolle bringen, wie lokale Medien berichten. Und noch nach Frankreich, in die Region Bordeaux. Dort kämpfen nach wie vor mehr als 2000 Feuerwehrleute aus ganz Frankreich und mehreren europäischen Ländern gegen einen großen Waldbrand. Sie konnten in der Nacht verhindern, dass sich das Feuer weiter ausbreitet. Unter Kontrolle ist die Lage aber noch nicht. Weitere Meldungen aus dem Ausland in Kurzform. Der deutsche Autobauer BMW will offenbar tausende Stellen abbauen. Das berichten mehrere Nachrichtenagenturen übereinstimmend. Eine offizielle Bestätigung von BMW gibt es bislang nicht. Weltweit sollen rund 8000 Jobs bei BMW wegfallen. Der Stellenabbau soll laut den Berichten über natürliche Fluktuation erfolgen. Auch andere große deutsche Autokonzerne wie VW, Mercedes oder Porsche haben zuletzt einen Stellenabbau angekündigt. Bei den Angriffen der USA und Saudi-Arabiens im Irak seien 20 Kämpfer getötet worden. Das sagt die Iran-treue Miliz, die das Ziel der Angriffe war. Die Gruppe habe im Auftrag des Irans US-Stützpunkte in der Region angegriffen, erklärte das US-Militär. Dann die Börsendaten von SIX. Der Swiss Market Index liegt im Moment bei 14.543 Punkten, minus 0,2%. Der Euro wird zu 93,39 gehandelt, der Dollar zu 81,97. Und noch das Wetter. Heute und dann auch morgen gibt es viel Sonne. Im Tessin und in Graubünden kann es heute lokale Gewitter geben. Die Temperaturen erreichen rund 35 Grad. Das waren Nachrichten von Radio SRF, verantwortlich Patrick Walter.
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0: Bei vielen von Ihnen steht bald das Mittag auf dem Tisch und ich serviere Ihnen vielleicht, bevor jetzt an den Teller kommt, so ein Amuse-Bouche quasi, leicht verdauliche Musik. Und wenn Sie jetzt gerade so am Überlegen sind, vielleicht schon am Essen, soll ich jetzt nochmal schöpfen? Es ist doch so gut. Ich sage unbedingt nochmal schöpfen, denn es heisst doch, Liebe geht durch den Magen. Also, zulangen. Am Mikrofon ist der Bernhard Siegmann.

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Die Bonheur mit dem Adamo. Seine Zeit, seine grosse Zeit liegt auch schon ein Weile zurück, aber wir erinnern uns auch an diesen Titel zum Beispiel. Es ist 18 Minuten ab 12 Uhr. Musik liegt der Musikwelle am Herzen. Nicht nur die Musik von früher, wie zum Beispiel jetzt gerade gehört vom Adamo, nein, auch die Musik von heute. Auch die ganz neue Musik. Zum Beispiel hören wir jetzt dann gerade die Kupfbuben mit dem Marsch Eichhof Blau. Kupfbuben, man würde es nicht denken. Die gibt es schon seit 40 Jahren. Zum Jubiläum von der Kapelle Kupfbuben ist die CD Kupfried Stutz rausgekommen. Und einen von diesen Titeln, eben den Marsch, hören wir uns jetzt gerade an.

0: 12.30 Uhr Rendezvous. Das sind die Mittagsinformationen von Radio SRF. Die FIFA will den Fußball noch stärker vergolden. Die Kritik am Milliardengeschäft lässt nicht auf sich warten. Nach dem Anschlag mit islamistischem Hintergrund in Berlin sitzt der Schock tief. Was heißt das aus muslimischer Perspektive? Das Rendezvous-Gespräch. Mit Bodensonden optimieren Bäuerinnen und Bauern in trockenen Zeiten die Bewässerung.
1: Ja, man hat früher nach Gefühl gewässert. Und das Gefühl sagt ihm halt ändert, wenn man selber heiss hat, ah, jetzt sollte man auch gehen. Und jetzt mit der Bodensonde haben wir natürlich etwas, wo wir eins zu eins schauen können.
0: Sagt Christian Gucke aus dem Berner Seeland. Ein Besuch. Und wie tickt eigentlich das EU-Parlament? Anders als nationale Parlamente, sagt EU-Korrespondent Charles Liebherr.
2: Die Position von einem Grünen aus Schweden ist eine ganz andere Position von den Grünen in Frankreich.
0: Liebherr ist Gast in der Sommerserie 25 Jahre Tagesgespräch um 1. Verantwortlich heute für das Rendezvous ist Philipp Fontana. Im Studio begrüßt sie Radka Laubacher. Fußball ist ein Milliardengeschäft und jetzt soll dieses Geschäft weiter ausgebaut werden. Der Weltverband um Präsident Gianni Infantino will einen Teil der kommerziellen Rechte an seinen Turnieren an Investoren verkaufen. Dieses geplante Investorengeschäft soll mehr als 4 Milliarden Dollar in die Kasse spülen. Mit diesen Plänen sorgt die FIFA für Wirbel und scharfe Kritik. Die Europäische Fußballunion UEFA reagierte geharnischt. Damit werde eine Grenze überschritten. Ich sprach kurz vor der Sendung mit Sportjournalist Johannes Aumüller von der Süddeutschen Zeitung. Er befasst sich intensiv mit der FIFA. Die geplante Teilprivatisierung der kommerziellen Rechte, was würde das genau bedeuten?
3: Das würde zunächst einmal bedeuten, dass die FIFA eine neue Tochterfirma gründet und in dieser Firma gehen dann die Rechte von allen relevanten Fußballturnieren auf. Das betrifft natürlich insbesondere die Männer-WM, aber auch die anderen großen Fußballturniere wie die Frauen-WM oder die Club-WM. Aber insbesondere die Männer-WM ist natürlich das Aushängeschild der FIFA. Und wenn dieser Plan so umgesetzt wird, wie er nun kursiert und diskutiert wird, dann würde das schlicht bedeuten, dass externe Investoren einen Teil der Rechte an der WM erwerben und der externe Investor, der sozusagen aus lauter Gemeinsinn und ohne eigenes Interesse so viel Geld bezahlt, der muss wohl erst noch gefunden werden. Also von daher ist davon auszugehen, dass dann auch die externen Investoren entsprechend Einfluss nehmen wollen.
0: Das Geschäft soll 4 Milliarden Dollar einbringen und würde wofür eingesetzt, laut eigenen Angaben?
3: Es würde eingesetzt, um die Nationalverbände, um die 211 Mitglieder der FIFA zu unterstützen. Man muss diese 4 Milliarden vielleicht kurz herleiten. Die FIFA hat erklärt, dass der Wert dieser neuen Firma zunächst mal auf 20 Milliarden taxiert werden würden und ungefähr 20%, besagte 4,2 Milliarden Dollar, möchte man in diesem Jahr noch bei externen Investoren dann auftreiben. 4,2 Milliarden Dollar geteilt durch 211 Nationalverbände, da kommt man bei 20 Millionen Dollar raus. Also 20 Millionen Dollar für jeden Nationalverband, das ist die Erzählung, die jetzt dahinter steht, könnten zusätzlich zu den vielen anderen Geldern, die Nationalverbände bekommen über die Fördermittel der FIFA. Aber man muss natürlich bei solchen Projekten immer dazu denken. Erstens muss man sich genau anschauen, wie das dann tatsächlich läuft und umgesetzt wird. Und zweitens, so etwas ist ja oftmals auch nur der Anfang. Wenn einmal ein externer Investor da ist und einen bestimmten Prozentsatz hält, dann kann der ja auch leicht ausgebaut werden.
0: Wie ist denn der Zeitpunkt dieser Idee zu werten, so kurz nach der Weltmeisterschaft?
3: Ja, der ist schon bemerkenswert, auch mit Blick darauf, dass Gianni Infantino sich im März als FIFA-Präsident wiederwählen lassen möchte. Gianni Infantino ist jetzt seit 2016 FIFA-Präsident und eigentlich darf man ohnehin nur drei Amtszeiten FIFA-Präsident bleiben. Es wurde jetzt schon ein bisschen mit den Statuten, sagen wir mal, die Statuten interpretiert, damit er jetzt noch einmal überhaupt zur Wiederwahl antreten kann. Und es ist schon die Grundsatzfrage, gibt es irgendein Konstrukt, wie Infantino gegebenenfalls noch länger im Amt bleiben kann, als nur nach der nächsten Legislaturperiode? Und dafür ja, wäre dann zum Beispiel die Schaffung einer neuen Firma, an deren Spitze er rücken könnte, wäre ein Vehikel, über das das funktionieren könnte. Die FIFA hat erklärt, solche Gespräche hätten bisher noch gar nicht stattgefunden. Aber natürlich würde ein FIFA-Präsident in dieser neuen Firma irgendwie Einfluss haben.
0: Aus der Sportwelt kommt auch die Kritik, die Pläne seien undurchsichtig. Es sei unklar, wer da finanziell wirklich profitiert. Und da kommt auch das Umfeld von US-Präsident Donald Trump ins Spiel.
3: Ja, das ist richtig. Die FIFA hat sogar bestätigt, dass eine Firma, die vom Bruder des Schwiegersohnes von Donald Trump geführt wird, dass die im Lead jetzt ist, um für die Gruppe der externen Investoren, die dann da einsteigen könnten in diese neue FIFA-Firma. Man hat ja über all die Jahre gesehen, wie eng die Verbindung zwischen Trump und Trumps Umfeld sowie Infantino ist. Der erfundene FIFA-Friedenspreis, die vielen gemeinsamen Auftritte am Rande der WM, aber auch auf politischer Bühne. Das war wirklich eine sehr, sehr enge Bindung. Und jetzt geht es hier im finanziellen Bereich offenkundig noch einen Schritt weiter. Ja.
0: Sagt Sportjournalist Johannes Aumüller. Auch unser Podcast News Plus beschäftigt sich heute mit den neuesten Plänen der FIFA. Die Episode geht unter anderem der Frage nach, inwiefern Infantino persönlich von diesen Plänen profitieren könnte. 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Und nun zu den weiteren Nachrichten des Tages mit Corinna Heinzmann.
4: Der Tessiner Regierungspräsident Claudio Zali kündigt seinen Rücktritt an, Nachdem er in den vergangenen Tagen in die Kritik geraten war. In einem Brief an Radio Ticino schreibt der Lega-Politiker, er wolle noch laufende Arbeiten abschließen und dann sein Amt in der Regierung abgeben. Zali ist in drei verschiedenen Fällen Fehlverhalten vorgeworfen worden. Auch die Staatsanwaltschaft ermittelt gegen ihn wegen mutmaßlichen Amtsmissbrauchs und Nötigung. Mehrere Parteien haben deshalb gefordert, dass Zali zurücktritt oder zumindest vorübergehend suspendiert wird. Die Schweizer Grossbank UBS hat in den letzten Monaten mehr verdient. Im zweiten Quartal machte die UBS einen Gewinn von 2,8 Milliarden US-Dollar, ein Plus von 17% im Vergleich zum Vorjahr. Außerdem meldet die UBS, dass die Integration der Grossbank Credit Suisse wie geplant bis Ende Jahr abgeschlossen sein soll. Im Kanton Aargau hat ein verurteilter Mörder eine Entschädigung von den Behörden erhalten, weil er zu lange in Haft war. Der Kanton zahlt dem Straftäter 175.000 Franken, wie die Behörden mitteilen. Auf diesen Betrag hätten sich der Mann und der Kanton Aargau außergerichtlich geeinigt. Der Mann hatte als 17-Jähriger eine Prostituierte vergewaltigt und ermordet. Nach Absitzen seiner Freiheitsstrafe behielten ihn die Behörden während mehrerer Jahre in Haft, weil sie den Mann weiterhin für gefährlich hielten. Dafür wurde die Schweiz vom Europäischen Gerichtshof für Menschenrechte gerügt und das Aargauer Verwaltungsgericht entschied, der Verurteilte habe Anspruch auf eine Genugtuung. Nun haben sich der Mann und der Kanton auf die 175.000 Franken geeinigt. Dann zu einer Übersicht der Waldbrände in Europa. In Spanien können zehntausende Menschen nach rund einer Woche wieder in ihre Häuser zurückkehren. Die Feuerwehrleute konnten verhindern, dass sich die Waldbrände in der Nähe von Madrid weiter ausbreiten. Die Behörden warnen aber, die Hitzewelle könnte die Löscharbeiten in den nächsten Tagen erschweren. Auf der griechischen Insel Paros hat sich die Lage deutlich verbessert. Feuerwehrleute waren die ganze Nacht im Einsatz und konnten einen Waldbrand unter Kontrolle bringen, wie lokale Medien berichten. Und in Frankreich, in der Region Bordeaux, kämpfen nach wie vor mehr als 2000 Feuerwehrleute aus ganz Frankreich und mehreren europäischen Ländern gegen einen großen Waldbrand. Sie konnten in der Nacht verhindern, dass sich das Feuer weiter ausbreitet. Unter Kontrolle ist die Lage aber nicht. Der deutsche Autobauer BMW will offenbar tausende Stellen abbauen. Das berichten mehrere Nachrichtenagenturen übereinstimmend. Eine offizielle Bestätigung von BMW gibt es bislang nicht. Weltweit sollen rund 8000 Jobs wegfallen. Der Stellenabbau soll laut den Berichten über natürliche Fluktuation erfolgen, also Pensionierungen oder dadurch, dass offene Stellen nicht mehr besetzt werden. BMW beschäftigt rund 150.000 Mitarbeitende, etwa die Hälfte davon in Deutschland. Auch andere große deutsche Autokonzerne wie VW, Mercedes oder Porsche haben zuletzt einen Stellenabbau angekündigt. Dann das Wetter. Heute ist es sonnig. Vor allem in Graubünden und dem Tessin gibt es lokale Gewitter. Es gibt um 35 Grad. Morgen ist es recht sonnig und am Nachmittag heiß und windig.
0: Der Anschlag in Berlin auf den CSD. In Deutschland sitzt der Schock tief. Der Anschlag forderte eine tote Frau und 29 verletzte Personen. Auf dem Handy des Täters, der von Spezialkräften später erschossen wurde, fanden die Ermittler ein IS-Bekennervideo. Die Stimmung in den sozialen Medien ist aufgeheizt. In Deutschland werden nun Gesetzesverschärfungen debattiert, eine stärkere Überwachung und Fragen nach Integration gestellt. Erin Güverzin arbeitet als freier Journalist für verschiedene Medien und ist Gründer der Alhambra-Gesellschaft für Toleranz, Völkerverständigung und interreligiösen Dialog. Ich habe ihn kurz vor der Sendung gefragt, wie haben Sie die letzten Tage erlebt? Ihr Telefon stand nicht mehr still.
5: Ja, das ist leider die Erfahrung, die man in den letzten Jahren immer wieder macht. Wenn es zu islamistischen Anschlägen kommt, dann weiß man schon Bescheid, dass in den nächsten Tagen eine sehr intensive Phase ist, viele Medienanfragen. Und das ist sehr anstrengend, aber ich glaube, es ist halt wichtig, auf bestimmte Punkte auch immer wieder hinzuweisen in der medialen und auch in der politischen Debatte, weil das natürlich einen halt auch nicht kalt lässt. Ich bin selber Muslim und wenn es zu islamistischen Anschlägen kommt, dann beschäftigt das einen natürlich.
0: Fällt Ihnen etwas auf bei den Reaktionen?
5: Es ist natürlich für alle Akteure eine Herausforderung, für die Politik, für die Sicherheitsbehörden, aber in allererster Linie natürlich jetzt bei diesem konkreten Anschlag natürlich für die queere Community. Und das ist natürlich ein Schock und die politische Debatte fokussiert sich dann immer auf Forderungen nach mehr Befugnissen für die Sicherheitsbehörden, nach mehr Überwachung. Aber ich glaube, wir müssen das sehr nüchtern, auch wenn das schwierig ist, sehr nüchtern betrachten. Bei diesem Attentäter am Samstag gab es nicht zu wenig Informationen. Man wusste im Grunde genommen fast alles über diese Person, dass er seit seinem 16. Lebensjahr als Islamist bekannt war den Sicherheitsbehörden, dass er versucht hat, auszureisen und dem IS sich anzuschließen. Also man hatte alle möglichen Informationen über ihn und politische Forderungen nach mehr Überwachung, nach mehr Befugnissen für die Sicherheitsbehörden. Also daran hat es ja nicht gemangelt. Ich glaube, diese politische Debatte greift zu kurz.
0: Die verschiedenen Verbände der Muslime verurteilten die Tat aufs Schärfste. Hass führe zu nichts. Sie sagen, diese Verurteilungen seien wichtig, reichen aber nicht. Warum?
5: Ja, man erlebt immer dieselben Muster. Wenn es zu rechtsextremen Anschlägen kommt, wie zum Beispiel in Hanau vor einigen Jahren, dann sind die muslimischen Verbände in der Lage, das Tatmotiv des Täters zu nennen, Rechtsextremismus. Und wenn wir uns die Pressemitteilungen nach islamistischen Anschlägen uns anschauen, und das war nach dem Anschlag am vergangenen Samstag genauso der Fall, dann wird das Tatmotiv des Täters nicht genannt. Und was besonders mir aufgefallen ist, dass in der Presse Mitteilung des Koordinationsrats der Muslime, das ist der Zusammenschluss von allen großen muslimischen Verbänden in Deutschland, auch die Opfer nicht genannt wurden. Das war ein gezielter Angriff auf queere Menschen, das war ein gezielter Angriff auf den CSD und das kam überhaupt nicht vor. Die Opfer kamen nicht vor und auch Tatmotiv des Täters kam nicht vor. Also wer diese Leerstellen hinterlässt in seiner Presseerklärung, dann ist das für mich auch als Muslim und wie muss das für die betroffene queere Gemeinschaft sein, dann ist das nicht ausreichend und wir müssen die Probleme beim Namen nennen, wenn wir schon daran scheitern, wenn die muslimischen Verbände schon daran scheitern, das Problem beim Namen zu nennen, wie wollen wir das Problem erst bekämpfen?
0: In den sozialen Medien ist die Stimmung aufgeheizt. Auf der einen Seite wird der Anschlag von Muslimen gefeiert, auf der anderen Seite distanzieren sich Muslime in Deutschland deutlich, äußern die Angst, in einen Topf geworfen zu werden mit Islamisten. Was sind Ihre Gedanken dazu?
5: Leider wiederholen sich die Muster. Es gibt natürlich politische Akteure in der Gesellschaft, die als Trittbrettfahrer jetzt natürlich diesen Schockzustand nutzen, um gegen Muslime insgesamt Stimmung zu machen. Aber auf der anderen Seite haben sie Muslime, die diesen Täter abfeiern. Und das zeigt uns, dass Homophobie und Queerfeindlichkeit in Teilen der muslimischen Gemeinschaft eine Realität sind. Und damit müssen wir vor allem als Muslime uns selbstkritisch auseinandersetzen. Und man darf dazu nicht schweigen. Man darf das Thema Homophobie und Queerfeindlichkeit oder aber auch Antisemitismus eben nicht tabuisieren, sondern wir müssen das offen adressieren. Und das ist, glaube ich, die Bringschuld, die wir als deutsch-muslimische Community haben.
0: Sagt der freie Journalist Eren Güverzin. 12.45 Uhr Rendezvous gleich hier bei uns. Zürcher Stadtpolizisten Seite an Seite mit Waadtländer Polizisten. Der Grund: In der Waadt soll es bei der Polizei Dialogteams nach Zürcher Vorbild geben. Und höher, schneller, weiter. Die diesjährige Tour de France war eine der Superlative mit Superfahrer Tadej Pogacar. Weil das Fragen nach Doping aufwirft, wurden die Fahrer sogar mitten in der Nacht kontrolliert. Mehr dazu kurz vor eins. Hohe Temperaturen, kaum Niederschlag. Viele Bäuerinnen und Bauern in der Schweiz sind derzeit stark gefordert. Die Böden sind trocken, Kartoffeln, Rüebli oder Getreide leiden. Umso wichtiger ist eine gezielte Bewässerung. Und genau dort setzt ein Projekt der Berner Fachhochschule an. Forscherinnen und Forscher haben in den letzten Jahren schweizweit ein Netz aus Bodensonden aufgebaut, um die Bewässerung in der Landwirtschaft zu optimieren. Regionalkorrespondentin Leonie Marti hat einen Bauer im Berner Seeland besucht.
6: Der Himmel ist bewölkt, es ist schwül warm. Christian Gucker steht mitten im Kartoffelfeld und sagt:
7: Wir stehen jetzt hier Zins, an der schönsten Lage, mit Blick auf Neuburgersee.
6: Trotz schönem Ausblick, die Hitze und die Trockenheit machen den Bauern zu schaffen.
7: Ja, ist natürlich sehr schwierig, weil man fast Tag und Nacht unterwegs ist für das Wässern.
6: Erst am Tag zuvor hat er dieses Feld bewässert. Dass er bewässern soll, weiß er auch dank der Bodensonde, die vor uns im Feld steckt. Ein kleiner Feldcomputer sozusagen. Installiert haben die Sonde Andreas Kaiser und sein Team. Der Professor für Ackerbau und Pflanzenzüchtung an der Berner Fachhochschule erklärt, wie es funktioniert.
8: Zum ganzen Sondenstation gehört zuerst dieser Messstab, der 60 cm oder auch nach Wunsch 90 cm in den Boden reingeht, wo dann alle 10 cm Tiefe wird die Bodenfeuchtigkeit gemessen und in zwei Tiefen auch die Temperatur.
6: Dann gibt es noch eine Auffangschale, die den Regen misst. Eine kleine Solarzelle sorgt dafür, dass die Daten aus dem Boden zum Server gelangen, direkt aufs Handy von Bauer Christian Gucker. Er nimmt es aus dem Hosensack und zeigt auf den Bildschirm. Dort ist ein Diagramm zu sehen.
7: Wir haben hier einen blauen Bereich, das wäre Sättigung, oder? Dann haben wir zwei grüne Bereiche, die eigentlich optimal sind. Eine orange, wo die Wasserverfügbarkeit langsam aber sicher abnimmt. Und eine rote, wo es ganz klar sagt, dass die Bewässerungsschwelle erreicht. Da muss man dann Wasser geben.
6: 2016 hat die Berner Fachhochschule das Projekt mit wenigen Bodensonden gestartet. Mittlerweile sind es 350 Sonden, verteilt in der ganzen Schweiz. Es geht darum, die Produktion zu optimieren, sagt Andreas Kaiser.
8: Unser Hauptziel ist eigentlich, dass wir mit dem Wasser, das wir in der Landwirtschaft brauchen, möglichst gute Erträge und Qualität, die am Standort angepasst ist, dass dem Boden angepasst ist, erreichen.
6: Für Christian Gucker ist die Bodensonde eine Hilfe im Alltag.
1: Ja, man hat früher nach Gefühl gewässert. Und das Gefühl sagt einem halt ändert, wenn man selber heiss hat, jetzt sollte man auch gehen. Und jetzt mit der Bodensonde haben wir natürlich etwas, wo wir eins zu eins schauen können und sehen, mal, jetzt ist es wirklich nötig, jetzt müssen wir gehen.
6: Und auch in diesem trockenen Sommer sei die Bodensonde eine Hilfe. Denn einfach nur bewässern, das weiß er aus Erfahrung, das könne auch falsch sein.
7: Wir haben 2003 die letzte grosse Trockenheit gehabt. Dann hatte ich die Sonde noch nicht gehabt. Und dann haben wir wirklich das Gefühl gehabt, dann haben wir auch lange Zeit heiss gehabt. Und dann haben wir wirklich das Gefühl gehabt, jetzt müssen wir einfach einlassen. Einlassen. Und das ist die Hose dann. Das ist also ein grosser Teil der Fläche ist nachher unbrauchbar gewesen.
6: Die Kartoffeln hatten schlicht zu viel Wasser, das soll in diesem Sommer nicht wieder passieren. Auch dank der Sonden. 4 Sonden hat Bauer Christian Gucker auf seinen 51 Hektaren Land im Berner Seeland. 1500 Franken kostet eine Sonde, 100 Franken bezahlt er jährlich für den Unterhalt. Das Geld fließt neu zu Agri Aqua, ein eigenständiges Unternehmen. Denn in diesem Sommer hat die Berner Fachhochschule das Bodensondenprojekt ausgegliedert. Agri Aqua wird von über 80 Aktionärinnen und Aktionären getragen. Darunter sind Bauernverbände, Bewässerungsgenossenschaften und verschiedene Kantone. Auch Professor Andreas Kaiser ist weiter mit dabei. Ziel sei es, das Netz an Bodensonden weiter auszubauen und Daten wie Bodenfeuchtigkeit, Verdunstung und Wettervorhersagen genauer abzustimmen.
8: Das alles kombiniert wird in Zukunft wahrscheinlich bedeutender, weil man muss ja auch dann mal zeigen, wie viel Wasser braucht man. Und da ist, glaube ich, für die Landwirtschaft klar, nicht nur Landwirtschaft, für die Gesellschaft, denke ich, wird es in Zukunft mehr Diskussionen geben, was hat jetzt Priorität? Ist es Energieproduktion, Strom, ist es Nahrungsmittelproduktion oder ist es Freizeit oder Toilettenspülen?
6: Mittlerweile sind am Himmel dunkle Wolken aufgezogen, es donnert. Endlich Regen. Ob seine Kartoffeln Regen abbekommen, wird Christian Gucker auf dem Diagramm auf seinem Handy sehen. Der Bauer will aber auch weiterhin auf sein Gefühl vertrauen.
7: Also es ist sicher einerseits ein Gewinn, aber das Bauchgefühl spielt natürlich gleich auch noch ein bisschen rein. Also ich sage jetzt, das Bauchgefühl mit der Sonde zusammen geht die richtige Mischung.
6: Sagt er und schon fängt es an zu tröpfeln.
8: Ah, jetzt stehen wir jetzt im Regen. Das ist jetzt herrlich. Mal so richtig nass werden.
7: Das ist das einzige Mal, wo ich mich freue. Ja, ich bin still, gell? Ja.
0: Die Reportage von Regionalkorrespondentin Leonie Marti. Mehr Dialog, weniger Eskalation. Das ist das Ziel der Waadtländer Kantonspolizei. Wie das geht, zeigt ihr die Zürcher Stadtpolizei mit ihrem Dialogteam. Im Juni war das Zürcher Dialogteam beim Frauenstreik in Lausanne. Im Gegenzug werden die Waadtländer im August bei der Zürcher Street Parade dabei sein. Westschweiz-Korrespondent Philipp Reichen.
9: Am Samstag der feministische Frauenstreik in Lausanne, am Montag der Start zum G7-Gipfel in Évian-les-Bains. Das sorgte im Juni bei der Waadtländer Kantonspolizei für Nervosität. Die Polizei befürchtete, dass Gipfelgegner den Frauenstreik für eigene Zwecke nutzen und auch die Polizei attackieren. In Lausanne ist es bereits in den letzten Monaten bei Kundgebungen zu gewaltsamen Zusammenstößen gekommen. Etwa bei Jugendprotesten vor gut einem Jahr, nachdem zwei Jugendliche bei Polizeiaktionen gestorben waren. Die Polizei rief die Protestierenden zunächst mit einem Megafon zur Ruhe auf. Doch dann setzte sie rasch Wasserwerfer und Tränengas ein. Das Vertrauen in die Polizei hat gelitten. Die Waadtländer Kantonspolizei ist bereit, nun neue Wege zu gehen. Sie ist daran, das Dialogkonzept der Stadtpolizei Zürich in der Waadt anzuwenden. Beim Frauenstreik in Lausanne waren darum auch Zürcher Stadtpolizisten anwesend. Das sorgte für Aufsehen, bestätigt Domenico Ceroli, Zürcher Stadtpolizist und stellvertretender Leiter des Dialogteams.
10: Die Frage kam ab und an, was wir Stadtzürcher in Lausanne machen würden. Es hat zwar meist eine Weile gedauert, bis die Menschen, unser Gegenüber, gemerkt hat, dass wir nicht von der Lausanner Polizei waren. Aber als sie das gemerkt hatten, sind die Fragen, sie waren schon sehr neugierig, warum wir da sind, was wir genau machen.
9: Es ging darum, das Zürcher Dialogkonzept in den Lausanner Straßen in Kontakt mit den Menschen anzuwenden. Polizist Ceroli beschreibt das so.
10: Wir beantworten Fragen, informieren über Maßnahmen und es geht darum, den Menschen zu sagen, weshalb die Polizei macht, was sie macht.
9: Der Waadtländer Polizeileutnant Yvan Beauvoir stand beim Frauenstreik an Cerolis Seite. Er sagt,
11: la désescalade, alors, où là on commence à expliquer que
9: es gehe darum, zu deeskalieren. Man müsse den Leuten bei Kundgebungen direkt erklären, dass die Polizei zu repressiven Mitteln greift, wenn sie dies oder das tun.
11: Des actions des manifestants face au fait.
9: Für Yvan Beauvoir und seine Kolleginnen und Kollegen ist das Dialogkonzept neu. Er schätzt nicht nur das Konzept, sondern auch die Zusammenarbeit mit den Zürcher Kollegen.
11: C'était très très enrichissant parce que finalement la barrière de la langue elle est toute relative.
12: Die Kooperation sei eine Bereicherung. Sprachprobleme habe man problemlos überwinden können. Schließlich habe man, egal ob in Zürich oder der Watt, nur ein Ziel, dass Kundgebungen friedlich bleiben.
11: Tout le monde a envie que la manifestation se passe bien.
12: Der Frauenstreik in Lausanne verlief am Ende ohne Zwischenfälle. Nun geht es für Yvan Beauvoir nach Zürich. Im August wird der Stadtpolizisten bei ihrem Einsatz an der Street Parade begleiten, an der traditionell auch viele Romandes und Romans teilnehmen.
11: Courant août, je devrais normalement avoir la chance d'aller sur une grande manifestation à Zürich, la Street Parade, pour pouvoir y travailler avec les collègues zurichois et puis finalement appréhender leur travail à eux à l'échelle 1.
12: Stadtpolizist Domenico Ceroli zieht nach dem Einsatz in Lausanne ein positives Fazit.
10: Die Rückmeldungen die von den Menschen waren durchwegs positiv.
12: Auch die Polizeikooperation erlebt er als Bereicherung.
10: Es ist natürlich immer sehr spannend, wenn man etwas Neues sieht, auch für uns. Solche Einsätze, so viel wie wir haben, sind zwar sehr alltäglich, aber einen solchen mal in Welschland, also in der französischen Schweiz zu haben, ist schon sehr speziell.
12: Durchaus denkbar ist, dass nach diesem Projekt andere Westschweizer Polizeikorps den Austausch und die Zusammenarbeit mit der Deutschschweiz verstärkt suchen werden.
0: Die Tour de France wird immer schneller. Auch in diesem Jahr wurden erneut diverse Rekorde gebrochen. Gesamtsieger Tadej Pogacar gewann das prestigeträchtigste Radrennen der Welt bereits zum 5. Mal und fuhr mit einer Durchschnittsgeschwindigkeit von über 43 km pro Stunde so schnell wie noch nie ein Toursieger zuvor. Weitere Bestmarken aus den Dopingjahren in den 90er und 2000er Jahren längst Geschichte. Dabei werden die Fahrer heute so intensiv kontrolliert wie nie zuvor, teilweise sogar mitten in der Nacht. Sportredaktor David Lendi.
13: Die Aufregung im Fahrerlager war groß. In der Nacht vor der 15. Etappe wurden der spätere Toursieger Tadej Pogacar und sein größter Rivale Jonas Vingegaard für eine Dopingkontrolle aus dem Schlaf geholt. Fahrer und Teams kritisierten das Vorgehen scharf. Die nächtliche Regeneration werde unnötig gestört. Ernst König, der Direktor der Schweizer Dopingagentur Swiss Sport Integrity, widerspricht.
14: Zuerst muss man sagen, dass das gemäß dem Reglement möglich ist. Unter dem WADA-Code sind Kontrollen zu jeder Tages- und Nachtzeit und auch überall möglich. Aber es ist ganz klar so, dass das nicht die Regel ist, sondern das ist eine große Ausnahme und ist auch richtig so.
13: Deshalb brauche es für eine nächtliche Kontrolle auch einen triftigen Grund. Etwa bei einem konkreten Verdacht oder wenn Auffälligkeiten im biologischen Pass eines Athleten festgestellt werden. In diesem Pass werden Blut- und Urinwerte über Jahre dokumentiert und ausgewertet. Außerdem seien die nächtliche Dopingkontrollen sinnvoll für einen fairen Wettbewerb, sagt Ernst König. Denn
14: es gibt Substanzen, die haben eine sehr, sehr kurze Halbwertszeit, die sich bereits nach wenigen Stunden derart stark abgebaut haben, dass sie dann eben am Morgen beispielsweise, wenn die abends vor dem Zubettgehen eingenommen werden, ist es durchaus möglich, dass die dann morgens um 6 Uhr schon nicht mehr nachweisbar sind.
13: Solche Kontrollen erhöhen das Risiko für Betrüger, entdeckt zu werden. Trotzdem, der letzte positive Dopingtest bei der Tour de France liegt inzwischen mehr als 11 Jahre zurück. Für den deutschen Journalisten und Doping-Experten Hajo Seppelt sagt diese Zahl allerdings wenig aus.
15: Die Tatsache, dass es bei der Tour de France seit 11 Jahren keinen positiven Test gegeben hat, lässt überhaupt keinen Rückschluss darauf zu, ob im Radsport oder bei der Tour gedopt wird oder nicht.
13: Denn wer während der Tour zu verbotenen Substanzen greife, gehe heute ein enormes Risiko ein, sagt Seppelt.
15: Wer vor Ort dopt, der muss das Risiko eingehen, dass er eben doch schneller erwischt werden kann. In der Tat ist schon so, da muss man schon zu den nicht ganz so Schlauen gehören, wenn man dieses Risiko eingeht.
13: Trotz der engmaschigen Kontrollen bleibt Seppelt skeptisch. Die immer neuen Rekordleistungen ließen sich aus seiner Sicht nicht allein mit Fortschritten bei Training, Ernährung oder Material erklären. Er vermutet, dass unerlaubte Leistungssteigerung vor allem vor Beginn der Rundfahrt stattfindet. Bereits vor einem Jahr publizierte Seppels Recherchen, wonach das Krebsmedikament Eika im Fahrerfeld verbreitet sein könnte.
15: Ein Dopingmittel, das es in verschiedenen Variationen, also mit Ablegern quasi gibt. Und bei denen ist es eben nicht so einfach oder nahezu unmöglich teilweise, die überhaupt zu finden.
13: Rekordleistungen auf der einen Seite, immer ausgefeiltere Kontrollen auf der anderen. Ob der Radsport durch die engmaschigen Kontrollen tatsächlich sauberer geworden ist, lässt sich heute nicht abschließend beantworten. Eine Antwort könnte aber in den kommenden Jahren kommen, denn ausgewählte Blut- und Urinproben werden eingefroren und können später mit neuen wissenschaftlichen Methoden nochmals analysiert werden, sagt Ernst König von Swiss Sport Integrity.
14: Die Idee ist, dass da allenfalls dann Substanzen gefunden werden, die wir vielleicht heute noch nicht nachweisen können. Es ist besser als nichts und eben, ich denke, auch die abschreckende Wirkung, die ist ebenfalls wichtig.
13: Bis dahin gilt im Radsport das Gleiche wie in jeder anderen Sportart auch. Wer nicht positiv getestet wird, gilt als sauber.
0: Es ist eins. Das EU-Parlament, das sind über 700 Abgeordnete aus 27 Ländern. Wie funktioniert dieses Parlament eigentlich? In der Sommerserie 25 Jahre Tagesgespräch spazieren wir mit EU-Korrespondent Charles Liebherr durch das Europa-Quartier in Brüssel. Gleich nach den Schlagzeilen dieses Mittags mit Corinna Heinzmann.
4: Der Weltfußballverband FIFA steht in der Kritik, weil er die Fußball-Weltmeisterschaft quasi teilprivatisieren will. Die FIFA will Teile der kommerziellen Rechte an Investoren verkaufen. Der Europäische Verband UEFA kritisiert, die FIFA wolle den Fußball verkaufen. Der Tessiner Regierungspräsident Claudio Zali hat seinen Rücktritt angekündigt. Er wolle noch laufende Arbeiten abschließen und dann sein Amt in der Regierung abgeben, schrieb Zali in einem Brief an Radio Ticino. Claudio Zali ist in drei verschiedenen Fällen Fehlverhalten vorgeworfen worden. Die Staatsanwaltschaft ermittelt gegen ihn, unter anderem wegen mutmaßlichen Amtsmissbrauchs. In Spanien können mehrere 10.000 Menschen in den Ortschaften um Madrid wieder in ihre Häuser zurückkehren. Die Feuerwehr konnte verhindern, dass sich die Waldbrände dort weiter ausbreiten. Die Behörden warnen aber, die Hitzewelle könnte die Löscharbeiten in den nächsten Tagen erschweren.
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17: Nehmen wir doch den Mittwochnachmittag miteinander in Angriff. Am Mikrofon ist der Bernhard Siegmann. All die, die Ferien haben und uns jetzt gerade an einem schönen Ort zuhören, vielleicht im Wallis, im Jura, im Berner Oberland, Graubünden, Tessin. Ah, es gibt so schön viele Ecken bei uns. Wir schicken liebe Grüße aus dem Studio, aus dem heissen Zürich.

weiss nicht, wie es Ihnen geht. Trotz der Wärme von draussen, Lust auf Kaffee habe ich immer. Da habe ich mir jetzt gerade noch vor den Eisrasch gepäckelt, bin ihn jetzt langsam am Trinken und ich hoffe, auch Sie sind irgendjemand an einem schönen, schattigen Plätzchen und können den Mittagskaffee geniessen.

Der Michael Klostermann und seine Musikanten. Ashley Smott, ganz herzlich gelegen im Entlebuch. Da könnten Sie am Freitag ein wunderbares Fest besuchen. Mehr darüber gerade nach Edward Simoni und Spanish Eyes.

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0: Ein bisschen feiern, den Sommer so richtig geniessen, bei feinem Essen, kühlen Getränke an einer Bar und mit schöner Live-Musik und Unterhaltung für Gross und Klein. Das ist das legendäre Aschlis Matter Sommerfest. Am Freitagabend um 6 Uhr geht das los und es dauert bis am Samstagmorgen um 3 Uhr auf dem Dorfplatz und der näheren Umgebung. Ja, es hat da verschiedene Verpflegungsbeizli, Baren und natürlich gibt es Live-Musik mit Taktlos. Das ist eine blösser Kleinformation. Ab 7 Uhr am Abend und ab 9:30 Uhr dann übernimmt der Alex Klein und seine Band mit feiner Country-Musik. Dann gibt es ein Kinderprogramm wie Kinderschminken, Flechtfrisuren machen oder Glitzertätowierungen. Einfach zusammen eine gute Zeit haben am kommenden Freitag am Aschlis Matter Sommerfest. Und das vom 6 Uhr am Abend bis am Morgen um 3 Uhr.
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Gibt's auch Tiere, wo sie so richtig gruset? Zum Beispiel so spezielle Insekten wie Spinnen? Um die Spinnen, die bei vielen Haaren aufstehen, reden wir gerade. Nach der Miri Mathieu.

0: Sie sind unterwegs mit der SRF Musikwelle. Wir haben gerade 20 vor 2. Ja, sie sind wirklich die Meisterinnen, wenn es um Netz geht. Die Spinnen. Die kleinen achtbeinigen Tiere, die können einem richtig ekeln, gruseln oder sogar Angst machen. Aber wenn man das mal überwindet und genauer anschaut, dann sieht man, wie faszinierend die Tiere sind. Zum Beispiel im Zoo Zürich im Insektenwald. Dort kann man beobachten, was die madagassische Seidenspinne für unglaubliche Netze baut und für was die gut sind und für was sie sie braucht. Elisabetta Antonelli.
1: So Zürich am Dienstagmorgen. Wir sind unterwegs mit dem Biologen Martin Batteler.
2: Da sieht man schön am Morgen, wenn wir auch frisch besprühen, damit die Luftfeuchtigkeit gut ist für all die Tiere da drin, wie das Netz sofort verschieden eigentlich die Wassertröpfchen aufnimmt. Man sieht in den Querfäden, dass wir einzelne Tröpfchen haben. Und aber in den Längsfäden hat es eigentlich keine Tröpfchen dran. Das ist auch, weil eben Querfäden die sind, die kleben.
1: Das Netz der Madagaskar-Seidenspinne leuchtet und glitzert im Scheinwerferlicht besonders in den Baumwipfeln oben, auch wenn es sonst ein bisschen schummrig ist in diesem Raum. Die Wände des Insektenwalds sind ockerfarbig gestrichen, die Decke ist hoch oben, es hat Bäume mit Ästen und wenig Blätter dran. Es ist warm und feucht und es schmeckt nach nassem Holz und Erde. Im Insektenwald sind bis zu 1000 Tiere daheim. Als Besucherin oder Besucher kann man ganz nah neben denen durchlaufen. Es gibt keine Trennscheiben. Der Martin Bratteler vom Zoo Zürich hat auch eine pädagogische Ausbildung. Er erzählt gern, wie die Madagaskar-Spinnen ihr Netz baut.
2: Was man da schon mal lernt und gut sieht, ist, es hat verschiedene Faden, Seidenfadenarten. Und die Spinnen sind unglaubliche Baukünstler.
1: Diese Baukunst beherrscht die madagassische Seidenspinne perfekt. Wie alle sogenannten Radnetzspinnen muss sie zuerst einen Faden horizontal ziehen. Das kann sie zum Beispiel vom einen Baum zum anderen machen. Bis 2 Meter gross können ihre Netze werden. Wenn der erste Faden zwischen 2 Ästen hebt, ist das wie ein Ankerpunkt.
2: Und dann lässt sie sich in der Mitte runterfallen und hat dann so wie ein Y. Und auf Basis von dem macht sie nachher einen Rahmen rundherum, eben aus nicht so flexiblem Faden, sondern relativ starrem Faden. Also das Tier ist in der Lage, Stahlfäden herzubringen, wo so Seidenfäden, die so stark sind wie Stahl und so elastisch wie Gummi, was jeden Ingenieur erblassen lässt.
1: Und in der Forschung sieht man immer noch am herausfinden, wie die Spinnen das genau machen und wie die Molekülstrukturen aussehen von diesen Fäden. Wenn die Spinne das Y hat, fängt sie an, Speichen zu machen, die noch nicht kleben. Und am Schluss geht sie dann so viel mal, wie sie muss, rundherum und tut dann ganz genau die Klebfäden dazwischen die.
2: Am Schluss hat sie dann das Netz, wie wir es eigentlich uns vorstellen, das Rad, wie das Velorad, wo aber dazwischen eben noch die Klebfäden hineingeklebt sind.
1: Künstlich nachbauen sei eben schwierig, weil die Fäden so kleine Strukturen sägen, wo die Spinne einfach so locker aus ihrem Hinterteil lässt, sagt Martin Bratteler. Das Netzwerken, das läuft bei den einheimischen Spinnen ziemlich gleich wie bei den madagassischen Seidenspinnen. Der Unterschied von denen zu den einheimischen?
2: Ich glaube, sie sind halt besonders gross und darum auch sehr auffällig. Und sie machen auch recht starke Netze. Also so, wenn man dann in so ein 2-Meter-Netz auch als Mensch reinläuft, das ist jetzt nicht so wahnsinnig angenehm. Grundsätzlich ist aber jede Spinne, die ein Radnetz macht, und das sind ganz viele auf der Welt, ist per se eine Baumeisterin, die wir den Hut ziehen
1: können. Es gibt aber auch Spinnen, die ganz andere Arten von Netzen bauen. Solche, die zum Beispiel ein kleines Netz machen und mit dem aus der Luft Fliegen fangen, oder?
2: Was noch häufig ist, dass man in der Schweiz viele Trichternetzspinnen, gerade so in den Wiesen oder auch ein höheren Lagen im Gebüsch drin haben. Und dort ist der gleiche Effekt einfach mit dem Trichter, der nachher auch zum Beispiel auch bei uns ein Heugümper sich verheddert. Und das ist dann meistens das Urteil für den Heugümper.
1: Wenn der Martin Bratteler über die Spinnen und ihre Netze redet, spürt man seine Begeisterung für die Tierli.
2: Was da die Evolution über Jahrmillionen hergebracht hat, ist schlichtweg unglaublich.
1: Darum freut er sich, wenn man die Madagaskar-Seidenspinnen im Zoo anschauen kann.
2: Das ist der kleine Star, möchte ich sagen. Also, die Leute sind wahnsinnig fasziniert, wenn sie sich mal da rein getrauen, was auch sehr häufig vorkommt übrigens. Wenn man dann da plötzlich anfängt, Zeugs zu sehen, wo man vorher gedacht hat, das ist ja alles nur krabbelig und ein bisschen grusig, aber es ist eben, wenn man es genauer anschauen kann, unglaublich faszinierend.
1: Und diese Faszination sieht man eben nicht nur im Zoo Zürich, sondern auch vor den eigenen Haustüren, wenn man genauer anschaut.
0: Ja, dann schauen Sie mal genauer her. Spinnen sind nämlich wirklich faszinierend. Elisabetta Antonelli haben wir gehört.

De Fabrizio De André mit Franziska. In 6 Minuten ist es 2. Dann übernimmt fürs Wünschte was der Christian Salzmann. Es hat mich gefreut, Sie dürfen durch den Vormittag und den Mittag begleiten. Am Mikrofon war Bernhard Siegmann. Ganz einen schönen Nachmittag.

0: Peter Ritz auf der Panflöte auf der SRF Musikwelle.
1: Die Nachrichten von SRF um 2 mit Manuel Risi und folgenden Schauplätzen. Im Kanton Tessin tritt Regierungspräsident Claudio Zali zurück. Der Liga-Politiker steht seit längerem in der Kritik. Und in mehreren Ländern Europas brennt es weiterhin, doch die Feuerwehren vermelden Fortschritte im Kampf gegen die Waldbrände. Die Wetteraussichten, es gibt viel Sonnenschein bei 35 Grad. Der Druck wurde zu groß. Der Tessiner Regierungspräsident Claudio Zali tritt zurück. Sein Rücktritt erfolgt per Ende September, wie seine Partei, die Lega dei Cinesi, heute Mittag bekannt gegeben hat. Der Lega-Politiker stand in den vergangenen Tagen wegen mehrerer Vorwürfe in der Kritik. Tessin-Korrespondent Ivan Santoro.
2: Seit Tagen dominieren mehrere Affären um den 64-jährigen Tessiner Regierungsrat Claudio Zali die Politik im Tessin. Im Zentrum der Diskussion steht ein heimlich aufgezeichneter Telefonmitschnitt, in dem Zali einer Bekannten raten soll, eine Stalkerin zu verprügeln. Die Aufnahme wurde vor rund einer Woche veröffentlicht. Gleichzeitig läuft gegen Zali eine Strafuntersuchung wegen des Verdachts auf Amtsmissbrauch und versuchte Nötigung. Er soll zugunsten des minderjährigen Sohnes einer Bekannten interveniert haben, der sich in Untersuchungshaft befand. Als Reaktion auf die Ermittlungen gab Zali bereits vergangene Woche die politische Verantwortung für Justiz und Polizei ab. Den anderen Parteien ging dieser Schritt jedoch nicht weit genug. Mit Ausnahme der Lega forderten alle Parteien mehr oder weniger deutlich seinen Rücktritt. Diesem Druck gibt Zali nun nach, ohne jedoch ein Fehlverhalten einzugestehen. In einem Brief, den der Tessiner Regierungsrat heute Vormittag Radio Ticino zustellte, schreibt er, er sei kein gewalttätiger Mensch, habe niemanden geschlagen und sich keiner Straftat schuldig gemacht. Auch die Lega betonte, der Rücktritt sei ein politischer Entscheid und kein Schuldeingeständnis.
1: Ivan Santoro hat berichtet. Nun zu einer Übersicht der Waldbrände in Europa. In Spanien konnten die Feuerwehren verhindern, dass sich die Waldbrände in der Nähe von Madrid weiter ausbreiten. Zehntausende Menschen können darum nach rund einer Woche wieder in ihre Häuser zurückkehren. Auf der griechischen Insel Paros hat die Feuerwehr einen Waldbrand unter Kontrolle bringen können, wie lokale Medien berichten. Und in Frankreich kämpfen in der Region Bordeaux nach wie vor mehr als 2000 Feuerwehrleute gegen einen großen Waldbrand. Sie konnten in der Nacht verhindern, dass sich das Feuer weiter ausbreitet. Die Situation ist aber noch nicht unter Kontrolle. Der deutsche Autobauer BMW will offenbar tausende Stellen abbauen. Das berichten mehrere Nachrichtenagenturen übereinstimmend. Eine offizielle Bestätigung von BMW gibt es bislang nicht. Laut den Berichten sollen weltweit rund 8000 Jobs bei BMW wegfallen. Der Stellenabbau soll laut den Berichten über natürliche Fluktuation erfolgen, also Pensionierungen oder dadurch, dass offene Stellen nicht mehr besetzt werden. BMW beschäftigt rund 150.000 Mitarbeitende, etwa die Hälfte davon in Deutschland. Auch andere große deutsche Autokonzerne wie VW, Mercedes oder Porsche haben zuletzt einen Stellenabbau angekündigt. Die US-Regierung will keine mobilen Roboter mehr aus dem Ausland. Denn Roboter, die sich etwa auf zwei oder vier Beinen bewegen, seien ein Sicherheitsrisiko. Das Einfuhrverbot dürfte vor allem China betreffen. Dort arbeiten viele Unternehmen an solchen Robotern. Thomas Fuchs.
3: Die nationale Sicherheit des Landes sei in Gefahr, sagt die zuständige Behörde in den USA. Denn mobile Roboter könnten für Spionage oder Überwachung eingesetzt werden. Außerdem, es würde eine wirtschaftliche Abhängigkeit vom Ausland entstehen. Für gewisse Roboter sollen aber, etwa vom US-Verteidigungsministerium, Spezialgenehmigungen ausgestellt werden können. Und Roboter, die in den USA bereits zugelassen wurden, sind vom jetzigen Importverbot ausgenommen. Als mobile Roboter definiert die US-Behörde Geräte, die mehr als 2 Kilo schwer sind, sich selbst fortbewegen und Hindernissen ausweichen können. Und die Sensoren eine Netzwerkanbindung und eine Software haben, mit welcher sie autonom navigieren können. Stationäre Roboter, etwa für die Produktion in Autofabriken in den USA, sind vom Einfuhrverbot ausdrücklich ausgenommen.
1: Und vor dem Blick auf die Börse noch eine Meldung aus der Wirtschaft. Während der heiße Sommer in großen Teilen Europas vielen, etwa Landwirtinnen und Landwirten, große Sorgen bereitet, profitiert der französische Lebensmittelkonzern Danone von den hohen Temperaturen. Der Umsatz im zweiten Quartal kletterte laut Danone kräftig, vor allem auch, weil mehr Wasser verkauft wurde. In der Wassersparte sei der Umsatz um knapp 5% gewachsen. Zum Danone-Konzern gehören die Wassermarken Evian und Volvic. Und damit zu den Börsendaten von SIX. Der Swiss Market Index liegt im Moment bei 14.568 Punkten und ist damit im Vergleich zum Vortag unverändert. Der Euro wird zu 93,30 Rappen gehandelt, der Dollar zu 81,98 Rappen. Die Wetteraussichten: Es gibt viel Sonnenschein heute bei um 35 Grad. Vor allem in Graubünden und im Tessin gibt es lokale Gewitter. Morgen ist es dann recht sonnig und am Nachmittag heiß und windig. Das waren Nachrichten von Radio SRF, verantwortlich Thomas Fuchs.
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5: Willkommen hier bei uns für die nächsten 3 Stunden Wunschkonzert. Ich hoffe, Sie haben ein schattiges Plätzchen gefunden irgendwo. Das sind vielleicht oder wahrscheinlich ja sowieso gerade drin, weil 35 Grad, irgendwie ist mir das nicht so geheuer, wenn man da draußen ist. Also, wir legen los mit unseren Wunschkonzertstunden, mit dem Wunsch von René Deiss von Emmen. Er schreibt da Jasmin Meier. Und er schreibt: Liebe Jasmin, jetzt geht es gar nicht mehr lang. Und dann sind ihr, der Luca und eben du, Jasmin, Eltern von einem kleinen Bub. Ich freue mich riesig für euch. Mach's gut. Liebe Grüße vom René. Und da habe ich noch schmunzeln, weil der René schreibt: Unbedingt heute senden. Der Wunsch ist heute Morgen hineinkommen. Wenn es geht in der ersten Stunde. Einmal, es pressiert meine wirklich. Die Schweizer Gofen sind parat mit Wunderschön.

Grüezi. Unser Sohn, der Felix, feiert am 29.7. Geburtstag. Alles Gute. Von deiner anspruchsvollen Arbeit wünschen wir dir viel Freude und Zufriedenheit. Gruß nach Island von uns allen. Bruno aus Baume. Der musikalische Wunsch wäre Tampos Polka. Alles Gute.

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1: Der Schwed Roland, ich hätte gern einen Wunsch aufgegeben für am 29. Da hat Rohrbach-Uli Zarwange Geburtstag. Er ist auch ein Bauer und heute noch aktiv mit Hilfe vom Jungen. Ich wünsche ihm alles Gute, gute Gesundheit mit einem schönen alten Jodellied. Danke vielmals und die anderen, die ich sonst noch kenne und jemanden hören. Guten schönen Tag. Merci.

Das Guckerzeitli, das Jodlerduett Vreneli und Meili Schwarz haben wir gehört am Viertel ab zwei. Das ist gerade vorbei. Den nächsten Wunsch haben Ruth und Rolf Buchecker von Nürnsdorf aufgegeben. Sie schicken liebe Grüße ins Tessin und zwar an Marianne Frey. Ronco Soprascona lebt Marianne Frey. Liebe Marianne, schreibt zu deinem heutigen Geburtstag. Da gratulieren wir dir ganz herzlich. Das Mail ist übrigens gestern reingekommen, also nehme ich jetzt mal an, dass sie gestern Geburtstag gehabt. Wir wünschen dir nur das Beste, gute Gesundheit, Glück und weiterhin viel, viel Lebensfreude im neuen Jahr. Wir hoffen, dass wir uns noch ganz viel treffen können. Liebe Grüße von den Birchwiler. Und hören tun wir den Julius Nötzli zusammen mit dem Geni God und seinen Klarner Oberkreiner mit der Nötzli, mit der Klötzli.

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1: Patricia Mattis von Warp, also die Sängerin, sie grüßt ganz herzlich ihre Gotte. Das ist Hermine Burkhardt, die Zeriswil daheim ist. Und Hermine Burkhardt ist, wenn ich es richtig gerechnet habe, das ist immer so eine Sache bei mir, also sie ist am Sonntag 87 geworden. Ich wünsche dir von Herzen alles Gute, viel Glück und weiterhin gute Gesundheit. Ganz lieben Gruß, dein Gottemeitschi Patricia. Und hören wir sie jetzt selber. Patricia Mattis bringt das als Geburtstagständchen selber mit «Glaub an dich».

0: Das ist der Bruno Weibel von Langnau im Emmental. Im Moment haben wir alles Wüst, Feuerverbot, Waldbrandgefahr. Passend dazu, und als Auflockerung wünsche ich jetzt das Lied, ich habe das Zündhölzchen angezündet. Gesungen vom unvergessenen Manni Mater. Danke, Heigisch.
1: 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Aber das Hölzchen ist davon gespickt und auf den Teppich gekommen. Gott sei Dank, dass ich es vom Teppich wieder fort habe genommen.
2: Ja, Humor hat er auch gehabt, der Mani Matter, das ist schon so, auch wenn er manchmal Lachen im Hals stecken geblieben ist. Ich habe ein Zündhölzchen angezündet, um 2:45. Der Freddy von Alterswilen, er grüßt herzlich die Lea Gfährer von Illighausen. Hoi Lea, schreibt er zu deinem Geburtstag heute, das wäre am Montag gewesen. Gratuliere mir, Maulwurf dir von ganzem Herzen. Es ist mega schön, dass du bei uns mitsingst. Genieß deinen Tag, also nehmen wir jetzt mal an, du hast deinen Tag genossen und schon bald sehen wir uns ja wieder zur Probe. Herzlich Maulwurf-Boss, grüß Freddy und gehört immer Maulwurf a Cappella mit Teenager in Love.

Ich gratuliere der Patricia Willer von Möllenberg zu ihrem heutigen Geburtstag. Wünsche dir beste Gesundheit und immer viel, viel Gefreude. Mit 66 Jahren, da fängt das Leben an. Mit dem Titel und Musikwunsch vom Udo soll es mit dir präzise immer so weitergehen. Ganz liebe Gruß von der Barbara Kerner von Wolle.

Schon einer von den Mega-Hits. Er hatte fast nur Hits gehabt. Rudo Jürgens. Wüsst jetzt einmal keiner, der keiner geworden wäre. Mit 66 Jahren. Man hört auf der SRF Musikwelle im Wünsch dir was. Lisa Käser von Thun hat uns geschrieben. Sie möchte gerne das Jodelduett Rüdi Rüegsegger hören mit «O Müti». Und das macht sie aus gutem Grund. Sie schreibt nämlich, ich möchte das hören zur Erinnerung an meine verstorbene Mutter. Sie hätte heute am 29. Juli Geburtstag gehabt.

0: Oh, Müti, schönes Jodellied gsi vom Jodelduett Rüdi Rüegsegger. Und jetzt sind Sie dran, wenn Sie wollen. Dann sind Sie für ein paar Minuten doch mein Gast. Morgengast kann man nicht sagen, morgen ist definitiv vorbei. Nein, sind Sie mein Nachmittagsgast, das wäre schön. Tun wir ein bisschen schwätzen. Thema tun wir dann rausknobeln. Gut, die Hitze würde sich gerade anbieten. Und so quasi als kleine Gegenleistung würden Sie dann etwas wünschen. Und das lassen wir Ihnen ab. Und Sie schicken noch liebe Grüße hinten rein. Etwa so. 0848 531 531 0848 531 531 ist die Telefonnummer.
1: Meine Cousin in Kanada, der Hans Schwegler in Vancouver, ist die letzte Woche 95 Jahre alt geworden. Wir möchten ihm ganz herzlich gratulieren. Nachträglich. Der Wunsch wäre Wickertaler Blasmusik am Strand in der Wicker. Danke.

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1: Therese Wunderlin von Volker Zwil, sie habe ich in der Leitung. Und Therese und ich, wir kennen einander schon manches Jahr. Und darum tun wir uns auch nicht verbeugen und tun so, wie wenn wir Seizis wären. Nein, nein, das machen wir nicht. Hoi Therese, schön, dass du angerufen hast.
2: Hoi Christian, wunderbar. Grüezi Schweiz. Es freut mich außerordentlich, dass ich endlich einmal durchgekommen bin. Also, ihr seht trotzdem, dass man einander persönlich kennt. Wir hätten keinen Bonus.
1: Das ist es so.
2: Man kommt mit früher dran, genau.
1: Steht der Tropfen, hüllt den Stein, sagt man einmal. Wie lange probierst du schon?
2: Bitte?
1: Wie lange probierst denn du schon jetzt?
2: Ich probiere alltag, Tag, weil ich bin jetzt durch die Wärme sehr viel daheim. Ich probiere immer, immer. Mhm. Also viermal, fünfmal, sobald ich dir aufrufe, man kann anrufen, habe ich Tasten und Drucken. Also bei Martin Wittwer bin ich schon durchgekommen, ist ja auch sehr gut. Beim Leonard bin ich schon durchgekommen. Ich bin schon beim eurem Chef durchgekommen. Aber mit dir habe ich es jetzt wirklich das erste Mal geschafft.
1: Ja, schön. Einer ist es das erste Mal. Darf sich gerne wiederholen.
2: Ja, genau.
1: Terry, sag mal, wie packen dir die Hits?
2: Wir sind sehr viel daheim, der Kurt und ich. Und er geht am Morgen meistens früh Velo fahren. Für das bewundere ich ihn. Und ich bin viel daheim, wirklich viel daheim. Und die Hits machen wir effektiv zu arbeiten, wie 100.000 andere auch. Aber wir machen Spielnachmittag. Mein Mann beschisst zwar immer ein bisschen, aber über das schaue ich ihn weg. Und ja, und dann geniessen wir es einfach.
1: Gut.
2: Bleibt er nicht anders übrig, machen das Beste daraus.
1: Ich wollte sagen, man muss das Beste daraus machen, so gut es eben geht.
2: Absolut, absolut. Also die Leute, die jetzt hier in diesen Ländern, wo die Waldbrände haben, das ist ja wirklich tragisch. Also dann sind wir immer noch auf der guten Seite, würde ich jetzt mal behaupten.
1: Das beschäftigt mich echt. Also wenn ich so die Bilder sehe, wie die kämpfen und alles verlieren und so, das geht mir einmal schon näher. Geht dir das auch so?
2: Ja, das ist die ganze Existenz. Alles ist kaputt und du kannst nur zuschauen. Du kannst nichts machen. Das ist tragisch, finde ich. Tragisch, absolut, ja. Darum geniesse ich das Kippo-Spielen mit dem Kurt, obwohl er so bescheisst, gell?
1: Also gut.
2: Jetzt kann man das locker weg.
1: Ja, das ist gut. Das ist eines der kleineren Probleme, die es gibt.
2: Genau.
1: Wir hören uns die Heimweh an. Du hast gesagt, du sagst Fan. So in Erinnerung hören wir. Wer grüssest du?
2: Also das Lied erinnert mich ganz, ganz, ganz fest an unsere Mutti. Denke ich, umso älter sie wird, denn meine Schwester, die älteste, Marlies Büchel, die hat gestern Geburtstag gehabt, die lost immer Musikwelle. Ich würde jetzt riesen Freude haben, wenn ich sie grüße. Dann grüße ich alle, die mich kennen, natürlich auch alle meine Geschwister. Und der übliche Spruch, euer Team natürlich auch. Und jetzt, weil ich mit dir nicht telefonieren konnte, muss ich dich nicht mehr grüßen. Du bist ja
1: danke schön. Alles Gute dir und dem Kurt, heisst er dein Mann, gell?
2: Ja, genau.
1: Und schaust du mir ein bisschen auf die Finger?
2: Ja, ich klopfe ihm ab und zu. Jetzt hat es die ganze Schweiz gehört. Jetzt kann er nicht beschissen.
1: Mach jetzt gut. Ciao miteinander.
2: Danke, gleichfalls. Danke. Ciao. Christian. Ciao.

Ja, ich möchte gerne von der Melina Mercouri das Lied Je suis grecque hören. Und zwar in Erinnerung an die 70er Jahre, wo wir ein paar Deutschschweizer, also eine Deutschschweizer Clique in Lausanne gsi sind. Und es ist immer so schön gsi, der Taverne Grecque. Und auch das Lied ist mir einfach in Erinnerung geblieben. Es ist Margrit Schwerzmann von Feld. Merci vielmals.

0: Ja, grüß euch zusammen. Da ist der Blatterhugo von Ortene Schönbühl. Ich möchte vor allem allen Rotkreuzfahrern danken, die mich bis jetzt begleitet haben und gute Fahrt wünschen. Vor allem dem Hutterpaul von Mossendorf. Dem bin ich sehr dankbar. Und das Lied wäre mit dem Lied eine Bergtour vom Jodenclub Meiglöckli Jägersdorf. Oder Musikwellen fahren weiter, so wünsche ich alles Gute und besten Dank. Ade zusammen.
1: Wir danken für den flotten Wunsch. Jetzt ist es so, das Lied, das sie sich wünschen, haben wir nicht. Wir haben genau zwei Lieder vom Jodelclub Maiglöckli Jägensdorf und ich habe mich jetzt für das eine von denen entschieden und ich hoffe, das ist auch in der Ordnung für sie. Das Glück im Leben. Yeah.

S'wünsch dir was auf der SRF Musikwelle am Mittwochnachmittag. Wir kommen nächstens zu den Nachrichten. Vorher möchte ich Sie noch einladen, wenn Sie etwas wünschen wollen für morgen. Für morgen Donnerstagnachmittag, da haben wir das nächste Wunschkonzert. Dann machen Sie es doch. Läuten Sie rasch an auf 0848 086 086. 0848 086 086. Oder Sie geben einen schriftlichen Wunsch ab auf srfmusikwelle.ch und dann das Formular Wunschkonzerte ausfüllen. srfmusikwelle.ch und Wunschkonzerte.

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1: Die Nachrichten von SRF um 3 mit Manuel Risi. Im Tessin tritt der Regierungspräsident Claudio Zali zurück. Er war in den letzten Tagen in die Kritik geraten, unter anderem wegen einer Audioaufnahme, in der er zu Gewalt gegen eine Frau aufruft. In einem Brief an Radio Ticino schreibt der Lega-Politiker, er wolle noch laufende Arbeiten abschließen und dann sein Amt in der Regierung abgeben. Claudio Zali ist in verschiedenen Fällen Fehlverhalten vorgeworfen worden. Auch die Staatsanwaltschaft ermittelt gegen ihn wegen mutmaßlichen Amtsmissbrauchs und Nötigung. Mehrere Parteien haben deshalb gefordert, dass Zali zurücktritt oder zumindest vorübergehend suspendiert wird. Die deutsche Regierung will die Förderung für erneuerbare Energien kürzen als Teil eines Reformpakets in der Energiepolitik. Die entsprechenden Gesetze sollen kein Rundum-Sorglos-Paket mehr sein, sagte Wirtschaftsministerin Katharina Reiche. Zum Beispiel sollen Hausbesitzer, die eine kleine Solaranlage auf dem Dach installieren, in Zukunft keine Fördergelder mehr erhalten und ihren überschüssigen Strom auf dem freien Strommarkt verkaufen müssen. Weiter soll es Anreize geben, dass neue Wind- und Solarparks in Gebieten gebaut werden, in denen das Stromnetz den zusätzlichen Strom auch aufnehmen kann. An den Plänen gibt es scharfe Kritik. Umweltverbände sagen, damit werde der Ausbau erneuerbarer Energien ausgebremst. Die Reformpläne der Regierung gehen nun ins deutsche Parlament. Zu zwei Todesfällen aus der Musikszene. Der französische DJ und Produzent Kavinsky ist gestorben, wenige Tage vor seinem 51. Geburtstag. Das berichten französische Medien. Demnach wurde er gestern leblos in seiner Wohnung aufgefunden. International berühmt wurde Kavinsky vor allem mit dem Lied «Night Call». Der Song gehört zum Soundtrack des Films «Drive» mit Ryan Gosling in der Hauptrolle. Und in Irland ist der Musiker und Oscar-Preisträger Glenn Hansard am frühen Morgen tödlich verunglückt mit dem Motorrad. Das teilte sein Management mit. Der in Dublin geborene Sänger und Gitarrist war 2008 gemeinsam mit Marketa Irglova für «Falling Slowly» im Film «Once» mit dem Oscar für den besten Song ausgezeichnet worden. Der irische Regierungschef Micheál Martin schrieb, Hansard habe viel für die Kultur Irlands geleistet. Die Wetteraussichten heute und morgen gibt es viel Sonnenschein bei um 35 Grad. Im Tessin und in Graubünden sind heute lokal Gewitter möglich. Das waren Nachrichten von Radio SRF. Verantwortlich Thomas Fuchs.
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0: Heute ist so ein richtiger Geburtstag-Wünschtag. Und das ist schön. Wir gehen auch in die zweite Stunde von unserem Wunschkonzert mit einem Geburtstagsgruß. Danita Bühler von Niederwil im Kanton St. Gallen hat aufgegeben. Und sie grüßt Hans Zehnder von Niederwil, ebenfalls im Kanton St. Gallen. Ja, zweimal gesagt, Niederwil. He? Genau, der Hans Zehnder, der wird heute nämlich 90. Und Danita schreibt, deine Frau, die Margrit, deine Kind und Grosskind mit den Schätz. Wir alle gratulieren dir herzlich zu dem speziellen Jubiläumstag und wir wünschen dir gute Gesundheit und alles Gute. Danke vielmals für alles, was du immer für uns gemacht hast und die vielen unbezahlbaren Erlebnisse mit dir. Das ist doch schön gesagt. Der Kirchenchor Alt St. Johann ist gewünscht, zusammen mit der Maria Walpen und du, Gott, bist mein Hirte.

Ja, hallo zusammen, du bist Silvia aus Zofingen. Ich möchte gerne liebe Grüße geben mit dem wunderschönen Stück über Mykonos leuchtende Sterne von Uli und Jenny. Und Grüße gingen an Sohn Andreas und Partnerin Tina, mein Bruder Edwin und Marcel aus Niederbipp, der Martin und Yvonne zu Melb, Romy Zeitungen und meine tollen, wunderbaren Nachbarn Anna, Ahmed, Annelies, Chano, Chris, Georgios, Sofige. Und dann kommt noch Nora dazu. Und alle, die mich gerne haben und die ich gerne habe. Einen ganz schönen Tag und alles Liebe, Silvia. Heid's gut, macht's gut.

0: Jenny und Uli über Mykonos leuchten die Sterne. Jawohl, und über die Schweiz, da leuchtet die Sonne und wie sie leuchtet und ganz verrückt. Und es geht dann auch so weiter, wie wir in der Wetterprognose gehört haben. Und ich hoffe eben, Sie haben ein schattiges Plätzchen. Und wenn Sie ein bisschen Zeit haben, dort in diesem schattigen Plätzchen, und meine bewegen können Sie sich ja sowieso nicht gross, weil es so eine Morgenhitze ist, dann rufen Sie mir doch rasch an, hierher in das Studio, und wünschen Sie sich etwas und grüßen Sie jemanden damit. Und reden Sie noch ein bisschen mit mir, das wäre auch noch schön. Auf 0848 531 531.
1: Guten Tag, liebes Musikwellen-Team. Das ist Vreni Bühler von Grosswangen. Ich hätte gern einen Wunsch, und zwar, weil heute ja Vollmond ist, Luna, ja du Edition vom Ottmar. Ich möchte alle meine Geschwister grüßen und denen, wo es nicht so gut geht, eine gute Besserung. Danke vielmals und einen schönen Abend.

0: Kerli und Luna in der Jodel Edition haben wir gehört. Am Viertel ab 4. Nein, am Viertel ab 3, excuse, das ist jetzt gerade vorbei. Und jetzt reden wir mit der Barbara Füg von Ballstahl. Grüezi, Frau Füg.
1: Grüß dich, Herr Salzmann.
0: Genau.
1: Hast du jetzt gehört?
0: Ja, mich auch, dass ich sie höre. Sie sind gerade so zwischendurch gerutscht, wo jemand das Telefon abgehängt hat. Und jetzt haben sie gerade
1: können. Ich habe gerade Glück gehabt.
0: Ja, das ist doch schön, dürfen wir auch mal haben im Leben. Sie haben vorhin gesagt, Ihre Tochter lebt in Lissabon. Das ist jetzt auch nicht gerade um die Ecke. Wie kommt denn das?
1: Ja, sie hat in Bern studiert und dann hat sie Lehrer gehabt. Er hat zwischendrin in Bern Unterricht gegeben, zwischendrin in Lissabon. Und dann hat er sie gefragt, ob sie nicht Lust hat, mal ein halbes Jahr nach Lissabon Studium zu verlegen. Und dann hat sie gefunden, das wäre jetzt eigentlich noch eine gute Idee. Mhm. Und jetzt sind es halt schon bald 10 Jahre daraus geworden, weil sie die Liebe dort runter nachher gefunden hat.
0: Ah, voilà.
1: Ja.
0: Okay. Mhm.
1: Ja.
0: Das ist ja wahrscheinlich nicht nur einfach, oder, wenn man so ein Kind weit weg weiss.
1: Nein, es ist nicht so einfach, aber es ist das Manager, weil Lissabon ist ja nicht so weit weg. Also, das ist nicht, dass das nicht zu machen wäre. Und eben, sie kommt ja hin und wieder in die Schweiz auch. Und so ist das eigentlich ganz gut zu managen. Und ja, es ist immer schön, wenn wir wieder runter können. Mhm. Jetzt haben wir zwar heiß da, jetzt müssen wir nicht weit.
0: Ja, ist ja wahr. Ja.
1: Bleiben. Mhm. Und nein, also wir werden gut mit dem zusammenkommen. Mama, das
0: ist dran gewöhnt. Wenn sie jetzt schon so lange in Lissabon ist, eben 10 Jahre, ist sie jetzt schon bald eine Portugiesin oder Schweizerin geblieben?
1: Ja, sie redet auch Portugiesisch. Also, das ist noch lustig, mit ihrem Mann redet sie zwar Englisch, sie reden Englisch miteinander. Mhm. Er ist ja zwar ein Portugies, aber wenn sie dann zu ihrer Familie nach Porto geht, hat sie eigentlich schon ein bisschen Portugiesisch können und das kann sie auch. Also sie kann sich unterhalten mit ihm, seiner Familie. Das, und sie kann sich verständigen, also das geht gut.
0: Gut. Sehr, ja, sehr international in dem Fall, ja, das ist doch schön.
1: Sie ist auch zwischen in London tätig, also beruflich, also sie ist ein bisschen überall.
0: Gut.
1: Ja.
0: Ja, jetzt hören wir Linda de Sousa mit Lisboa. Da wird sie freuen, wenn sie es hört. Und ihrem Mann gehört es auch, der ist irgendwo in der Garage, haben sie gesagt, ist er etwas am Klüttern, oder?
1: Genau, ja. er muss die Klimaanlage ja instand stellen.
0: Ja,
1: er muss im Schlafzimmer. Dort haben wir eine und die muss, hat so ein bisschen speziell, muss man sie einrichten und jetzt macht er das.
0: Gut, ja. Also, ja, das macht er schon gut. Das kann man brauchen
1: im
0: Moment.
1: Ja, und die andere Tochter ist zufällig dort das Ballstall in der Basi. Vielleicht lässt sie auch Radio, ich weiß es nicht, und jeder will auch los. Ich auch grüßen, das ist Daniela. Aha. Und und der Sohn hat gestern Geburtstag gehabt, dann wünsche ich nachträglich noch alles Gute, der Seemann.
0: Wunderbar.
1: Ja.
0: Ich wünsche Ihnen auch alles Gute, Frau Füg.
1: Danke vielmals. Das hat mich jetzt mega gefreut, dass ich euch wieder einmal gehört habe, weil ich ja schon öfter mit euch gesprochen
0: habe. Ist doch schön. Also,
1: ja. Danke vielmals.
0: Machen Sie es gut.
1: Wiederhören. Das ist so toll. Danke vielmals, Herr Salzmann. Habt einen guten Tag.
0: Danke Ihnen auch.
1: Wiederhören.
0: Frau Füg.

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1: Der Roland Winterler von Niederbüren feiert heute seinen 70. Geburtstag. Wir wünschen ihm alles Gute. Paul und Regula Zahner von Andwil mit dem Geburtstagsmarsch. Danke vielmals.

Slot-Tänzen gespielt, Männer und Frauen auf dem Blasorchester Alpina, der Geburtstagsmarsch Happy Birthday. Das ist SRF Musikwelle am Mittwochnachmittag. Und wenn Sie auch mitmachen bei uns, also wollen den Wunsch aufgeben, für morgen Nachmittag wäre es dann allerdings, dann können Sie das. Läuten Sie doch rasch auf 0848 086 086. 0848 086 086. Oder Sie geben schriftlich einen Wunsch auf srfmusikwelle.ch und dann Wunschkonzerte anklicken. Genau das gemacht. Und zwar gestern hat Nelly Brücker von St. Gallen. Sie grüßt Aaron, David, Zoe und Domenica und Antonia mit Peter, wo auch in St. Gallen daheim sind. Und sie wünscht sich der Roy Black mit «Jeder braucht einen kleinen Flugplatz».

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0: da ist Hotz Mathilde vom Schermen von Melchnau. Unser Altersheim heisst Schermen. Und wir sind im Schermen und möchte gern, dass es regnet wieder rein ist. Alle haben es nötig. Bäumchen, das Gras und alles. Nein, jetzt haben wir ja den Nationalviertag und da wünscht ich einmal die Nationalhymne von irgendeinem Chor oder so, dass die Leute wieder alle gut kennen. Und wir dürfen auch nichts abbrennen über den 1. August. Es brennt nur im Ausland, da haben wir bei uns noch Sorge gehabt. Allen alles Gute, die ich kenne. Und denen hier im Altersheim auch einen lieben Gruß. Und heiz den gut alle über die Zeit. Besten Dank am Musikwellen-Team. Wiederhören, merci.
1: Das ist eine gute Idee, Frau Holz. Das machen wir jetzt. Lassen wir uns die Nationalhymne an. Der Schweizer Psalm, wie man ja auch sagt. Da kommt der Männerchor Zürich.

Schön ist es. Es tut doch der Seele gut, nicht? Der Männerchor Zürich und der Schweizer Psalm. Und das, was jetzt kommt, das tut der Seele auch gerade gut. Nämlich der Wunsch von Willy Sutter von Köliken. Er grüßt seine Ruth und er schreibt alles Gute zu deinem 69. Geburtstag und danke viel mal für die 44 Jahre, wo wir zusammen sind und hoffentlich noch ganz lang sind. Der Ben Zucker ist gewünscht, wir sind noch nicht so alt, das haben wir leider nicht im Archiv, aber was wir haben, und ich hoffe, das ist auch in der Ordnung. Du bist alles für mich, das passt doch auch.

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1: Ich höre jetzt etwas von Kreiligen. Ich tue meinem jüngsten Bruder, Toni, ganz herzlich gratulieren zum Geburtstag, den er heute hat. Und wünsche ihm alles Gute, viel Glück und gute Gesundheit. Ebenfalls gratulieren möchte ich oder einen Wunsch aufgeben für meine Schwester Margrit in Langnau, die ganz, ganz eine schwere Zeit hat. Ihr Mann ist operiert worden und ja, sie hat es jetzt gerade nicht so leicht. Ich wünsche mir, auch für meine anderen Geschwister, eine kleine Umarmung von der Walli Schneider. Auch alle meine Bekannten, die jetzt vielleicht hören, wünsche ich alles, alles Gute und einen lieben Gruß. Danke vielmals. Schönen Tag.

Eine kleine Umarmung, ja, das tut gut, bis ins Zächeli runter. Das ist wohl wahr. Die Walli haben wir gehört. Und jetzt gibt es das Geburtstagständchen, und das aus gutem Grund. Nicole Misuri von Deredingen schreibt uns. Also, zwei Gründe gibt es, dass wir jetzt einen Wunsch erfüllen für sie. Nämlich, ich habe heute Geburtstag, schreibt sie. Und ich grüße ganz herzlich meine Mutter. Ich wünsche ihr alles Gute, weil, so stellt sie fest, und das stimmt natürlich, schließlich bin ich doch wegen ihr auf der Welt. Ja, sie heisst Martha und eben sie hat heute Namenstag. Der Jodelclub Farnbühl Glöckli von Schachen ist parat.

Ruth Belfin aus Kaiseraugst. Ich hätte den Wunsch für meinen Mann und mich, der Gefangenenchor aus Nabucco. Vielen Dank und einen schönen Tag. Auf Wiederhören!

hören immer wieder gern den Chor von der Staatsoper Wien mit dem Gefangenenchorus Nabucco. Die SRF Musikwelle in 7 Minuten ist 4. Da gibt es bei uns die nächsten Nachrichten und bis dorthin können wir noch einen Wunsch erfüllen. Es ist der von der Anna-Marie Kunz-Bieri von Emmenbruck. Sie grüßt Clara Bieri von Luzern. Und Anna-Marie schreibt, unser lieber Mutti, sie feiert heute am 29. Juli ihren 80. Geburtstag. Und dazu gratulieren wir 5 Kinder, die 8 Grosskinder und 2 Urgrosskinder ganz herzlich. Und wir wünschen ihnen nur das Allerbeste. Das wünschen wir ihr. Geniesse es, liebes Mutti, deinen runden Geburtstag. Wir danken dir für alles, was du für uns gemacht hast. Deine Verwandten sind aus dem Weiler Lehn in der Gemeinde Eschalzmatt. Und darum hören wir jetzt eben den Gratulationswunsch mit dem Lied Lehn. Oder Im Lehn heisst das Jodellied. Und hören wir das Jodelchörli Lehn Eschalzmatt.

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1: Die Nachrichten von SRF um 4 mit Manuel Risi und diesen Themen. Im Tessin tritt Regierungspräsident Claudio Zali zurück, nach wochenlanger Kritik. Und in mehreren Ländern Europas kämpfen Einsatzkräfte weiterhin gegen verheerende Waldbrände. Einige vermelden nun Fortschritte im Kampf gegen die Flammen. Die Wetteraussichten: heute und morgen gibt es viel Sonnenschein bei 35 Grad. Der Druck wurde zu groß. Der Tessiner Regierungspräsident Claudio Zali tritt zurück per Ende September. Das teilte seine Partei, die Lega dei Cinesi, mit. Tessin-Korrespondent Ivan Santoro.
2: Seit Tagen dominieren mehrere Affären um den 64-jährigen Tessiner Regierungsrat Claudio Zali die Politik im Tessin. Im Zentrum der Diskussion steht ein heimlich aufgezeichneter Telefonmitschnitt, in dem Zali einer Bekannten raten soll, eine Stalkerin zu verprügeln. Die Aufnahme wurde vor rund einer Woche veröffentlicht. Gleichzeitig läuft gegen Zali eine Strafuntersuchung wegen des Verdachts auf Amtsmissbrauch und versuchte Nötigung. Er soll zugunsten des minderjährigen Sohnes einer Bekannten interveniert haben, der sich in Untersuchungshaft befand. Als Reaktion auf die Ermittlungen gab Zali bereits vergangene Woche die politische Verantwortung für Justiz und Polizei ab. Den anderen Parteien ging dieser Schritt jedoch nicht weit genug. Mit Ausnahme der Lega forderten alle Parteien mehr oder weniger deutlich seinen Rücktritt. Diesem Druck gibt Zali nun nach, ohne jedoch ein Fehlverhalten einzugestehen. In einem Brief, den der Tessiner Regierungsrat heute Vormittag Radio Ticino zustellte, schreibt er, er sei kein gewalttätiger Mensch, habe niemanden geschlagen und sich keiner Straftat schuldig gemacht. Auch die Lega betonte, der Rücktritt sei ein politischer Entscheid und kein Schuldeingeständnis.
1: Ivan Santoro hat berichtet. Mit dem Rücktritt von Zali wird Marina Garobio von der SP Regierungspräsidentin. Das gab die Tessiner Regierung an einer Medienkonferenz bekannt. Nach Deutschland nun. Dort will die Regierung die Förderung für erneuerbare Energien kürzen, als Teil eines Reformpakets in der Energiepolitik. Zum Beispiel sollen Hausbesitzer, die eine kleine Solaranlage auf dem Dach installieren, in Zukunft keine Fördergelder mehr erhalten. Weiter soll es Anreize geben, dass neue Wind- und Solarparks in Gebieten gebaut werden, in denen das Stromnetz den zusätzlichen Strom auch aufnehmen kann. An den Plänen gibt es scharfe Kritik. Umweltverbände sagen, damit werde der Ausbau erneuerbarer Energien ausgebremst. Die Reformpläne der Regierung gehen nun ins deutsche Parlament. Und wir bleiben gleich in Deutschland. Thorsten Frey ist zum neuen Chef der Bundestagsfraktion von CDU und CSU gewählt worden. In einer Sondersitzung der Fraktion erhielt er knapp 92% der Stimmen. Frey war bisher Kanzleramtschef. Als Unionsfraktionschef ist er der Nachfolger von Jens Spahn, der nach der Leihmutter-Affäre zurücktrat. Der 53-jährige Thorsten Frey stammt aus Bad Säckingen nahe der Schweizer Grenze. In mehreren europäischen Ländern kämpfen Feuerwehrleute weiter gegen verheerende Waldbrände. An einigen Orten gibt es Verbesserungen, aber es gibt Sorgen, dass die neue Hitzewelle die Situation wieder verschlimmern könnte. Nachrichtenredaktorin Corinna Heinzmann, schauen wir zuerst nach Spanien. Das Land erlebt derzeit eine der verheerendsten Waldbrandserien der letzten Jahrzehnte.
3: In der Region Madrid hat sich die Lage etwas entspannt, wie der spanische Regierungschef Pedro Sánchez sagte. Man müsse aber in den nächsten Stunden extrem wachsam sein. Größere Sorgen bereitet aktuell ein anderer Waldbrand in der Region Valencia. Dort ist ein Feuer außer Kontrolle. Der Waldbrand erfasste inzwischen eine Fläche etwa so groß wie der Zürichsee.
1: Nun, sowohl Spanien als auch Frankreich erleben derzeit eine weitere Hitzewelle. In Frankreich werden bis zu 41 Grad erwartet. Wie ist die Lage dort?
3: Beim Feuer in der Region Bordeaux haben es die Feuerwehrleute auch in den letzten Stunden geschafft, dass sich die Flammen nicht weiter ausbreiteten. Die Einsatzkräfte befürchten aber, dass die Hitze und Trockenheit die Flammen wieder unkontrolliert anfachen könnten. Und dann noch in die Türkei. Auch dort brennt im Südwesten des Landes gerade ein Wald. Über 700 Feuerwehrleute und mehrere Helikopter und Flugzeuge sind momentan dort im Einsatz.
1: Die Angst vor Waldbränden, die besteht ja auch in der Schweiz. Fast im ganzen Land gelten nun Feuerverbote.
3: Ja, und das heisst auch, Feuerwerk und Böller dürften am 1. August weitgehend ausfallen. Der Kanton Glarus teilte zum Beispiel heute mit, dass Feuerwerk und Höhenfeuer am Schweizer Nationalfeiertag verboten bleiben. Und der Kanton Schaffhausen verhängte nun ebenfalls ein absolutes Feuerverbot.
1: Corinna Heinzmann aus der Nachrichtenredaktion. Besten Dank. In Irland ist der Musiker und Oscar-Preisträger Glenn Hansard am frühen Morgen tödlich verunglückt mit dem Motorrad im Alter von 56 Jahren. Das teilte sein Management mit. Der in Dublin geborene Sänger und Gitarrist war 2008 gemeinsam mit Markéta Irglova für «Falling Slowly» im Film «Once» mit dem Oscar für den besten Song ausgezeichnet worden. Der irische Regierungschef schrieb, Hansard habe viel für die Kultur Irlands geleistet. Die Börsendaten von SIX, der Swiss Market Index, liegt im Moment bei 14.494 Punkten, minus 0,5%. Der Dow Jones Index in New York fällt um 0,9%. Der Euro wird zu 93,22 gehandelt und der Dollar zu 81,85. Soweit die Meldungen. Die Wetteraussichten, es gibt heute weiterhin viel Sonnenschein bei um 35 Grad. In Graubünden und im Tessin gibt es lokale Gewitter. Morgen ist es dann recht sonnig und am Nachmittag heiß und windig. Das waren Nachrichten von Radio SRF, verantwortlich Thomas Fuchs.
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5: Ich habe es noch im Ohr. Ich weiß gar nicht mehr, welches Gespräch das war, ob das mit der Frau Füg oder der Therese Wunderlin, wo wir darüber geredet haben, wegen diesen Waldbränden, wie sie jetzt auch gerade wieder gehört haben. In anderen Ländern, wo es deren Weg kämpfen und schier aussichtslos aussieht. Und wir hier in der Schweiz, es ist immer noch ruhig und es funktioniert eigentlich noch recht gut. Und für das können wir dankbar sein. Wohl wahr. Wir machen Wunschkonzert und zwar in die dritte Stunde steigen wir ein. Und mit dem Wunsch von Ottmar Nauer von Oberkirch machen wir den Einstieg. Er grüßt Seppi Lampard von Oberkirch und schreibt: «Hoi Seppi, du bist nicht wirklich 80, du bist 21 mit 59 Jahren Erfahrung. Nur das Allerbeste für dich. Herzliche Grüße, Margrit und Ottmar Nauer.» Das Trio Wildbach ist bereit mit «Es blüht ein Edelweiss».

ist Elisabeth Gmühl. Ich wette, meine Freundin in Stäfa, Margrit Metzger, ganz herzlich grüßen. Mit dem Lied «Mein Dach ist der Himmel von Zürich» mit dem Garicet. Danke vielmals und wieder.

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Der Schulritt auf Zürich. Ich hätte einen Wunsch, und zwar der Wendelschieber von Peter Zinsli. Grüße möchte ich auf Obregeri schicken zum Vreni Schuler, auf Bad Ragaz, zum Susi und John Signorel, am Herr Ruckli ganz, ganz gute Besserung und natürlich meinem Mann einen lieben Gruß. Danke!

Der Wendelschieber mit dem Peter Zinsli und seinen Ländlerfreunden. Jetzt kommt der Wunsch von der Beatrice Bürgisser von Fahrwangen im Kanton Aargau. Sie schickt liebe Grüße an Frida Sigrist, auch von Fahrwangen. Und sie schreibt: Liebe Frida, zu deinem 99. Geburtstag, den du gestern hast, gratuliere dir nochmal alle deine Lindenmettler, alle deine Angehörigen und alle, die dich kennen und gern haben. Und gehört immer, und das passt doch. Das hat sich Frau Sigrist sicher auch schon gefragt. Die Maya Brunner mit «Wo sind auch all die Jörli hin?»

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1: Da ist Lili Schnorr von Bergmeile. Ich möchte der Frau Rosmarie Romy Reimer, die im Altersheim in Oster lebt, einen ganz lieben Gruß schicken. Und der Musikwunsch wäre: Der Fuchs, der holt das Hühnchen und fort ist das Katrinchen. Zudem hat sie früher immer so gern getanzt. Ich wünsche Ihnen alles Gute und allen zusammen ganz einen schönen Nachmittag. Danke vielmals.

Das Lauko Ausenig und seine Original Oberkreiner mit hinterm Hühnerstall am 5:30. Der nächste, der sage ich jetzt gerade, vorher sage ich Ihnen aber noch, dass Sie mir jetzt anrufen könnten. Dann würden wir ein bisschen Gespräche miteinander. Wir machen den nächsten und letzten Expresswunsch für heute. Ja, dann läutet es mir doch rasch an, wünschen Sie etwas und schwätzen Sie ein bisschen mit mir. Das wäre noch schön. Also 0848 531 531. Ich mache gerade Telefonleitungen auf. Moment, tun Sie noch nicht anrufen, weil Telefonleitungen sind noch nicht auf. So, jetzt sind sie auf. 0848 531 531. Und dann, während ich Telefon abnehme, kann ich den Wunsch von der Ruth Mattis von Kaltbrunn erfüllen. Sie grüßt Monika Traxler in Windhag. Das ist in Österreich und ich habe rasch geschaut, wo das ist. Das ist also in der Nähe von Linz, wenn ich es richtig gesehen habe. «Hallo, liebe Monika», schreibt Ruth. «Ich wünsche dir alles Gute zum Geburtstag und mach dir einen schönen Tag. Und auch einen lieben Gruß an Hans.» Nils und Brothers sind gewünscht mit «Aber dich gibt's nur einmal für mich».

0: Nielsen Brothers, aber dich gibt's nur einmal für mich. Agnes Büchler ist in der Leitung. Sie ist Stein im Kanton Appenzell Ausserrhoden zu Hause. Grüezi, Frau Büchler.
1: Ja, grüezi, Herr Salzmann.
0: Sie haben mir vorhin gerade gesagt, wenn ich Geburtstag habe, nämlich am gleichen Tag wie Sie.
1: Ja, genau. Wir haben das mal herausgefunden. Aber das ist schon vor manchen Jahren, haben wir das herausgefunden.
0: Ich bin jetzt im 58. Also ich bin 57 geworden, am 6. Jänner. Sie sind, glaube ich, ein bisschen weiter, gell, Sie?
1: Ja, ich bin ein bisschen weiter. Ich habe 80 habe ich gehabt. Ja.
0: Ah, okay. Eine Runde, ja. Eine Runde gefeiert. Eine
1: Runde. Haben wir gefeiert mit dem Kind, Grosskind, Urgrosskind, ja.
0: Das ist schön. Sie haben ein bisschen, ja, ein bisschen einen Dialekt. Sind Sie nicht ganz, ja, ursprünglich?
1: Also ursprünglich bin ich von Kärnten, von Geiltal, mhm, und bin aber seit dem 61 mit 15 in die Schweiz gekommen.
0: Okay. Das ist doch schön, ja, wenn man es noch ein bisschen hört, woher das man kommt. Ich finde das immer
1: lässig. Ja, ich glaube, das haben wir schon gewusst. Ja,
0: ich würde sagen. Frau Büchler, ich meine, wir sind alle so ein bisschen am Klönen und am Stöhnen wegen der Hitze. Es ist ja auch enorm. Und Sie haben sich jetzt rein zurückgezogen. Was machen Sie an so einem brutal heißen Tag denn?
1: Ja, jedes Mal tue ich noch ein bisschen lesen. Oder heute habe ich jetzt noch ein bisschen Mühe, ein bisschen flicken und ein bisschen etwas umändern, habe ich jetzt heute noch gemacht. Aber kannst du nicht machen, wenn es ist ja auch da herinnen ein bisschen warm, ja?
0: Ja.
1: Aber dann am Abend, wenn es so dann wieder normal ist, ein bisschen schön, dann gehe ich in den Garten, tue ich da nur ein bisschen etwas machen, ist ja auch schön.
0: Dann müssen Sie wahrscheinlich gießen, oder? Sonst geht alles kaputt, nicht?
1: Ja, man muss ja ein bisschen gießen, ja. Aber man muss ja auch ein bisschen Wasser sparen. Aber gleich muss man die Blumen, die Italien, die Sonnenblumen, wäre schon schade, wenn die eben würde kaputt gehen.
0: Ja, ja, sicher. Das ist ja so.
1: Da muss man schon ein bisschen gießen.
0: Muss immer so ein bisschen abwägen.
1: Nach Maß, nach Maß. Man muss immer, man sollte alles nach Maß machen, wollen Sie, Herr Salzmann.
0: Ja, ja, ist wahr. Klingt nicht immer, ja, aber es wäre eigentlich gut.
1: Ja, so, ja.
0: Frau Büchler, jetzt hören wir uns die Jodelgruppe Hirschberg Appenzell an. Sie haben sich Freudentränen gewünscht. Wer will Sie grüßen?
1: Also ich würde gerne meine Mädchen haben dann gerade am 15. Juli Geburtstag gehabt und die Schwiegertöchter am 16. Mhm. Und der Daniel hat am 22. gehabt und wir haben auch ein bisschen gefeiert und da die würde ich gerne auch grüßen und auch die anderen Kinder und Großkinder und alle, die mich kennen, würde ich gerne grüßen.
0: Wunderbar. Ich wünsche Ihnen weiterhin einen schönen Nachmittag und dann einen schönen Abend, Frau Büchler.
1: Ja, ich danke Ihnen. Also, danke vielmals.
0: Danke auch. Wiederhören, Frau Büchler.
1: Danke.

Hier ist eine Frau Fabi. Ich hätte gern das Lied Romagna Mia von der Gascha Dei. Merci vielmals. Wiederhören und schönen Tag.

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4: Guten Tag, da ist Ursula Jäcki. Hören Sie, ich habe jetzt heute heim vom Spital und ich brauche einen Aufsteller. Und zwar vom Hansi Hinterseher ein schneeweißes Brautkleid. Und grüßen möchte Scotty in Himmelried, Cousine und fünf Cousins. Und alle meine Freundinnen und Freunde möchte ich auch begrüßen. Danke vielmals, ich los Sendung immer. Euch ist schöne Sendungen und die machen das toll. Adieu, danke vielmals.

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0: Der Willi grüßt den Willi. Der Willi Weibel von Balterschwil schickt liebe Grüße an Willi Lüscher von Turbetal. Der Willi Lüscher, so schreibt es der Willi Weibel, der kann heute Mittwoch seinen 88. feiern. Ich gratuliere ihm herzlich und wünsche ihm, dass er einen ganz besonderen Tag kann geniessen kann. Spielen sollen wir den Männerchor Neubrunn mit dem Abendfrieden.

Ja, das ist Margrit, Gmür von Anden. Grüezi. Ich möchte gerne für meine Schwester Dorli einen Wunsch aufgeben, und zwar von der östlichen Dritten. Und für alle anderen, die mich auch kennen, einen ganz schönen Tag und herzlichen Dank für die tolle Sendung, die Sie immer wieder bringen. Danke, Ade.

Grüß die Dritte und das Heimweh, sollte das ja der Lied geheissen. Der Nick Graf von Rosa, er grüßt Margrit Graf in Steine. Liebsmutti, schreibt er. Wir gratulieren dir herzlich zum 83. Geburtstag, den du heute hast. Wir wünschen dir viel Freude, Haufen sonnige und schöne Momente mit spannenden Begegnungen und bleib so voller Energie und weiterhin viel Freude auf deinen regelmäßigen Ausflügen, ob nah und fern. Alles Liebe, deine vier Kinder mit den Familien. Wir hören «Abend am Vierwaldstättersee».

Hallo, das ist Anita Gapol. Ich wünsche mir ein schönes Lied von der Franzi Jordi für meine Mutter Reto und meine Schwiegermutter Doris und alle, die ich kenne, meine Cousinen, Verwandten, meine Mutter, Schwester Marlies Ruth, Ilse und alle auch vom Dorf von Bad Ragaz. Und einen schönen allen, einen guten, schönen August und einen schönen Viertig. Und alles Gute und danke auch Musikwelle-Team für alles, was sie immer machen, für die schöne Musik und Unterhaltung und einen schönen Tag noch. Das war Anita. Bitte hören, danke.

0: Die Nachrichten von SRF um 5 mit Michael Wettstein. Die Trockenheit in Europa. In mehreren Ländern kämpfen Feuerwehrleute weiter gegen die Flammen. In der Schweiz dürfte der 1. August weitgehend feuerwerksfrei über die Bühne gehen. Dann in Deutschland ist Thorsten Frey offiziell zum neuen Fraktionschef der Union gewählt worden. Und im Nahen Osten wirft Israel der Hisbollah-Miliz vor, die Waffenruhe gebrochen zu haben. Das Wetter heute und morgen viel Sonne, heute im Tessin und in Graubünden lokale Gewitter, 34 bis 37 Grad. Am 1. August dürften Feuerwerk und Böller weitgehend ausfallen. Wegen der Trockenheit haben inzwischen die meisten Kantone und Gemeinden in der Schweiz Feuer- und Feuerwerksverbote erlassen. Mehrere Kantone haben die Regeln heute verschärft. So gilt nun auch in den Kantonen Schaffhausen, Genf und Appenzell Ausserrhoden ein absolutes Feuerverbot im Freien. Das Verbot gilt zum Beispiel auch für private Holzkohlegrills im eigenen Garten und für Feuerwerk. Einige Kantone erlauben aber Ausnahmen für Großfeuerwerke. Zum Beispiel sollen die beiden großen Feuerwerke auf dem Thunersee oder jenes auf dem Rhein in Basel stattfinden. Auch in Genf sind bestimmte Veranstaltungen vom Feuerverbot ausgenommen. Abgesagt ist hingegen unter anderem das Rheinfall-Feuerwerk «Fire on the Rocks» im Kanton Schaffhausen. Eine Übersicht der Feuerverbote in der Schweiz gibt es auf srf.ch. In mehreren europäischen Ländern kämpfen Feuerwehrleute weiter gegen verheerende Waldbrände. An einigen Orten gibt es Verbesserungen, aber es gibt Sorgen, dass die neue Hitzewelle die Situation wieder verschlimmern könnte. Nachrichtenredaktorin Corinna Heinzmann, wie ist die aktuelle Lage?
1: Ich beginne in Spanien. Das Land erlebt derzeit die verheerendste Waldbrandserie der letzten Jahrzehnte. In der Region Madrid hat sich die Lage etwas entspannt. Die Feuerwehrleute konnten verhindern, dass sich die Feuer in den letzten Stunden weiter ausbreiteten. Aber Entwarnung gibt es noch nicht. Die nächsten Stunden seien entscheidend, sagte der spanische Regierungschef. Sorgen breitet aktuell ein Waldbrand in der Region Valencia. Dort ist ein Feuer außer Kontrolle. Der Waldbrand erfasste inzwischen eine Fläche etwa so groß wie der Zürichsee.
0: Unter anderem auch in Frankreich und der Türkei kämpfen Feuerwehrleute derzeit gegen Brände. Was gibt es da Neues?
1: In der Türkei sind im Süden und Südwesten des Landes derzeit mehrere hundert Feuerwehrleute im Einsatz. Unter anderem brennt es in der Provinz Antalya. Dort wurden mehrere Häuser evakuiert, wie Nachrichtenagenturen berichten. Und in Frankreich sind in der Region Bordeaux nach wie vor über 2000 Feuerwehrleute aus dem In- und Ausland im Einsatz. Das Feuer dort hat sich in den letzten Stunden nicht mehr ausgebreitet. Aber die Einsatzkräfte befürchten, dass die Hitze und Trockenheit die Flammen wieder unkontrolliert anfachen könnten. Auch Frankreich steckt in einer Hitzewelle und es werden teils über 40 Grad erwartet.
0: Corinna Heinzmann. Nach Deutschland. Thorsten Frey ist zum neuen Chef der Bundestagsfraktion von CDU und CSU gewählt worden. In einer Sondersitzung der Fraktion erhielt er knapp 92% der Stimmen. Frey war bisher Kanzleramtschef. Als Unionsfraktionschef ist er der Nachfolger von Jens Spahn, der nach der Leihmutter-Affäre zurücktrat. Der 53-jährige Thorsten Frey stammt aus Bad Säckingen nahe der Schweizer Grenze. Die israelische Armee meldet einen, Zitat, «eklatanten Verstoß der libanesischen Hisbollah-Miliz gegen die Waffenruhe zwischen den beiden Seiten, die seit dem 19. Juni gilt». Die Hisbollah habe mit einer Sprengstoffdrohne ein Fahrzeug der israelischen Armee im Südlibanon angegriffen. Es habe sich um den ersten solchen Angriff seit Beginn der Waffenruhe gehandelt. Soldaten seien dabei nicht verletzt worden. Ob und wie Israel auf den Drohnenangriff reagiert, ist offiziell noch nicht bekannt. In Irland ist der Musiker und Oscar-Preisträger Glenn Hansard am frühen Morgen bei einem Motorradunfall ums Leben gekommen. Das teilte sein Management mit. Hansard wurde 56 Jahre alt. Der in Dublin geborene Sänger und Gitarrist war 2008 gemeinsam mit Marketa Irglova für «Falling Slowly» im Film «Once» mit dem Oscar für den besten Song ausgezeichnet worden.

0: Der irische Regierungschef Micheál Martin schrieb, Hansard habe viel für die Kultur Irlands geleistet. Hansard trat auch regelmäßig in der Schweiz auf. Im vergangenen Mai gab er noch ein Konzert in Zürich. Die Börsendaten von SIX, der Swiss Market Index, liegt im Moment bei 14.469 Punkten. Das ist ein Minus von 0,7%. Der Dow Jones Index in New York fällt um 1,6%. Der Euro wird zu 93,38 Rappen gehandelt und der Dollar zu 82,04 Rappen. Und das Wetter? Am Abend bleibt es sonnig, vor allem in Graubünden und dem Tessin gibt es lokale Gewitter. Morgen ist es recht sonnig und heiß, am Nachmittag im Norden windig. Es gibt 34 bis 37 Grad. Das waren Nachrichten von Radio SRF, verantwortlich Thomas Fuchs.
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2: Willkommen in dem Mittwochabend, den haben wir ja jetzt. Und wenn es Abend wird, heisst das, dass die Temperaturen wieder ein bisschen oben runterkommen. Und das ist doch eine gute Nachricht. Ja, verrückte Zeiten haben wir, heisse Zeiten. In der Nacht kühlt es noch relativ gut ab und das müssen wir so nutzen in der nächsten Nacht, weil in den nächsten Tagen oder eben in der Nacht kommt es dann nicht mehr ganz so weit runter. Aber da reden wir dann ein anderes Mal drüber. Jetzt lassen wir zuerst einmal den Peter Alexander an. Mit ihm starten wir nämlich in der Mittwochabend. Aus Böhmen kommt die Musik. Am Mikrofon der Christian Salzmann. Grüezi.

Ja, jetzt könnte man so sagen, es ist halt ein Liebeslied, wie so viele andere auch. Die Liebe meines Lebens. Das ist aber nicht so. Die Claudia Jung, das ist die ganz neue Nummer von ihr. Von ihr hat man ein halbes Jahr lang nichts mehr gehört und das aus gutem Grund. Sie hat im Januar hat sie ihrem Mann müssen gehen. Der Hans, der ist mit 64 Jahren Krebs gestorben. Da hat sie alle Termine abgesagt. Es braucht natürlich Zeit zum Trauer und ein halbes Jahr ist ja wahrhaft nicht viel. Aber jetzt kommt sie eben mit dem zurück, was sie am besten kann. Sie singt und verarbeitet. So tönt das für mich. Schön war es. Für immer du am 12.05.

0: Sascha Distel, Monsieur Cannibal.
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0: Ja, bei diesen Temperaturen geht man doch gerne in die Höhe nicht. Zum Beispiel eben mit dieser Bahn auf Stanzerhorn rauf. Dort oben ist schon kühler. Man muss dann nachher mal schauen, was die eigentlich haben dort oben. In der Regel ist es so 5, 6, 7 Grad ist schon kühler. Wäre ich noch ganz angenehm. Also, aber dass sie dort rauf können, also sie können das sonst dort rauf natürlich, aber dass sie eben gratis am Franco dort rauf können, müssten sie etwas wissen, nämlich was wir für einen Musikschnipsel suchen. Ich lasse ihnen ein, zwei und wenn es daran nötig ist, dann 3 Sekunden auch noch runter. Und je nachdem, wie viel oder wie schnell dass sie wissen, was man sucht, gibt es dann eben 3, 2 oder eine Tageskarte für auf Stanzerhorn zu fahren. Lange Rede, kurzer Sinn. Unser 1 Sekunder heute, der tönt so. Da sagtest du. Gibt es gerade nochmal? Da sagtest du. 0848 531 531. 0848 531 531.

0: Aber auch Last Summer. Also die Telefonanlage schnauft ein bisschen schwer. Es ist auch warm wie verrückt natürlich. Aber es ist ja nicht so, dass die da quasi das Unterrussen leiten. Oder nein, wenn einmal ganz ein Haufen Leute anrufen, dann kommt sie tatsächlich ein bisschen schwitzer, ohne dass die Sonne scheint. Der Stefan Kaufmann von Willihof hatte ich vorhin am Telefon gehabt und er hat mir gesagt, was er vermutet, ist er nicht gewesen und hat flotterweise gesagt, wissen Sie was, gehen Sie es doch weiter, vielleicht weiss es jemand anderer. Und jetzt habe ich den Hans-Uli Jenny am Telefon von Übersdorf, also U-Ebersdorf. Sagt man Übersdorf, Herr Jenny?
1: Übersdorf, jawohl, genau, ja.
0: Übersdorf, im Kanton Fribourg ist das. Wir sind ja, wir haben alle eben warm, oder? Hast du vorhin gesagt, Telefonanlage auch ein bisschen. Wie warm ist der bei euch im Moment?
1: Ja, etwa 35 Grad.
0: Oh, yes. Und was? Ja, ja. Und wie machen Sie es? Haben Sie gern so 35 Grad? Oder haben Sie sich auch noch einmal verrochen?
1: Ja, schon gern warm, aber nicht so viel. Ja. Das ist schon ein bisschen zu viel.
0: Ja. Ja. Was machen Sie, dass Sie nicht ganz so rösten in der Sonne?
1: Ja, drinnen bleiben.
0: Schon?
1: Am Schatten, ja. Ja.
0: Mhm. Es wird ja dann auch warm mit der Zeit natürlich drinnen.
1: Ja, wenn man am Morgen frische Luft einlässt und die ganze Nacht, dann geht es näher.
0: Ja, genau. Ja. Eben da muss man.
1: Ja, jetzt sind wir so 26 Grad drin, das geht gut.
0: Ja, das ist wahr. Und das ist dann irgendwie, ja gut, das wird schon etwa 9, 10, bis es dann wieder oben runterkommt.
1: Ja,
0: sicher, ja. Gut. Ja. Also, Sie machen das gut, Herr Jenny. Jetzt wollen wir mal schauen, wie das es da klappt mit der Musik erkennen. Ich gebe Ihnen unseren 1-Sekunden Musikschnipsel nochmal zweimal. Da kommt er, Achtung. Und dann gebe ich es Ihnen gerade nochmal. So, Herr Jenny, was haben wir denn gehört?
1: Am weißen Strand von San Angelo.
0: Super Sache. Ja, sehr gut. Ja. Eine Sekunde staune ich ja manchmal schon noch, weil die Leute das einfach wissen. Das ist ja nur ein. Das ist ja so ein Mucke-Ding, Mucke oder? Und dann Tag und ist gerade da.
1: Ja, das ist. In unserem Jahrgang, die Musik, die er spielt, oder? Das ist sehr viel. Mhm. Und das war unsere Musik früher, oder?
0: Ja.
1: Und wenn man, selber noch Musik macht, dann geht das nachher ringer, oder? Etwas rauszufinden.
0: Mhm. Und es hängt ja meistens auch noch eine Geschichte dran. Da erinnert man sich, da bin ich doch dort und dort und
1: ja, klar. Ja.
0: Das ist immer sehr spannend. Also, G.G. Anderson mit «Am weißen Strand von San Angelo». Sie gehen zu dritten auf Stanzer Horn. Ich wünsche Ihnen ganz viel Freude dabei.
1: Ja, vielmals, ja. Merci.
0: Und einen schönen Abend Ihnen.
1: Ja, wünsche euch auch. Und angenehme Nacht. Danke vielmals.
0: Danke. Wiederhören, Jenny. Danke.
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0: Wunderbar, die drei Billets sind weg, aber wir haben natürlich noch weitere Billets und von denen hole ich jetzt wieder drei und dann liegen sie für morgen Abend wieder parat, wenn es um 20 ab 5 wieder heisst, Schnipseljagd. Und jetzt kommt der G.G. Anderson am weißen Strand von San Angelo.

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0: Ja, ja, mit dem sind sie der Hitparade gsi. Ein Schlafsack und eine Gitarre. Die Geschwister Renate und Werner Leismann.
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0: Heute reden wir mit der Sina Lenkenhager von SRF Meteo. Hoi Sina.
2: Hoi Christian.
0: Wir haben ja hier im Radiostudio wirklich angenehm klimatisiert und da lässt sich schon sein. Mir ist einfach aufgefallen, heute den ganzen Nachmittag, wenn die Leute von draussen nie gekommen sind, die haben irgendwie ausgesehen, wie wenn sie von einer Wüstenwanderung gekommen wären. Also total verschwitzt und gehechelt nach Luft. Und es ist schon heiß.
2: Es ist wirklich sehr heiß. Also wenn du im Büro vielleicht um die 25 Grad hast, dann ist draussen halt über 10 Grad wärmer. Wir haben nämlich im Mittelland so um die 35 Grad. Im Moment am wärmsten ist es heute. Bisher in Döttingen im Aargau, dort haben wir 37,6 Grad gemessen. Also der Vergleich mit der Wüste, der ist eigentlich gar nicht so schlecht. Dazu ist es auch meistens sonnig, dass zumindest im Flachland über den Bergen hat es ein paar Quellwolken, die zum Teil ein bisschen abschattet und ein bisschen abkühlen. Und über Graubünden da sind auch ein paar Regengüsse und kurze Gewitter unterwegs. So geht es dort auch am Abend weiter. Da kann es da und dort noch nass werden, vielleicht auch noch im nördlichen Tessin. Sonst aber am Abend auch meistens trocken. In der Nacht klärt es dann überall wieder auf und die Tiefstwerte liegen so zwischen 15 und 20 Grad.
0: Man hofft ja, also ich hoffe ganz sicher, die Herrschaft nochmal, hoffentlich geht es nicht so weiter. Wie geht es denn morgen jetzt weiter?
2: Zuerst geht es eigentlich nochmal ähnlich weiter. Das ist auch wieder ein sonniger Tag. Im Laufe des Nachmittags zieht dann aus Nordwesten aber ein paar Wolkenfelder auf. Und mit den Wolken kommt dann ein kräftiger Wind auf. Wer also noch den Sonnenschirm draussen hat, der sollte ihn dann vielleicht bis morgen Nachmittag gescheiter reinnehmen. Nach einer eben relativ angenehmen Nacht wird es dann aber morgen doch nochmal heißer als heute. Also sogar nochmal heißer, muss ich sagen. Die Höchstwerte dann wirklich an vielen Orten zwischen 35 und 38 Grad. Das heisst, an gewissen Messstationen kommen wir da schon wieder im Bereich der höchsten je gemessenen Temperaturen.
0: Ein Rekord schlägt der andere. Komm, wir schauen noch rasch voraus, 1. August-Wochenende und so. Also ich mache mir keine Sorgen, dass man nicht draussen hocken könnte. Die Frage ist einfach, mit was? Ob man irgendwie eine Gazellpadhose nehmen und raussitzen und noch Dusche nebenzu haben, wie ist das?
2: Also die Temperaturen, die gehen zwar leicht zurück, es bleibt aber einfach weiterhin sehr heiß und zudem wird die Luft auch immer typischer, also viel angenehmer wird es nicht. Bis mindestens am Dienstag liegt die Höchstwerte so zwischen 29 und 34 Grad. Und das Wetter, das bleibt insgesamt recht sonnig. An allen Tagen sind dann aber doch auch kurze Regengüsse oder Gewitter möglich. Aus heutiger Sicht sind vor allem am Freitag zum Teil kräftige Gewitter, die da aufziehen. Der Samstag sieht nach dem aktuellen Modell recht trocken aus, aber da ist noch nicht ganz in Stein gemeißelt, dass es wirklich überall trocken bleibt.
0: Meine Idee mit den Gewitter, gell, da meint man immer, wenn es so oben runterlässt, kurzzeitig, jetzt hat es aber geregnet und jetzt ist das Problem gelöst, aber das ist nur ein Tropfen auf den heißen Stein.
2: Das nützt eigentlich nicht viel, außer dass es ein bisschen Abkühlung gibt und man vielleicht die Pflanzen am Abend nicht trinken muss, aber für die Böden, wenn sie so trocken sind, können sie auch gar kein Wasser gut aufnehmen.
0: Sina Lenkenhager von SRF Meteo.

Ja, Johnny Hill hat es offenbar gefallen, zu Kanada, so wie das tönt. So schön ist Kanada. Ja, und jetzt habe ich noch rasch geschaut. Wir haben doch vorhin noch darüber gerätselt, wie warm das echt auf dem Stanzer Horn oben ist. Das kann man gerade anschauen da auf stanzerhorn.ch. Die haben eine Webcam, die da hin und her fährt. Und das Wetter zeigt. Wunderbares Wetter, ja. Also Sonnenschein pur und 24 Grad. Ja, das wäre auch schön.

Der Tobi Essler, ist ein flotter Schottisch gsi, wo wir gehört haben vom Trio Herrsche, macht Minuten vor der 6. Um 6 Uhr gibt es bei uns die Nachrichten. Und nach den Nachrichten nimmt sie meine Kollegin von der Volksmusikredaktion in Empfang. Das ist Renate Andreck und sie präsentiert Ihnen ihre volkstümliche Feierabendmusik. Am Mikrofon sicher ist Jan Salzmann. Gute Zeit und bis gleich.

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1: Die Nachrichten von SRF um 6 mit Manuel Risi. Guten Abend. Privates Feuerwerk zünden, das dürfte an diesem 1. August in weiten Teilen der Schweiz verboten sein. Grund ist die anhaltende Trockenheit. Dann, in Deutschland hat die Fraktion von CDU-CSU Thorsten Frey deutlich zu ihrem Fraktionschef gewählt. Das gute Resultat sei ein Votum für Frey und nicht für Kanzler Merz, sagt unser Auslandredaktor. Die Wetteraussichten, es gibt weiterhin viel Sonnenschein bei 34 bis 37 Grad. Am 1. August dürften Feuerwerk und Böller weitgehend ausfallen. Wegen der Trockenheit haben inzwischen die meisten Kantone und Gemeinden in der Schweiz Feuer- und Feuerwerksverbote erlassen. Mehrere Kantone haben die Regeln heute verschärft. So gilt nun auch in den Kantonen Schaffhausen, Genf und Appenzell-Ausserrhoden ein absolutes Feuerverbot im Freien. Das Verbot gilt zum Beispiel auch für private Holzkohlegrills im eigenen Garten und für Feuerwerk. Einige Kantone erlauben aber Ausnahmen für Großfeuerwerke. Zum Beispiel sollen die beiden großen Feuerwerke auf dem Thunersee oder jenes auf dem Rhein in Basel stattfinden. Auch in Genf sind bestimmte Veranstaltungen vom Feuerverbot ausgenommen. Abgesagt ist hingegen unter anderem das Rheinfall-Feuerwerk Fire on the Rocks im Kanton Schaffhausen. Eine Übersicht der Feuerverbote in der Schweiz gibt es auf srf.ch. In mehreren europäischen Ländern kämpfen Feuerwehrleute weiter gegen verheerende Waldbrände. An einigen Orten gibt es zwar Verbesserungen, aber es gibt auch Sorgen, dass die neue Hitzewelle die Situation wieder verschlimmern könnte. Jan von Tobel.
2: Spanien erlebt derzeit die verheerendste Waldbrandserie der letzten Jahrzehnte. In der Region Madrid hat sich die Lage nun etwas entspannt. Die Feuerwehrleute konnten verhindern, dass sich die Feuer in den letzten Stunden weiter ausbreiteten. Gleichzeitig bereitet ein Feuer in der Region Valencia Sorgen. Dort ist ein großflächiges Feuer außer Kontrolle. Gegen Waldbrände kämpfen die Feuerwehren auch in Griechenland, unter anderem auf der Insel Kreta. Laut griechischen Medien kamen dort zwei Feuerwehrleute ums Leben. Sie seien in ihrem Fahrzeug von den Flammen eingeschlossen worden. Derweil stehen auch in der Türkei hunderte Feuerwehrleute im Einsatz. Unter anderem brennt es in der Provinz Antalya. Dort wurden mehrere Häuser evakuiert, wie Nachrichtenagenturen berichten. Und auch in Frankreich geht der Kampf gegen die Flammen weiter. In der Region Bordeaux sind nach wie vor über 2000 Feuerwehrleute aus dem In- und Ausland im Einsatz. Zwar hat sich das Feuer dort zuletzt nicht weiter ausgebreitet, die andauernde Hitzewelle bereitet den Einsatzkräften jedoch Sorge.
1: Jan von Tobel. Nach Deutschland nun. Dort hat die Bundestagsfraktion der CDU und CSU einen neuen Chef. Die Fraktion hat Thorsten Frey mit 91,9% der Stimmen gewählt. Der 53-Jährige ist damit Nachfolger von Jens Spahn, der nach der Affäre um die Leihmutterschaft seines Kindes zurückgetreten war. Die Wahl galt auch als Test für Kanzler Friedrich Merz. Wie stark sein Rückhalt in der eigenen Partei noch ist. Das gute Ergebnis von Frey sei aber unabhängig von der Beliebtheit des Kanzlers zu sehen, das sagt Auslandredaktor Stefan Reinhardt.
3: Der Ärger in der Partei ist riesig und immer noch. Vor allem die Art und Weise, wie Merz seinen Verkehrsminister Schneider rausgeworfen hat, das hat sehr viele verärgert, schockiert sogar. Das merken eben vor allem jene CDU-Leute an der Basis. Auch in der Wählerschaft hat das Ansehen des Kanzlers vielerorts sehr gelitten. Und daran ändern auch das Top-Resultat von Thorsten Frey von 91,9% heute nichts.
1: Sagt Auslandredaktor Stefan Reinhardt. Die israelische Armee meldet einen, Zitat, eklatanten Verstoß der libanesischen Hisbollah-Miliz gegen die Waffenruhe zwischen den beiden Seiten, die seit dem 19. Juni gilt. Die Hisbollah habe mit einer Sprengstoffdrohne ein Fahrzeug der israelischen Armee im Südlibanon angegriffen. Es habe sich um den ersten solchen Angriff seit Beginn der Waffenruhe gehandelt. Soldaten seien dabei nicht verletzt worden. Zurück in die Schweiz zu zwei kurzen Meldungen. Der Tessiner Regierungspräsident Claudio Zali tritt zurück. Wegen Vorwürfen des Amtsmissbrauchs und Nötigung. Den Sitz des Politikers der Lega dei Ticinesi in der Regierung erbt die SVP, voraussichtlich mit Piero Marchesi. Die beiden Parteien waren zu den Wahlen mit einer gemeinsamen Liste angetreten. Und im Kanton St. Gallen sind zwei junge Erwachsene letzte Nacht bei einem Autounfall ums Leben gekommen. Ihr Fahrzeug ist von der Straße abgekommen. In einem steilen Hang hat es sich mehrmals überschlagen, sagt die Polizei. Zwei weitere Personen im Fahrzeug wurden dabei verletzt. Der Blick zur Börse. Der Swiss Market Index schließt bei 14.486 Punkten, minus 0,6%. Der Dow Jones Index in New York fällt um 1,6%. Der Euro wird zu 93,33 gehandelt, der Dollar zu 82,01. Die Zahlen stammen von SIX. Soweit die Meldungen. Die Wetteraussichten. Heute gibt es weiterhin viel Sonnenschein, vor allem in Graubünden und im Tessin sind lokal Gewitter möglich. Morgen wird es dann erneut sonnig und heiß bei 34 bis 37 Grad. Im Norden wird es am Nachmittag windig. Das waren Nachrichten von Radio SRF, verantwortlich Jan von Tobel.

Grüezi miteinander, ein herzliches Willkommen am Mittwochabend auf der SRF Musikwellen in der Feierabendmusik. Die letzten Tage Juli im 2026, ein Tag nach dem anderen sonnig. Wir können wie in die zweite Etappe glutig heiss. Doch ich will meinen, langsam kennen wir uns aus und sind alle zusammen für sich selber Spezialisten, wie wir mit dem heissen Sommer umgehen. Einfach weiter im Schatten und möglichst Kühle noch. Schön haben Sie zugeschaltet. Wir lassen los zum Auftakt Ländlerkapelle Gläufig vom Lukas Gernet. Der Hans spielt schottisch. Ganz tolle, wer schafft die Ländlermusik im Bläserstil. Und das Trio von diesem Stück aussinnig schön. Am Mikrofon Renate Andrik. Ich wünsche gute Unterhaltung.

Aus dem 73 die bekannte Bärentatze, die für viele in ihrer besonderen Kombination an Blasinstrument und Gitarre immer wieder ganz einen eigenen, besonderen Akzent ins Gehör gesetzt hat. Quasi für Kenner unverwechselbar die Ländlerkapelle Bärentatze. Vom Edi Bär haben wir den Walzer «Wer gewinnt» gehört. Ich glaube, ganz sicher sind die Gewinner, die Lebensglück haben. So heisst gerade der nächste Titel. Ich habe eine neuere Studioaufnahme, die ist vom letzten Dezember. Da haben zwei Frauen und acht Männer ihre Stimme zusammengekippt, um richtig gut zu singen. Und zwar ist das die Jodelgruppe Heiterluft unter dem Dirigat von Michi Wallimann. Sie hören von Michi Wallimann den Naturjodel Lebensglück.

Ach, was für ein Genuss, das Lied Santo Domingo. Kombination Ländlerbuben Biel mit dem Original Schirmflicker. Das sind der Güstu Schütz. Er im Bernbiet ein Original mit begnadeter Stimme. Eben der Güstu Gesang und Schweizer Rägeli haben sie gehört. Mit dem Sohn Martin Schütz am Schweizer Rägeli, Peter Grossen, ebenfalls Schweizer Rägeli und der Hardy Mischler am Bass. Und der Moment, ab ins Bündner vom Niklaus Jäger, der Walzer, Landifest, Grischuna Örgeler.

0: Ein Lied zum pur Träumen, ein romantischer Titel. Ich hatte einfach gern. Tradis sind das gsi. Liebes Publikum, es wird Archivperlenzeit. Wenn alte Musik jungen Musikanten gefällt, ist das immer etwas Schönes. Man kann sehen, wie eben gerade Musik über Generationen gefallen kann und wieder inspirieren. Ein solches Beispiel hat jetzt Dani Häusler für uns parat.
1: Der 23-jährige Zürcher Handorgelspieler Patrick Bertschinger ist ganz begeistert von der Polka «Ein sonniger Tag». Die kommt aus den Federn vom Berner Oberländer Walter Sever. Aufgenommen hat er sie im 97 mit seinem Handorgelduo Stoller-Sever.
2: Dort Abend, ein sonniger Tag, hat mich einfach auch einmal berührt. Dann kommt so ein schönes zweites Teil dort, wo einem, ja, stellt einem die Hörer auf, wo es gar keine Herren hat. Und das ist ja so lieblich gespielt, so schön. Tut einem einfach im Herzen schauen, die Melodie.

0: einfach so schön, die Melodie, ein schönes Trillerli drin und ein Auflauf, es ist einfach herrlich. Es ist einfach genial.
1: Nicht spektakulär und nicht speziell, aber wie der junge Patrick Bertschinger sagt, wunderschön. Das ist vielfach das Wesen der Ländlermusik. Es ist fein, es ist bös gesagt auch ein bisschen simpel, aber gerade das kann grosse Emotionen auslösen, wenn man empfänglich ist dafür, wie der Patrick Bertschinger.
0: Das Ganze ist einfach lieblich. Es ist ja nicht abgeschränzt und abgewürgt. Es ist ruhige Musik, wie die Berner halt so sind. Das passiert dann nie sein.
1: Die gemütlichen Berner, das sind der Uli Stoller und der Walter Sever an der Handorgel. Seine Frau Nelly Sever spielt den Kontrabass. Die Formation war in den 80er und 90er Jahren aktiv und hat neben vielen Auftritten auch zwei CDs herausgegeben. Was für Patrick Bertschinger auch wesentlich dazugehört, dass es immer so gefällt, sind ihre Instrumente.
0: Der Klang ist natürlich auch in einer Aufnahme schon immer entscheidend, oder? Und dort ist die Orgel halt sehr markant. Der mit einem Schweizer Rekord, den man etwa viel bei den Musikanten sieht, gespielt. Da gibt es verschiedene Typen. Und im Berner Oberland hat es sehr viel von dieser grandiosen Orgel gegeben. Und diesen warmen, lieblichen Klang. Sehr schönen, tragenden Klang. Und sie haben beide so eine gehabt, mit der die Aufnahme gemacht. Das hat sicher auch dazu bei, dass das den warmen Charakter einfach mit sich gibt.
1: Das ist doch schön. Wenn Musik von einer Formation wie einem Handorgel-Duo Stoller-Sever noch auf so offene Ohren von einem jungen Musikanten wie Patrick Bertschinger stößt, so lange springt der Funke in die weiteren Generationen über.

vom Akkordeonist Walter Sever. Die gemögige Polka, sonnigen Tag, Sandardel-Duo, Uli Stoller, Walter Sever. Und für den Patrick Bertschinger ganz klar, so lieblich gespielt, nicht spektakulär, nicht speziell, nicht abgeschränzt, einfach nur wunderschön. Musik mit ihren Emotionen ist eben zeitlos und kennt keine Altersgrenzen. SRF Musikwelle, liebste Leute, Sie sind in der Vierabendmusik schön, sind Sie mit dabei. Das letzte Drittel von unserem Programm ist bereits angebrochen. Für Sie jetzt bäumige Blasmusik, Topmar Musik St. Gallen unter der Führung von Werner Strassmann, Polka vom Jaromir Vevoda mit dem überaus gut gelungenen Arrangement von Karel Belohubek, Rosamunde.

Aus unserer Westschweiz, aus dem Wattland, ganz genau aus Yverdon, war das Vater und Sohn, Trio René Desgumois, der Walzer von René Desgumois im Beizli in Nusshof. Das Jodellied von Robert Fellmann heisst ganz genau so, wo wir jetzt gerade drin sind, Sommerzeit. So hören wir jetzt den Jodelclub Echo vom Langenthal unter der Leitung von Lucien Burkhardt. Und gerade etwas mag ihnen noch mitgeben. 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Und jetzt ein Ohr voll Jodelgesang, Sommerzeit, der Jodelclub Echo vom Langenthal.

Der Jodelclub Langenthal Sommerzeit. Liebes Publikum, wir können gegen das Ende, ich hoffe sehr, unsere Feierabendmusik hat Ihnen wohltun. Ich verabschiede mich mit einer Neuerscheinung vom Jodelclub hier in Sau Sägen, der April erschienen, und wünsche Ihnen so einen zufriedenen Rest vom heutigen Mittwochabend wie Toggenburger Meidlermusik, Komposition von Anton Moslechner Junior, Junior, der Talerwalzer spielt. Ade zusammen, bleibt mal gesund und munter. Bis ganz gern gleich wieder. Ihr Renate Nander.

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1: Radio SRF Echo der Zeit mit Ivan Lieberherr. Unsere Themen am Mittwoch, dem 29. Juli. In Deutschland baut Kanzler Merz die Regierung weiter um. Ob das hilft, seine Kritikerinnen und Kritiker zu besänftigen, das fragen wir gleich zuerst. Dann die Frage, Klimaschützen oder doch in die Ferien fliegen? Der Flughafen Zürich meldet rekordhohe Passagierzahlen, obschon bekannt ist, wie klimaschädlich Flugreisen sind.
2: In der Umweltpsychologie sprechen wir von einer sogenannten Wissensverhaltenslücke und die tritt häufiger auf, als uns eigentlich bewusst ist. Denn schließlich wissen auch ganz viele, dass Rauchen schädlich ist und tun es trotzdem.
1: Sagt die Wissenschaftlerin Katrin Hartmann. Wir erklären dieses psychologische Phänomen. Auch in dieser Sendung Israels Premierminister Netanyahu, der um die Gunst der USA buhlt. Und der Tessiner Lega-Regierungspräsident Zali, der seinen Hut nehmen muss und damit der SVP hilft. Stühlerücken in der deutschen Bundesregierung. Kanzler Friedrich Merz, Chef der Christdemokraten, hat weitere Personen in der Regierung und im Kanzleramt ausgewechselt. An einer Sitzung versuchte er am Nachmittag, die CDU-CSU-Fraktion wieder hinter sich zu scharen. Haupttraktandum: die Wahl eines neuen Fraktionschefs. Thorsten Frey löst Jens Spahn ab, der zurückgetreten ist wegen der Affäre um die Leihmutterschaft seines Kindes. Frey wurde mit 91,9% gewählt. Die Stimmung in der CDU-CSU-Fraktion ist aber nicht gut. Nicht nur wegen der Affäre Spahn, sondern auch wegen einer holprigen Neubesetzung des Verkehrsministeriums und der Entlassung eines angesehenen parlamentarischen Staatssekretärs. Merz sieht sich mit Kritik aus den eigenen Reihen konfrontiert. Zugeschaltet ist jetzt Stefan Reinhardt. Er berichtet für SRF aus und über Deutschland. Stefan Reinhardt, was ist von der Fraktionssitzung nach außen gedrungen? Haben die Vertreterinnen und Vertreter von CDU und CSU ihrem Ärger über Merz Luft gemacht?
3: Ja, zunächst, die Sitzung war geheim, aber es war eine lange und intensive Aussprache. Die Pressekonferenz mit dem neuen Fraktionschef hatte 2 Stunden Verspätung. Merz lobte die Fraktion, es sei gut gelaufen, 15 Wortmeldungen seien es gewesen, man habe intensiv über die Zukunft der CDU-CSU diskutiert. Wie hart es wirklich war, werden wir in den nächsten Stunden hören, wenn sich einzelne Abgeordnete äußern. Gefallen ist aber wohl der Satz, dass sich die CDU in einer existenziellen Krise befinden. Klar ist aber auch, die Befürchtungen des Kanzleramts der Regierung Merz sind heute nicht eingetreten. Die 91,9% für den neuen Fraktionschef Frei sind ein sehr gutes Ergebnis. Offenbar wollte die Fraktion den Ärger über Merz nicht an Frei auslassen, ihn nicht schon zu Beginn beschädigen. Aber klar ist, die 91,9% heute waren für Frei, nicht für Merz. Das sollte sich der Kanzler nicht in falscher Sicherheit wägen.
1: Ist es Merz also nicht gelungen, die Wogen in der Partei wieder zu glätten?
3: Ich würde es so sagen, es gibt jetzt eine Sommeratempause, es sieht ein bisschen nach Frieden aus. Letztlich muss sich jeder fragen, was eine weitere Eskalation in den Ferien bedeuten würde. Aber der Ärger in der Partei ist natürlich nicht plötzlich verschwunden und immer noch riesig. Vor allem die Art und Weise, wie Merz seinen Verkehrsminister Schnieder rausgeworfen hat, das hat viele verärgert, sogar schockiert. Das merken die CDU-Leute eben vor allem an der Basis. Auch in der Wählerschaft hat das Ansehen des Kanzlers vielerorts sehr gelitten. Und das kann Merz jetzt mit einer versöhnlichen Pressekonferenz nicht einfach wegzaubern. Und schließlich kommt es auf die Politik an. CSU-Chef Söder sagte heute klar, wir müssen besser werden. Daran wird die Merz-Regierung am Ende gemessen.
1: Kritisiert wird oft der Führungsstil von Kanzler Merz. Ein CDU-Vertreter erinnerte ihn daran, dass er kein Unternehmen führt, sondern eine Partei. Ist diese Kritik berechtigt?
3: Ja, interessant ist ja, dass Merz auch noch nie ein Unternehmen geführt hat. Insofern hinkt dieser Vergleich sowieso. Aber die ruppige Art und Weise und der peinliche Fehler mit der Nachbesetzung des Verkehrsministers, das ist schon schlechtes politisches Handwerk.
1: Wie steht es nun um die Autorität von Kanzler Merz?
3: Die ist meiner Meinung nach nachhaltig beschädigt, auch wenn heute mal etwas gelungen ist. Merz wurde in letzter Zeit auch von subalternen Politikern öffentlich scharf kritisiert. Das wäre noch vor ein paar Wochen völlig undenkbar gewesen. Und ein pikantes Detail aus der Pressekonferenz heute: CSU-Chef Söder baute dem nach der Leihmutter-Affäre geschassten Ex-Fraktionschef Spahn in einem Nebensatz eine Brücke zurück in die Spitzenpolitik. Der Kanzler daneben sah da ziemlich betröppelt aus. Dies apropos Autorität. Aber nun ist erstmal Pause, Sommerferien und danach folgen die Landtagswahlen. Vor allem in Sachsen-Anhalt wird es für die März-CDU kritisch. Die AfD könnte dort die absolute Mehrheit erringen. Ein Misserfolg der CDU würde sofort Merz angelastet. Und ja, es ist so, Merz ist und bleibt angezählt, regiert auf Bewährung.
1: Erläuterungen von Stefan Reinhardt. Er berichtet für SRF aus und über Deutschland. Vielen Dank. Die deutsche Regierung hat sich heute nicht nur mit Personalien befasst, sondern auch mit Sachthemen. Sie will weniger ausgeben, um erneuerbare Energien zu fördern. Michael Wettstein.
4: So sollen etwa Hausbesitzerinnen und Besitzer, die eine Solaranlage auf dem Dach installieren, in Zukunft keine Fördergelder mehr erhalten und ihren überschüssigen Strom auf dem freien Strommarkt verkaufen müssen. An den Plänen gibt es scharfe Kritik. Umweltverbände sagen, damit werde der Ausbau erneuerbarer Energien ausgebremst. Die Reformpläne der deutschen Regierung gehen nun ins Parlament. Der deutsche Autobauer BMW will offenbar tausende Stellen abbauen, wie mehrere Nachrichtenagenturen übereinstimmend berichten. Eine offizielle Bestätigung von BMW gibt es bislang nicht. Laut den Berichten sollen weltweit rund 8000 Jobs bei BMW wegfallen. Das Unternehmen beschäftigt rund 150.000 Mitarbeitende, etwa die Hälfte davon in Deutschland. Auch andere große deutsche Autokonzerne wie VW, Mercedes oder Porsche haben zuletzt einen Stellenabbau angekündigt. Die israelische Armee meldet einen, Zitat, eklatanten Verstoß der libanesischen Hisbollah-Miliz gegen die Waffenruhe zwischen den beiden Seiten, die seit dem 19. Juni gilt. Die Hisbollah habe mit einer Sprengstoffdrohne ein Fahrzeug der israelischen Armee im Südlibanon angegriffen. Es habe sich um den ersten solchen Angriff seit Beginn der Waffenruhe gehandelt. Soldaten seien dabei nicht verletzt worden. Ob und wie Israel auf den Drohnenangriff reagiert, ist offiziell noch nicht bekannt.
1: In mehreren europäischen Ländern kämpfen Feuerwehrleute weiter gegen verheerende Waldbrände. In der Region um die spanische Hauptstadt Madrid hat sich die Lage etwas entspannt.
4: Größere Sorgen bereitet in Spanien ein anderer großer Waldbrand in der Region Valencia. Dort ist ein Feuer außer Kontrolle. Der Waldbrand erfasste inzwischen eine Fläche etwa so groß wie der Zürichsee. Beim Feuer in der Region Bordeaux in Frankreich haben die Feuerwehren auch in den letzten Stunden ein Ausbreiten der Flammen verhindert. Und auch aus der Türkei und von der griechischen Insel Kreta werden Feuer gemeldet. Auf Kreta kamen zwei Feuerwehrleute bei den Löscharbeiten ums Leben. Gross ist die Waldbrandgefahr auch in der Schweiz. Am 1. August dürften Feuerwerk und Böller deshalb weitgehend ausfallen. Wegen der Trockenheit haben inzwischen die meisten Kantone und Gemeinden in der Schweiz Feuer- und Feuerwerkverbote erlassen. Mehrere Kantone haben die Regeln heute verschärft. So verhängen nun auch in den Kantonen Schaffhausen, Genf und Appenzell-Ausserrhoden die Behörden ein absolutes Feuerverbot im Freien. In Irland ist der Musiker und Oscar-Preisträger Glenn Hansard am frühen Morgen bei einem Motorradunfall ums Leben gekommen. Das teilte sein Management mit. Hansard wurde 56 Jahre alt. Der in Dublin geborene Sänger und Gitarrist war 2008 gemeinsam mit Marketa Irglova für «Falling Slowly» im Film «Once» mit dem Oscar für den besten Song ausgezeichnet worden.

0: Der irische Regierungschef Micheál Martin schrieb, Hansard habe viel für die Kultur Irlands geleistet. Hansard trat auch regelmäßig in der Schweiz auf. Im vergangenen Mai gab er noch ein Konzert in Zürich. Die Börsendaten von 18.08 Uhr, geliefert von SIX. Der Swiss Market Index schließt bei 14.486 Punkten minus 0,6%. Der Dow Jones Index in New York fällt um 1,6%. Der Euro wird zu 93,33 Rappen gehandelt und der Dollar zu 82,01 Rappen. Und das Wetter? Am Abend ist es sonnig, vor allem in Graubünden und dem Tessin gibt es lokale Gewitter. Morgen ist es recht sonnig und heiß, am Nachmittag im Norden windig. Es gibt 34 bis 37 Grad.
1: Bis 37 Grad morgen. Die Schweiz erlebt derzeit bereits die vierte Hitzewelle dieses Sommers. Die Folgen des Klimawandels sind spür- und sichtbar: vertrocknete Felder, sinkende Pegelstände in Flüssen und Seen. Gleichzeitig boomt der Flugverkehr. Der Flughafen Zürich meldet Monat für Monat neue Höchstwerte bei den Passagierzahlen. Und das, obwohl bekannt ist, wie Flugreisen dem Klima schaden. Doch das scheint kaum jemanden zu kümmern. Dazu Inlandredaktor Philipp Schremli.
2: Die Schweiz fliegt, trotz Hitzesommer. Katrin Hartmann leitet an der Zürcher Hochschule für angewandte Wissenschaften die Fachgruppe für Umwelt- und Nachhaltigkeitspsychologie. Im Auftrag der Stadt Zürich hat sie in einer Studie untersucht, warum so viele Menschen zwar einerseits ambitionierte Klimaziele unterstützen, ihr Flugverhalten aber trotzdem kaum anpassen. Man könne hier ein psychologisches Phänomen beobachten, sagt Hartmann.
3: In der Umweltpsychologie sprechen wir von einer sogenannten Wissensverhaltenslücke und die tritt häufiger auf, als uns eigentlich bewusst ist. Denn schließlich wissen auch ganz viele, dass Rauchen schädlich ist und tun es trotzdem.
2: Obschon er es besser wisse, verhalte sich der Mensch manchmal unvernünftig, sagt Hartmann, und um sein Gewissen zu beruhigen, suche er für dieses Verhalten dann häufig nach Rechtfertigungen. Im Fall des Fliegens funktioniere das so.
3: Berufliche und persönliche Ziele werden stärker gewichtet als der Klimaschutz. Manche hoffen, dass neue Technologien das Problem künftig lösen. Andere zweifeln überhaupt daran, dass der Verzicht auf diesen einzelnen kleinen Flug einmal im Jahr überhaupt etwas bewirkt. Und wenn das eigene Umfeld dann auch noch regelmäßig fliegt, dann wird das eben als normal wahrgenommen und dann tut man es eben so. Und das sind genau diese psychologischen Mechanismen.
2: Hinzu kämen auch noch finanzielle Abwägungen. In vielen Fällen seien Flugreisen nicht nur schneller, sondern auch günstiger, was bei der Wahl des Verkehrsmittels ein wichtiges Argument sei.
3: Ein Flug nach Portugal an die Algarve ist wesentlich billiger, viel leichter zu buchen. Mit einem Klick hat man dieses Ticket. Beim Zug oder beim Bus ist das Buchen noch viel zu kompliziert. Und dann kommt eben zu diesen realen Kosten, also dass das Ticket eben viel teurer ist, auch noch diese zeitlichen Kosten, dass man sich damit beschäftigen muss, dass man sämtliche Websites durchsuchen muss. Wer will denn schon elendig irgendwie lange Recherchen machen, um dann wirklich am Ende das Doppelte dafür bezahlen zu müssen auch noch?
2: Psychologisch lässt sich der Widerspruch also erklären, warum Schweizerinnen und Schweizer immer wieder ins Flugzeug steigen, obschon sie wissen, dass sie damit die Umwelt belasten. Offen bleibt allerdings die Frage, warum die Politik dieses Thema aktuell nicht stärker beschäftigt. Immerhin verursacht der Flugverkehr rund 12% der Schweizer Treibhausgasemissionen, wobei die tatsächliche Klimawirkung aufgrund zusätzlicher Effekte noch höher sein dürfte. Lisa Mazzone, Präsidentin der Grünen, sagt, die Schweiz spüre die Folgen der Klimakrise diesen Sommer so deutlich wie selten zuvor.
4: Und man hört auf Niveau Bundesrat einfach nichts dazu.
2: Höchstens lokal höre man Forderungen, vor allem zur kurzfristigen Linderung. Dass man den Einbau von Klimaanlagen erleichtern müsse beispielsweise oder dass man Spitäler und Altersheime besser kühlen sollte und so weiter. Die dem Klimawandel zugrunde liegenden Probleme würden indes nicht angegangen, sagt Mazzone, im Gegenteil. Während man bei der Bahn spare und beispielsweise Subventionen für Nachtzüge streiche, werde der Flugverkehr indirekt gefördert, indem man bislang auf eine CO2-Abgabe auf Kerosin oder auf eine Mehrwertsteuer auf internationale Flugtickets verzichte.
4: Das heißt, es ist eine indirekte Subvention für diese Fliegerei.
2: Wenn der Bundesrat nicht handle, müsse man halt aus der Bevölkerung Gegensteuer geben, sagt Mazzone. Auch deshalb sammeln die Grünen und andere derzeit Unterschriften für die sogenannte Mobilitätsfonds-Initiative, die unter anderem eine Abgabe auf Flugtickets verlangt. Für diese Forderung hat FDP-Nationalrat Christian Wasserfallen kein Verständnis.
5: Die Grünen versuchen jetzt zum x-ten Mal, diese Flugticketsteuer durchzudrücken. Es ist eine Zwängerei, denn sie wurde schon einmal abgelehnt im Rahmen des CO2-Gesetzes.
2: Es gäbe ja auch gute Gründe für die Menschen zu fliegen, sagt Wasserfallen. Es sei nun mal so,
5: dass in der Schweiz natürlich sehr viele Leute auch Familie im Ausland haben. Da werden Familienbesuche gemacht während der Sommerzeit und das gibt entsprechend viele Flüge.
2: Rekordverdächtig viele Flüge, genauso wie die rekordverdächtigen Temperaturen.
1: 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Hier geht's weiter mit dem Verhältnis zwischen den USA und Israel, das auch schon besser war. Mit dem Abgang des Tessiner Regierungspräsidenten Zali, der die Lega damit in eine schwierige Lage bringt. Dann mit der UBS, die auf dem US-Markt die Platzhirsche herausfordern will. Und mit der Absicht der FIFA, die Fußball-Weltmeisterschaft teilweise zu privatisieren. US-Präsident Donald Trump und Israels Premierminister Benjamin Netanyahu haben sich gestern in Washington getroffen. Zum ersten Mal seit Beginn des Kriegs mit dem Iran im Februar. Das Treffen fand am Rand der Trauerfeier für Senator Lindsey Graham statt. Das letzte Treffen der beiden ist 5 Monate her. Seither hat sich einiges verändert. Besonders beim Iran-Krieg, da haben die beiden Kriegspartner unübersehbare Differenzen. Ich habe Auslandredaktorin Susanne Brunner gefragt, wie Netanyahus Besuch bei Trump gestern war, im Vergleich zu seinen früheren Besuchen, und von denen gab es ja zahlreiche vor dem Iran-Krieg.
6: Premier Netanyahu wurde mit merklich weniger Pomp und Wärme empfangen als bei früheren Besuchen und er schien das vor seinem Besuch auch gewusst zu haben. Über seinen Besuch bei US-Präsident Trump hat seine Pressestelle diesmal kaum informiert. Bei früheren Besuchen war das anders. Es gab keinen roten Teppich vor dem Weißen Haus. Netanyahu betrat dieses durch einen Seiteneingang. Israelische und amerikanische Medien spekulierten, ob ihn dort überhaupt jemand gebührend in Empfang genommen habe. Im Vorfeld sprach US-Präsident Trump öffentlich nicht gerade gut über Netanyahu und man bekam fast den Eindruck, dass dieser Besuch Trump unangenehm sei. Oder vielleicht demonstrierte Trump absichtlich etwas Distanz zum israelischen Premier, weil der Krieg, den er mit Israel gegen den Iran führt, bei seiner eigenen Wählerbasis Unterstützung verliert.
1: Es gab Medienberichte, wonach Trump am Telefon Netanyahu sogar angeschrien haben soll, vor ein paar Wochen. Wie ernst sind diese Anzeichen von Verstimmung zwischen den beiden zu nehmen?
6: Gut, wenn sich Staatschefs fetzen, ist das ja immer spannender Klatsch. Aber wie die beiden wirklich miteinander reden, wissen wir ja nicht. Bei Trump weiß man eh nie, was ihm gerade über die Leber gekrochen ist. Aber einmal abgesehen von der Dynamik zwischen den beiden, Tatsache ist, dass in den USA Unterstützung für den Iran-Krieg bröckelt und das Ansehen Netanyahus ist laut dem bekannten amerikanischen Meinungsforschungsinstitut Pew Research Center auf einem Tiefpunkt. In einer Umfrage vor Netanyahus Besuch war fast die Hälfte der Befragten der Meinung, Netanyahu müsse bei seinem Besuch in den USA verhaftet werden, also wie das der Internationale Strafgerichtshof verlangt. Mehr als die Hälfte der befragten Amerikanerinnen und Amerikaner hat keine gute Meinung von Netanyahu. Das Misstrauen und die Ablehnung ist natürlich im linken Spektrum viel größer, aber es hat im konservativen Spektrum zugenommen und bei Trumps Wählerbasis. Ob Netanyahu in den USA beliebt oder unbeliebt ist, kann Trump eigentlich egal sein, aber Netanyahus Unbeliebtheit färbt auch auf Israels Ansehen in den USA und in der Welt ab. Und das ist keine gute Nachricht für Israel. Netanyahu sieht Krieg und Gewalt als einziges Mittel, um mit Gegnern umzugehen, ohne Rücksicht auf Kosten und Auswirkungen auf Verbündete. Und selbst Trump ist klar, und er ist ja nicht gerade als Diplomat bekannt, dass ein solcher Weg zu kostspielig und auch zu gefährlich ist, zu risikoreich.
1: Ist Netanyahu für Trump selber zur Hypothek geworden.
6: Manchmal bekommt man den Eindruck, dass Trump Netanyahu tatsächlich als Hypothek betrachtet. Er hat in letzter Zeit wiederholt durchblicken lassen, dass ihn Netanyahu in den Krieg mit dem Iran hineingezogen habe. Dass er einen Deal mit dem Iran wolle, Netanyahu aber partout nicht. Das führte ja offenbar auch zu diesem berüchtigten Telefongespräch, als geschrien wurde,

0: sehr, sehr beliebt, auch bei der Linken in Israel, weil er quasi als Geiselbefreier galt, also als der Mann, der im Gegensatz zu Netanyahu sich wirklich bemüht hat, dass die israelischen Geiseln aus der Gewalt der Hamas befreit wurden und nicht Netanyahu, dem die Geiseln offensichtlich nichts bedeuteten oder so war das im linken Spektrum. Im Rechten geht man natürlich davon aus, dass Trump der große Unterstützer ist. Umfragen in Israel sagen Netanyahu im Moment ohnehin eine Niederlage voraus. Das will aber jetzt noch gar nichts heißen. Die Wahlen sind Ende Oktober. Und ich denke, Netanyahu bemüht sich auf jeden Fall sehr, nicht den Anschein zu erwecken, sein Verhältnis mit Trump sei etwa abgekühlt oder er sei nicht mehr so hoch im Kurs bei Präsident Trump.
1: Die Beziehung zwischen Israel und den USA, die Einordnung von Auslandredaktorin Susanne Brunner. Die Tessiner Politaffäre um Claudio Zali endet mit einem Knall. Der umstrittene Lega-Regierungsrat tritt zurück, der Druck auf ihn ist zu groß geworden. Zali ist in Affären verwickelt, die im Tessin seit Tagen für Schlagzeilen sorgen. Dennoch kommt der Rücktritt für viele überraschend. Er verkündete das Ende seiner Politkarriere heute in einem Schreiben an ein Lokalradio. An einer Medienkonferenz der Tessiner Regierung nahm der streitbare Zali nicht teil. Tessin-Korrespondent Ivan Santoro berichtet.
2: Zu viert trat die Tessiner Regierung heute Nachmittag in Bellinzona vor die Medien. Auf den Mann, um den sich alles drehte, warteten die Dutzenden Journalistinnen und Journalisten allerdings vergeblich. Claudio Zali blieb der Medienkonferenz fern. Stattdessen verlas SP-Regierungsrätin Marina Garobio, die das Regierungspräsidium von Zali übernimmt, das kurze Rücktrittsschreiben ihres Regierungskollegen.
3: Cara Vicepresidente, cari colleghi, la presente ad ogni effetto di legge per comunicare la mia rinuncia alla carica di consigliere di Stato.
2: Im Weiteren verurteilte Garobio im Namen des Regierungsrates jegliche Form von Gewalt sowie Anstiftung zu Gewalt.
3: Le parole dette, di cui si è molto parlato in questi giorni, sono inammissibili.
2: Die Äußerungen, über die in diesen Tagen viel gesprochen worden ist, sind inakzeptabel und müssen mit größter Entschiedenheit verurteilt werden.
3: Compresa la violenza di genere.
2: Damit nahm Garobio Bezug auf Äußerungen Zalis, welcher dieser in einem Telefongespräch geäußert haben soll. In dem heimlich aufgezeichneten Telefonat soll Zali einer Bekannten geraten haben, eine Stalkerin zu verprügeln. Die Veröffentlichung der Aufnahme löste im Tessin einen Sturm der Entrüstung aus. Hinzu kam ein weiterer Vorwurf. Zali soll sich für die Anstellung einer Bekannten beim Kantonsspital eingesetzt haben. Und gegen den Lega-Politiker läuft zudem eine Strafuntersuchung wegen des Verdachts auf Amtsmissbrauch und versuchte Nötigung. Dabei geht es um den Vorwurf, er habe zugunsten des Sohnes einer Bekannten interveniert, nachdem dieser in Untersuchungshaft gekommen war. Dazu äußerte sich die Regierung heute nur vage. Der Fall liege bei der Justiz. Zali selbst beteuert bis zuletzt seine Unschuld. In seinem Schreiben an Radio Ticino erklärt er, er sei kein gewalttätiger Mensch, habe niemanden geschlagen und sich keiner Straftat schuldig gemacht. Auch die Lega betonte, der Rücktritt sei ein politischer Entscheid und kein Schuldeingeständnis. Für die einstige Protestpartei ist der Rücktritt Zalis mehr als das politische Ende eines einzelnen Regierungsrates. Kurzfristig mag der Rücktritt eine Art Schadensbegrenzung sein. Denn so wird die Affäre die Partei nicht bis zu den Wahlen 2027 begleiten. Gleichzeitig aber verliert sie einen ihrer bekanntesten Köpfe und damit auch politisches Gewicht. Gewinnerin ist die SVP. Auf Zali folgt nämlich SVP-Nationalrat Piero Marchesi. Weil im Kanton Tessin die Regierung im Proporzverfahren gewählt wird, gibt es keine Ersatzwahl. Stattdessen rückt der Nächstgewählte der gemeinsamen Lega-SVP-Liste nach. Die SVP kann sich nun als stabile bürgerliche Alternative präsentieren und enttäuschte Lega-Wähler ansprechen. Besonders hart ist dies für den scheidenden Claudio Zali. Er war der Hauptgrund für die Entfremdung zwischen der SVP und Lega. Denn Zali machte keinen Hehl daraus, dass er die Volkspartei nicht mochte. Im Parlament bezeichnete er die SVP-Fraktion einst als Nullen. Dass nun ausgerechnet der Tessiner SVP-Präsident Marchesi sein Nachfolger wird, ist wohl die bittere Ironie dieser Affäre.

0: Die UBS hat im zweiten Quartal einen Milliardengewinn erwirtschaftet, also in den Monaten April bis Juni. Doch auf dem wichtigsten Finanzmarkt der Welt, in den USA, kämpft die Großbank seit Jahren um den Durchbruch. Nun bläst Konzernchef Sergio Ermotti zur Offensive. Mit einer neuen US-Banklizenz will die UBS die amerikanischen Platzhirsche herausfordern. Doch der Weg an die Spitze ist steinig und die größten Hürden drohen der Bank ausgerechnet aus der Schweizer Heimat. Wirtschaftsredaktor Sven Zaug.
1: Wer im globalen Geschäft mit Vermögen ganz oben mitspielen will, kommt an den USA nicht vorbei. Das Land fabriziert Superreiche am Laufmeter. Rund 24 Millionen Millionärinnen und Millionäre leben laut einem Bericht der UBS im Land. Eine gigantische Klientel, die so schnell wächst wie nirgends sonst. Doch während amerikanische Rivalen wie JP Morgan oder Morgan Stanley hochprofitabel arbeiten, hinkt die UBS hinterher. Die Strategie von Konzernchef Sergio Motti lautet daher, die UBS muss wachsen. Heute beschäftigt die Bank in den USA rund 25.000 Angestellte, darunter ein großes Netz von ungefähr 5.700 sehr mächtigen Finanzberaterinnen und Finanzberatern. Die Herausforderung? Sie funktionieren fast wie eigenständige Unternehmer, die ihre Kundenbeziehungen im Zweifelsfall einfach zur Konkurrenz mitnehmen. Das macht die UBS erpressbar. Andreas Venditti, Analyst bei der Bank Vontobel, sagt:
2: Die Kunden am Schluss sind Kunden dieser Berater, die eben oft auch unter einem eigenen Brand arbeiten und nicht UBS-Kunden. Und dementsprechend ist die Bindung zum Berater viel, viel stärker als zur Bank. Deshalb haben diese Kundenberater auch eine solche Marktmacht, auch was die Konditionen anbelangt.
1: Um den Verlust dieser Top-Leute zu verhindern, herrscht an der Wall Street ein kostspieliges Ringen um die besten Talente. Die UBS muss tief in die Tasche greifen und lockt Spitzenkräfte mittlerweile mit millionenschweren Antrittsprämien an, die an langfristige Verträge gekoppelt sind. Das drückt den Profit der Bank. Aktuell verwaltet die UBS in den USA ein Vermögen von 2,4 Billionen Dollar. Doch die Bilanz ist durchzogen. Laut Zahlen des Branchenportals AdvisorHub kehrten nach umstrittenen Kürzungen bei den Löhnen im Jahr 2025 über 50 hochkarätige Beraterteams der UBS den Rücken und nahmen Kundengelder mit zur Konkurrenz im Wert von fast 52 Milliarden Dollar. Im ersten Quartal 2026 zeigen sich mit einem Zufluss von über 5 Milliarden Dollar Neugeld erste Zeichen einer Stabilisierung. Im zweiten Quartal waren es 1 Milliarde. Auch weil die UBS hastig die Boni für ihre verbliebenen Beraterinnen und Berater wieder erhöht hatte. Die UBS betont in einem Statement, man liege vor dem Zeitplan und erziele bereits deutlich mehr Ertrag und Gewinn. Um die Abhängigkeit von Beratern zu reduzieren, will sich die UBS in den USA breiter aufstellen. Unter dem Projektnamen Build the Bank soll aus einer reinen Vermögensverwalterin eine Universalbank werden. Dank einer neuen nationalen Banklizenz will die UBS ab Ende nächsten Jahres eigene Sparkonto, Zahlungsdienste und später auch Kredite anbieten. Die Idee dahinter, ein Kredit oder eine Hypothek, bindet Kundinnen und Kunden viel enger an ein Institut als ein reines Wertschriftendepot und soll mehr Marge in der Breite bringen. Bankenanalyst Venditti sagt:
2: Die Marge von JP Morgan ist ungefähr das Doppelte. Ich glaube nicht, dass UBS auf so ein Niveau kommen kann. Das ist nicht realistisch. Aber eine doch relativ deutliche Steigerung ist möglich. Schlicht und einfach, indem man halt die bestehende Organisation besser auslastet durch eine Verbreiterung der Produktepalette.
1: Allerdings, da ist noch die hitzige Debatte um strengere Kapitalvorschriften. Finanzministerin Karin Keller-Sutter will das Risiko für die Schweizer Steuerzahlenden minimieren und fordert, dass ausländische Tochtergesellschaften im Schweizer Stammhaus vollständig mit hartem Eigenkapital unterlegt werden müssen. Ihre Pläne zielen direkt auf das Auslandswachstum der UBS ab. Besonders betroffen die USA. Will Sergio Motti also eine US-Bank kaufen, um schneller zu wachsen, muss die UBS tief in die Tasche greifen. Einmal für den Kaufpreis in den USA und ein zweites Mal für die Sicherheitsreserve in der Schweiz. Die Botschaft von Keller-Sutter ist unmissverständlich. Wer im Ausland wachsen will, muss das selbst bezahlen. Doch so entschlossen die Haltung des Bundesrats auch sein mag, das bürgerlich dominierte Parlament bastelt hinter den Kulissen längst an einem Kompromiss. Ein entsprechender Entwurf dürfte bereits im August vorliegen.
0: Auch nach der Weltmeisterschaft sorgt der Fußball-Weltverband, die FIFA, weiter für Schlagzeilen. Sie will die WM für private Investoren öffnen. Diese sollen Minderheitsbeteiligungen erwerben können über eine neue FIFA-Tochtergesellschaft. Dabei geht es um kommerzielle Rechte ohne sportlichen Einfluss. Während FIFA-Präsident Gianni Infantino von einer Demokratisierung des Fußballs weltweit spricht, hagelt es für den Weltverband auch Kritik. Die Analyse von Sportredaktor Lionel Mattmüller.
3: Die Idee der FIFA, kommerzielle Rechte zu verkaufen, ist im Sport nicht neu. Die Formel 1 beispielsweise kennt dieses Prinzip schon länger, vermarktet sich über eine Unternehmensgruppe. Was aber neu ist, ist die Dimension. Es geht um das größte Turnier der weltweit beliebtesten Sportart. Das geplante Tochterunternehmen soll 20 Milliarden US-Dollar wert sein. 4 Milliarden soll die FIFA von privaten Investoren erhalten. Die FIFA nutzt bei diesem Projekt auch die Verbindung zu den USA. Die Fußball-Weltmeisterschaft hat gezeigt, dass dieser Sport auch in den USA durchaus die Leute anziehen kann. Das Potenzial dieses noch nicht erschlossenen Megamarkts möchte die FIFA nutzen. Und so überrascht es auch nicht, dass es ein US-Unternehmen mit Verbindung zu US-Präsident Donald Trump ist, das die Führung der geplanten Investorengruppe übernehmen soll. Wie gut sich Infantino und Trump verstehen, haben beide immer wieder öffentlich betont. Die FIFA kann von diesem geplanten Schritt also finanziell profitieren. Aber weil eben alle Landesverbände Anteil am neuen Unternehmen erhalten sollen, sichert sich Präsident Gianni Infantino vor allem auch die Unterstützung kleinerer Länder. Klar, es gibt auch Kritik an den neuesten Plänen. Denn auch wenn es wichtig ist zu betonen, dass dieser Schritt nur die Kommerzialisierung der WM betrifft und der sportliche Teil unter FIFA-Kontrolle bleibt, es stellt sich die Frage, wie unabhängig bleibt der Sport wirklich? Und diese Frage betrifft nun ausgerechnet den Fußball, einen Sport, den die Fans gerne als ihr Eigentum betrachten. In diese Richtung geht denn auch ein Teil der jetzigen Kritik. Der Europäische Fußballverband, die UEFA beispielsweise, sagt, keiner besitze den Fußball. Es sei nicht an der FIFA, diesen zu verkaufen. Die Kritik geht aber weiter. Es sind mögliche Abhängigkeiten von Investoren, aber auch von der Politik, die der FIFA vorgeworfen werden. Es ist die Angst, dass der Sport schrittweise verscherbelt wird. Die Frage ist, wie die Gegner dem entgegentreten möchten. Für einen Boykott der Weltmeisterschaft beispielsweise müsste die UEFA die Mehrheit der Landesverbände hinter sich haben oder noch besser Unterstützung anderer Kontinentalverbände wie dem CONCACAF, dem Verband Nord- und Zentralamerikas sowie der Karibik. Um den Plänen der FIFA ernsthaft entgegenzutreten, müssten diese Stimmen zahlreicher und lauter werden. Der Machtkampf aber zwischen dem Welt- und dem Europäischen Fußballverband ist definitiv lanciert. Und wenn die Diskussion weiter an Fahrt aufnimmt, könnte es zum ersten Mal seit längerer Zeit zu so starker Kritik kommen, dass die FIFA diese nicht einfach weglächeln kann. Davon ist man heute aber noch weit entfernt. Und währenddessen setzt der Weltverband seinen Weg unbeirrt fort. Die WM ist für die FIFA nicht nur ein Fußballfest für die Fans. Sie ist eine wunderbare süße Frucht und soll noch mehr ausgepresst werden.
0: Lionel Mattmüller. Ob der Vorschlag der FIFA so umgesetzt wird, das entscheiden dann die 211 Mitgliederverbände. Das war das Echo der Zeit vom Mittwoch, dem 29. Juli, mit Redaktionsschluss um 18.33 Uhr. Verantwortlich für die Sendung heute Marisa Eckli, für die Nachrichten Thomas Fuchs und am Mikrofon war Ivan Lieberherr.
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1: Die Nachrichten von SRF um 8 mit Michael Wettstein. Auf der griechischen Insel Kreta toben seit dem Mittag großflächige Waldbrände. Mehrere Ortschaften wurden evakuiert, auch tausende Feriengäste sind laut Medienberichten betroffen. Die Feuerfront ist mehrere Kilometer lang. Auf Satellitenbildern ist das Ausmaß und eine gewaltige Rauchentwicklung zu sehen. Starke Winde erschweren die Löscharbeiten. Die Feuer bewegen sich Richtung der Südküste von Kreta. Dort sind auch mehrere bekannte Ferienorte, unter anderem Agia Gallini. Die Behörden haben die Evakuierung des Ortes angeordnet. Bei den Löscharbeiten auf Kreta sind zwei Feuerwehrleute ums Leben gekommen. Ein weiterer ist auf dem griechischen Festland umgekommen. Auch andere Teile des Mittelmeerraums kämpfen gegen Waldbrände, so brennt es etwa in der türkischen Region Antalya. In Frankreich und Spanien melden die Feuerwehren zum Teil Erfolge. Einige Brände seien unter Kontrolle gebracht worden. In der Nacht haben die USA und Saudi-Arabien gemeinsam Stellungen im Irak angegriffen. Ziel seien Iran-treue Milizen gewesen, sagte die US-Armee. Nun hat die Führung des Iraks die Angriffe verurteilt. Die Bombardierungen seien inakzeptabel und ein eklatanter Verstoß gegen die staatliche Souveränität, sagte das Präsidialamt. US-Präsident Donald Trump hatte zuvor gegenüber Fox News erklärt, die Angriffe seien mit der irakischen Regierung abgestimmt gewesen. In die Schweiz zu zwei Kurzmeldungen. Das Zürcher Bezirksgericht hat einen 53-jährigen ungarischen Staatsbürger wegen Mordes verurteilt, zu einer Freiheitsstrafe von gut 13 Jahren. Er soll vor 3 Jahren einen Barmann in Zürich am helllichten Tag umgebracht haben. Der Mann bestreitet die Tat. Im Kanton St. Gallen sind 2 junge Erwachsene letzte Nacht bei einem Autounfall ums Leben gekommen. Ihr Fahrzeug ist von der Straße abgekommen. In einem steilen Hang hat es sich mehrmals überschlagen, sagt die Polizei. 2 weitere Personen im Fahrzeug wurden verletzt. Zum Fußball. Lugano hat die 2. Qualifikationsrunde für die Conference League überstanden. Gegen Dukagini aus dem Kosovo gewinnt Lugano auch das Rückspiel auswärts mit 5:1. Das Hinspiel hatte Lugano 1:0 gewonnen. Damit steht Lugano in der 3. Qualifikationsrunde für die Conference League. Das Wetter. Morgen ist es zunächst sonnig. Am Nachmittag ziehen Wolkenfelder und kräftiger Wind auf bei 35 bis 38 Grad. Das waren Nachrichten von Radio SRF, verantwortlich Jan von Tobel.

Das musikalische Verwöhnprogramm für Ihre Ohren. Das bieten wir euch jetzt wieder auf. Ganz schön entspannend, oder? Ich wünsche einen gefreuten Mittwochabend mit der SRF Musikwelle-Zimmer.

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1: Die Nachrichten von SRF um 9 mit Michael Wettstein. Auf der griechischen Insel Kreta toben seit dem Mittag großflächige Waldbrände. Mehrere Ortschaften wurden evakuiert, auch tausende Feriengäste sind laut Medienberichten betroffen. Die Feuerfront ist mehrere Kilometer lang. Auf Satellitenbildern ist das Ausmaß und eine gewaltige Rauchentwicklung zu sehen. Starke Winde erschweren die Löscharbeiten. Die Feuer bewegen sich Richtung Südküste von Kreta. Dort sind auch mehrere bekannte Ferienorte, unter anderem Agia Gallini. Die Behörden haben die Evakuierung des Ortes angeordnet. Bei den Löscharbeiten auf Kreta sind zwei Feuerwehrleute ums Leben gekommen. Ein weiterer ist auf dem griechischen Festland umgekommen. Auch andere Teile des Mittelmeerraums kämpfen gegen Waldbrände, so brennt es etwa in der türkischen Region Antalya. In Frankreich und Spanien melden die Feuerwehren zum Teil Erfolge. Einige Brände seien unter Kontrolle gebracht worden. Mehr als 1000 Migrantinnen und Migranten sind in den letzten Tagen aus Marokko in die spanische Exklave Ceuta geschwommen, das sagt die Regierung der Stadt. Mindestens 4 Menschen sind beim Versuch ertrunken, berichten spanische Medien. Rettungsorganisationen mussten zudem in der vergangenen Nacht mehr als 100 Menschen bei Ceuta vor dem Ertrinken retten. Ceuta ist mit Grenzzäunen geschützt. Wer das Gebiet erreichen will, muss von der marokkanischen Küste her etwa 4 Stunden schwimmen. Seit gut einer Woche versuchen vor allem junge Menschen, die spanische Exklave an der Straße von Gibraltar zu erreichen und damit EU-Territorium zu betreten. Dazu beigetragen hat auch ein neues Urteil des obersten spanischen Gerichts. Dieses hatte entschieden, dass Migranten, die schwimmend die Grenze erreichen, nicht mehr direkt abgewiesen oder zurückgeschoben werden können. Zwei Kurzmeldungen. In Ägypten sind auf zwei Schiffen Brände ausgebrochen, im Hafen von Damietta im Norden des Landes. Betroffen sei eine schwimmende Flüssiggasanlage und ein Speicherschiff, sagte das ägyptische Erdölministerium. Warum die Brände ausgebrochen sind, ist unklar. Sie konnten rasch gelöscht werden. Der Irak verurteilt die nächtlichen Angriffe der USA und Saudi-Arabiens. Die Bombardierungen seien inakzeptabel und ein eklatanter Verstoß gegen die staatliche Souveränität, sagte das Präsidialamt. Die US-Armee hat nach eigenen Angaben im Irak Stellungen pro-iranischer Milizen angegriffen, als Reaktion auf Drohnenangriffe der vergangenen Tage. In den USA lässt die Notenbank Fed den Leitzins ein weiteres Mal unverändert. Damit bleibt die Spanne bei 3,5 bis 3,75% zum 5. Mal in Folge dieses Jahr. Trotz Inflationstendenzen hatten Ökonomen diesen Entscheid so erwartet. Das Wetter. Morgen ist es zunächst sonnig. Am Nachmittag ziehen Wolkenfelder und kräftiger Wind auf bei 35 bis 38 Grad. Das waren Nachrichten von Radio SRF, verantwortlich Jan von Tobel.

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1: 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Und wenn es Abend wird, schalten wir bei uns einen Gang ab, damit Sie so richtig entspannt angehen können. Schön, oder? Geniessen Sie es!

0: 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Die Nachrichten von SRF um 22 Uhr mit Michael Wettstein. Die spanische Exklave Ceuta in Nordafrika erlebt einen Ansturm von Migrantinnen und Migranten. Mehrere Menschen ertrinken beim Versuch, den Ort zu erreichen. Dann auch auf Kreta wüten nun großflächige Waldbrände. Tausende Touristen mussten in Sicherheit gebracht werden. Das Wetter morgen zunächst sonnig, am Nachmittag Wolkenfelder und kräftiger Wind bei 35 bis 38 Grad. Mehr als 1500 Migrantinnen und Migranten sind in den letzten Tagen aus Marokko in die spanische Exklave Ceuta geschwommen. Sie wollen so EU-Territorium erreichen. Jan von Tobel.
1: Die Behörden der Stadt Ceuta sind mit der Situation überfordert. Stadtpräsident Juan Jesus Vivas sagte an einer Medienkonferenz, die Aufnahmezentren seien überlastet und kollabiert. Es gebe keine Kapazität für weitere Personen mehr.
2: Los centros de acogida se encuentran colapsados y saturados. Ya no cabe nadie más.
1: Ceuta ist mit Grenzzäunen geschützt. Wer das Gebiet erreichen will, muss von der marokkanischen Küste her etwa 4 Stunden schwimmen, um EU-Territorium zu erreichen. Bei diesem Unterfangen sind in den letzten Tagen mehrere Menschen ertrunken, wie spanische Medien berichten. Rettungsorganisationen mussten zudem in der vergangenen Nacht mehr als 100 Menschen bei Ceuta vor dem Ertrinken retten. Seit gut einer Woche versuchen vor allem junge Menschen, die spanische Exklave an der Straße von Gibraltar zu erreichen. Dazu beigetragen hat wohl auch ein neues Urteil des obersten spanischen Gerichts. Dieses hat entschieden, dass Migranten, die schwimmend die Grenze erreichen, nicht mehr direkt abgewiesen oder zurückgeschoben werden dürfen.
0: Auf der griechischen Insel Kreta toben seit dem Mittag großflächige Waldbrände. Mehrere Ortschaften wurden evakuiert. Auch tausende Feriengäste sind laut Medienberichten betroffen. Die Feuerfront ist mehrere Kilometer lang. Auf Satellitenbildern ist das Ausmaß und eine gewaltige Rauchentwicklung zu sehen. Starke Winde erschweren die Löscharbeiten. Die Feuer bewegen sich Richtung der Südküste von Kreta. Dort sind auch mehrere bekannte Ferienorte, unter anderem Agia Galini. Die Behörden haben die Evakuierung des Ortes angeordnet. Bei den Löscharbeiten auf Kreta sind 2 Feuerwehrleute ums Leben gekommen. Ein weiterer ist auf dem griechischen Festland umgekommen. Auch andere Teile des Mittelmeerraums kämpfen gegen Waldbrände. So brennt es etwa in der türkischen Region Antalya. In Frankreich und Spanien melden die Feuerwehren zum Teil Erfolge. Einige Brände seien unter Kontrolle gebracht worden. In Ägypten sind auf 2 Schiffen Brände ausgebrochen. Im Hafen von Damietta im Norden des Landes betroffen sei eine schwimmende Flüssiggasanlage und ein Speicherschiff, sagt das ägyptische Erdölministerium. Warum die Brände ausgebrochen sind, dazu gibt es keine gesicherten Informationen. Ein britisches Unternehmen, das weltweit Seegebiete überwacht, spricht von einem Drohnenangriff. Die Behörden sagen dazu aber nichts. Die Brände konnten rasch gelöscht werden. In den USA lässt die Notenbank Fed den Leitzins ein weiteres Mal unverändert. Damit bleibt die Spanne bei 3,5 bis 3,75%, zum 5. Mal in Folge dieses Jahr. Trotz Inflationstendenzen hatten Ökonomen diesen Entscheid so erwartet. Nun zu weiteren Meldungen des Tages in der Übersicht. Der Tessiner Regierungspräsident Claudio Zali tritt auf Ende September zurück. Das teilte seine Partei, die Lega dei Ticinesi, mit. Zali stand zuletzt unter großem Druck. Ihm wird in 3 verschiedenen Fällen Fehlverhalten vorgeworfen. Auch die Staatsanwaltschaft ermittelt gegen ihn wegen mutmaßlichen Amtsmissbrauchs und Nötigung. Die Schweizer Grossbank UBS hat in den letzten Monaten mehr verdient. Im 2. Quartal machte sie einen Gewinn von 2,8 Milliarden US-Dollar. Das ist ein Plus von 17% im Vergleich zum Vorjahreszeitraum. Außerdem sagt die UBS, dass die Integration der Credit Suisse wie geplant bis Ende Jahr abgeschlossen sein soll. Die Bundestagsfraktion der deutschen CDU-CSU hat einen neuen Chef. Die Fraktion hat Thorsten Frey gewählt. Der 53-Jährige ist damit Nachfolger von Jens Spahn, der nach der Affäre um die Leihmutterschaft seines Kindes zurückgetreten war. In Irland ist der Musiker und Oscar-Preisträger Glenn Hansard am frühen Morgen bei einem Motorradunfall gestorben. Das teilte sein Management mit. Der in Dublin geborene Sänger und Gitarrist war 2008 gemeinsam mit Marketa Irglova für Falling Slowly aus dem Film Once mit dem Oscar für den besten Song ausgezeichnet worden. Die Börsendaten von 22.04 Uhr, geliefert von SIX. Der Swiss Market Index schließt bei 14.486 Punkten, minus 0,6%. Der Dow Jones Index in New York stand kurz vor Schluss bei minus 2,2%. Der Euro wird zu 93,32 Rappen gehandelt und der Dollar zu 81,48 Rappen. Und das Wetter? Morgen ist es zunächst sonnig, am Nachmittag ziehen aus Nordwesten Wolkenfelder auf und im Norden wird es windig. Es ist beidseits der Alpen heiß mit 35 bis 38 Grad. Das waren Nachrichten von Radio SRF, verantwortlich Jan von Tobel.

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1: Die Nachrichten von SRF um 23 Uhr mit Lukas Lüthi. Mehr als 1500 Migrantinnen und Migranten sind in den letzten Tagen aus Marokko in die spanische Exklave Ceuta geschwommen. So wollen sie EU-Territorium erreichen. Jan von Tobel.
2: Die Behörden der Stadt Ceuta sind mit der Situation überfordert. Stadtpräsident Juan Jesus Vivas sagte an einer Medienkonferenz, die Aufnahmezentren seien überlastet und kollabiert, es gebe keine Kapazität für weitere Personen mehr.
3: Los centros de acogida se encuentran colapsados y saturados. Ya no cabe nadie más.
2: Ceuta ist mit Grenzzäunen geschützt. Wer das Gebiet erreichen will, muss von der marokkanischen Küste her etwa 4 Stunden schwimmen, um EU-Territorium zu erreichen. Bei diesem Unterfangen sind in den letzten Tagen mehrere Menschen ertrunken, wie spanische Medien berichten. Rettungsorganisationen mussten zudem in der vergangenen Nacht mehr als 100 Menschen bei Ceuta vor dem Ertrinken retten. Seit gut einer Woche versuchen vor allem junge Menschen, die spanische Exklave an der Straße von Gibraltar zu erreichen. Dazu beigetragen hat wohl auch ein neues Urteil des obersten spanischen Gerichts. Dieses hat entschieden, dass Migranten, die schwimmend die Grenze erreichen, nicht mehr direkt abgewiesen oder zurückgeschoben werden dürfen.
1: Jan von Tobel hat berichtet. In die Schweiz. Ein Mann hat am Nachmittag in Solothurn mehrere Menschen angegriffen. Eine Frau sei schwer verletzt worden, 2 Männer leicht, sagt die Polizei. Der Angriff ereignete sich beim Logistikgebäude des Bürgerspitals Solothurn. Der mutmaßliche Täter wurde von der Polizei festgenommen. Es handelt sich um einen 30-jährigen Polen. Zum Motiv sagt die Polizei nichts. Ermittlungen seien eingeleitet worden. Nach Kongo-Kinshasa. Dort steigt die Zahl der Ebola-Fälle laut der UNO rasant an. Es brauche einen massiven Ausbau der Hilfsmaßnahmen, fordern UNO-Expertinnen und Experten, insbesondere mehr Hilfsgüter, mehr Schutzausrüstung und mehr Fachpersonal aus dem Medizin- und Logistikbereich seien dringend nötig, sagen die Fachleute. Die Zahl der Fälle verdopple sich alle 20 Tage. Laut dem UNO-Welternährungsprogramm handelt es sich gar um den am schnellsten wachsenden Ebola-Ausbruch aller Zeiten. In den letzten 2 Monaten seien mehr als 1000 Menschen am Virus gestorben. Die Börsendaten von SIX. Der Swiss Market Index schließt bei 14.486 Punkten, minus 0,6%. Der Dow Jones Index in New York fällt um 2,2%. Der Euro wird zu 93,29 gehandelt und der Dollar zu 81,39. Und das Wetter? Morgen ist es zunächst sonnig, am Nachmittag ziehen Wolkenfelder auf und es bläst kräftiger Wind bei 35 bis 38 Grad. Das waren Nachrichten von Radio SRF, verantwortlich Lukas Lüthi.

Die einen sind freiwillig noch wach, weil es einfach Nachtüle sind. Die anderen würden gerne schlafen, können aber nicht. Ich kenne beides und ich wünsche denen, die gerne schlafen würden, dass unsere Musik irgendwie hilft, zu entspannen. Und allen, den Schlaflosen und den Nachtüle, ganz eine gute Nacht weiterhin.

0: Die Nachrichten von SRF um Mitternacht mit Lukas Lüthi. Schwimmend von Marokko in die EU. In der spanischen Exklave Ceuta sind mehr als 1500 Migrantinnen und Migranten angekommen. Brennende Wälder auf der Insel Kreta. Wegen der kilometerlangen Feuerfront mussten mehrere Ortschaften evakuiert werden. Und das Wetter? Es ist zunächst sonnig, am Nachmittag ziehen Wolkenfelder auf und es bläst ein kräftiger Wind bei 34 bis 37 Grad. Mehr als 1500 Migrantinnen und Migranten sind in den letzten Tagen aus Marokko in die spanische Exklave Ceuta geschwommen. Sie wollen so EU-Territorium erreichen. Jan von Tobel.
1: Die Behörden der Stadt Ceuta sind mit der Situation überfordert. Stadtpräsident Juan Jesus Vivas sagte an einer Medienkonferenz, die Aufnahmezentren seien überlastet und kollabiert, es gebe keine Kapazität für weitere Personen mehr.
2: Los centros de acogida se encuentran colapsados y saturados. Ya no cabe nadie más.
1: Ceuta ist mit Grenzzäunen geschützt. Wer das Gebiet erreichen will, muss von der marokkanischen Küste her etwa 4 Stunden schwimmen, um EU-Territorium zu erreichen. Bei diesem Unterfangen sind in den letzten Tagen mehrere Menschen ertrunken, wie spanische Medien berichten. Rettungsorganisationen mussten zudem in der vergangenen Nacht mehr als 100 Menschen bei Ceuta vor dem Ertrinken retten. Seit gut einer Woche versuchen vor allem junge Menschen, die spanische Exklave an der Straße von Gibraltar zu erreichen. Dazu beigetragen hat wohl auch ein neues Urteil des obersten spanischen Gerichts. Dieses hat entschieden, dass Migranten, die schwimmend die Grenze erreichen, nicht mehr direkt abgewiesen oder zurückgeschoben werden dürfen.
0: Auf der griechischen Insel Kreta toben seit gestern Mittag großflächige Waldbrände. Mehrere Ortschaften wurden evakuiert. Auch tausende Feriengäste sind laut Medienberichten betroffen. Ronja Bollinger.
3: Die Feuerfront ist mehrere Kilometer lang. Auf Satellitenbildern ist das Ausmaß und eine gewaltige Rauchentwicklung zu sehen. Starke Winde erschweren die Löscharbeiten. Die Feuer bewegen sich Richtung der Südküste von Kreta. Dort sind auch mehrere bekannte Ferienorte, unter anderem Agia Galini. Die Behörden haben die Evakuierung des Ortes angeordnet. Bei den Löscharbeiten auf Kreta und bei Bränden auf dem griechischen Festland sind insgesamt 3 Feuerwehrleute ums Leben gekommen. Auch in anderen Teilen des Mittelmeerraums kämpfen Einsatzkräfte gegen Waldbrände. So brennt es etwa in der türkischen Region Antalya. In Frankreich und Spanien melden die Feuerwehren zum Teil Erfolge. Einige Brände seien unter Kontrolle gebracht worden.
0: Ronja Bollinger. Und wir wechseln in die Schweiz. Ein Mann hat am Nachmittag in Solothurn mehrere Menschen angegriffen. Eine Frau sei schwer verletzt worden, 2 Männer leicht, sagt die Polizei. Der Angriff ereignete sich beim Logistikgebäude des Bürgerspitals Solothurn. Der mutmaßliche Täter wurde von der Polizei festgenommen. Es handelt sich um einen 30-jährigen Polen. Zum Motiv sagt die Polizei nichts. Ermittlungen seien eingeleitet worden. Nochmals ins Ausland zu 3 Kurzmeldungen. In Ägypten sind auf 2 Schiffen Brände ausgebrochen. Im Hafen von Damietta im Norden des Landes betroffen sei eine schwimmende Flüssiggasanlage und ein Speicherschiff, sagt das ägyptische Erdölministerium. Warum die Brände ausgebrochen sind, ist unklar. Sie konnten rasch gelöscht werden. Der Irak verurteilt die Angriffe der USA und Saudi-Arabiens von letzter Nacht. Die Bombardierungen seien inakzeptabel und ein eklatanter Verstoß gegen die staatliche Souveränität, sagte das Präsidialamt. Die US-Armee hat nach eigenen Angaben im Irak Stellungen pro-iranischer Milizen angegriffen, als Reaktion auf Drohnenangriffe der vergangenen Tage. Und in den USA lässt die Notenbank Fed den Leitzins ein weiteres Mal unverändert. Damit bleibt die Spanne bei 3,5 bis 3,75% zum 5. Mal in Folge dieses Jahr. Trotz Inflationstendenzen hatten Ökonomen diesen Entscheid so erwartet. In Kongo-Kinshasa steigt die Zahl der Ebola-Fälle laut der UNO rasant an. Es brauche einen massiven Ausbau der Hilfsmaßnahmen, fordern UNO-Expertinnen und Experten, insbesondere mehr Hilfsgüter, mehr Schutzausrüstung und mehr Fachpersonal aus dem Medizin- und Logistikbereich seien dringend nötig, sagen die Fachleute. Die Zahl der Fälle verdoppelt sich alle 20 Tage. Laut dem UNO-Welternährungsprogramm handelt es sich gar um den am schnellsten wachsenden Ebola-Ausbruch aller Zeiten. In den letzten 2 Monaten seien mehr als 1000 Menschen am Virus gestorben. Zum Fußball. Lugano hat die 2. Qualifikationsrunde für die Conference League überstanden. Gegen Duka Gini aus dem Kosovo gewann Lugano auch das Rückspiel auswärts mit 5:1. Das Hinspiel hatte Lugano 1:0 gewonnen. Damit steht Lugano in der 3. Qualifikationsrunde für die Conference League. Und der Schweizer Fußballnationalspieler Eray Tschömert hat einen neuen Club gefunden. Der 28-Jährige wechselt nach Italien zum FC Turin. Das hat der Club bekannt gegeben. Zuletzt spielte der Verteidiger in Spanien bei Valencia. Dort erhielt er aber keinen neuen Vertrag mehr. Eray Tschömert stand auch im Kader der Nationalmannschaft für die WM und kam einmal zum Einsatz. Und das Wetter. Heute ist es zunächst sonnig. Am Nachmittag ziehen aus Nordwesten Wolkenfelder auf und der Wind frischt im Norden kräftig auf. Dazu gibt es 34 bis 37 Grad. Das waren Nachrichten von Radio SRF. Verantwortlich Lukas Lüthi. SRF Verkehrsinfo von 0 Uhr 6 A1 Bern Richtung Zürich. Zwischen Spreitenbach und der Verzweigung Limmatal stockender Verkehr wegen Bauarbeiten. Die Fahrbahn ist auf einen Fahrstreifen verengt.

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1: Die Nachrichten von SRF um 1 Uhr mit Lukas Lüthi. Rund 1500 Migrantinnen und Migranten sind in den letzten Tagen aus Marokko in die spanische Exklave Ceuta geschwommen. Stammpräsident Juan Jesus Vivas sagte an einer Medienkonferenz, die Aufnahmezentren seien kollabiert und überlastet, es gebe keine Kapazitäten für weitere Personen mehr.
2: Los centros de acogida se encuentran colapsados y saturados. Ya no cabe nadie más.
1: Rettungsorganisationen mussten zudem in der vergangenen Nacht mehr als 100 Menschen bei Ceuta vor dem Ertrinken retten. Mindestens 4 Menschen seien ertrunken, berichten spanische Medien. Ceuta ist mit Grenzzäunen geschützt. Seit gut einer Woche versuchen vor allem junge Menschen, die spanische Exklave an der Straße von Gibraltar zu erreichen und damit EU-Territorium zu betreten. Dazu beigetragen hat auch ein neues Urteil des obersten spanischen Gerichts. Dieses hatte entschieden, dass Migranten, die schwimmend die Grenze erreichen, nicht mehr direkt abgewiesen oder zurückgeschoben werden dürfen. In die Schweiz. Ein Mann hat am Nachmittag in Solothurn mehrere Menschen angegriffen. Eine Frau sei schwer verletzt worden, 2 Männer leicht, sagt die Polizei. Der Angriff ereignete sich beim Logistikgebäude des Bürgerspitals Solothurn. Der mutmaßliche Täter wurde von der Polizei festgenommen. Es handelt sich um einen 30-jährigen Polen. Zum Motiv sagt die Polizei nichts. Ermittlungen seien eingeleitet worden. In Kongo-Kinshasa steigt die Zahl der Ebola-Fälle laut der UNO rasant an. Es brauche einen massiven Ausbau der Hilfsmaßnahmen, fordern UNO-Expertinnen und Experten, insbesondere mehr Hilfsgüter, mehr Schutzausrüstung und mehr Fachpersonal aus dem Medizin- und Logistikbereich seien dringend nötig, sagen die Fachleute. Die Zahl der Fälle verdopple sich alle 20 Tage. Laut dem UNO-Welternährungsprogramm handelt es sich gar um den am schnellsten wachsenden Ebola-Ausbruch aller Zeiten. In den letzten 2 Monaten seien mehr als 1000 Menschen am Virus gestorben. Der Schweizer Fußballnationalspieler Eray Tschömert hat einen neuen Club gefunden. Der 28-Jährige wechselt nach Italien zum FC Turin. Das hat der Club bekannt gegeben. Zuletzt spielte der Verteidiger in Spanien bei Valencia. Dort erhielt er aber keinen neuen Vertrag mehr. Eray Tschömert stand auch im Kader der Schweizer Nationalmannschaft für die WM und kam einmal zum Einsatz. Das Wetter. Heute ist es zunächst sonnig, am Nachmittag ziehen Wolkenfelder auf und es bläst kräftiger Wind bei 34 bis 37 Grad. Das waren Nachrichten von Radio SRF, verantwortlich Lukas Lüthi.

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1: Die Nachrichten von SRF um 2 Uhr mit Lukas Lüthi. In mehreren europäischen Ländern sind neue Waldbrände ausgebrochen. So etwa in Frankreich in der Nähe der Stadt Brignol in der Region Var am Mittelmeer. Mehr als 600 Menschen seien in Sicherheit gebracht worden. Die Feuerwehr stehe mit 250 Personen im Einsatz, sagen die Behörden. Einen neuen Brand gibt es auch in Spanien in einem Nationalpark an der Grenze zu Portugal. 12 Ortschaften mussten evakuiert werden. Laut spanischen Medien wurden fast 1000 Menschen aufgefordert, ihr Zuhause zu verlassen. Und auch auf der griechischen Insel Kreta ist gestern ein Waldbrand ausgebrochen. Mehrere Ortschaften wurden evakuiert. Auch tausende Feriengäste sind laut Medienberichten betroffen. Zwei kurze Meldungen. Rund 1500 Migrantinnen und Migranten sind in den letzten Tagen aus Marokko in die spanische Exklave Ceuta geschwommen. Das sagt die Regierung der Stadt. Mindestens 4 Menschen seien beim Versuch ertrunken, berichten spanische Medien. Ceuta ist mit Grenzzäunen geschützt. Seit gut einer Woche versuchen vor allem junge Menschen, die spanische Exklave an der Straße von Gibraltar zu erreichen und damit EU-Territorium zu betreten. In Argentinien ist ein Helikopter abgestürzt. 7 Personen sind dabei ums Leben gekommen. Das sagt der Gouverneur der Provinz San Juan. Unter den Opfern befinden sich Angehörige des Zivilschutzes, der Feuerwehr und der Polizei. Laut der Katastrophenschutzbehörde war der Helikopter unterwegs in eine Nachbarprovinz, um dort einen Waldbrand zu überwachen. Wieso es zum Absturz kam, wird nun untersucht. In die Schweiz. Ein Mann hat gestern Nachmittag in Solothurn mehrere Menschen angegriffen. Eine Frau sei schwer verletzt worden, 2 Männer leicht, sagt die Polizei. Der Angriff ereignete sich beim Logistikgebäude des Bürgerspitals Solothurn. Der mutmaßliche Täter wurde von der Polizei festgenommen. Es handelt sich um einen 30-jährigen Polen. Zum Motiv sagt die Polizei nichts. Ermittlungen seien eingeleitet worden. Der Schweizer Fußballnationalspieler Eray Tschömert hat einen neuen Club gefunden. Der 28-Jährige wechselt nach Italien zum FC Turin. Das hat der Club bekannt gegeben. Zuletzt spielte der Verteidiger in Spanien bei Valencia. Dort erhielt er aber keinen neuen Vertrag mehr. Eray Tschömert stand auch im Kader der Schweizer Nationalmannschaft für die WM und kam einmal zum Einsatz. Zum Schluss der Blick aufs Wetter. Heute ist es zunächst sonnig, am Nachmittag ziehen Wolkenfelder auf und es bläst kräftiger Wind bei 34 bis 37 Grad. Das waren Nachrichten von Radio SRF, verantwortlich Lukas Lüthi.

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